0: Und Herr Alleshausen, kommt euch ein Falschfahrer entgegen, fahrt äußerst rechts, bitte überholt auch nicht. Das ist auf der A4 Kirchheimer Dreieck Richtung Erfurt zwischen Wommen und Herleshausen. Achtung, Falschfahrer, vorsichtig hier in beiden Richtungen. Jede weitere Meldung, A1 Lübeck Richtung Fehmarn ist zwischen Neustadt, Pelzerhaken und Lehnsahn in beiden Richtungen wegen eines Polizeieinsatzes immer noch gesperrt. Die A1 Bremen Richtung Osnabrück ist zwischen Bramsche und Osnabrück Nord nach einem Unfall gerade gesperrt. Die A57 Köln Richtung Krefeld ist zwischen Kreuz Meerbusch und Krefeld Zentrum wegen Bearbeiten noch bis Montag früh dicht. Die A61 Mönchengladbach Richtung Venlo ist zwischen Kreuz Mönchengladbach und Mackenstein in beiden Richtungen wegen Brückenarbeiten bis Dienstag 5 Uhr gesperrt. Achtung, hier ist gerade noch ein Falschfahrer reingekommen. Falschfahrer auf der A43 Recklinghausen Richtung Münster. Zwischen Rastplatz, Brinkfortsheide und Dömen kommt euch ein Falschfahrer entgegen. Fahrt äußerst rechts, überholt bitte nicht. Das ist auf der A43 Recklinghausen Richtung Münster. Zwischen Rastplatz, Brinkfortsheide und Dömen. Achtung, Falschfahrer, vorsichtig hier in beiden Richtungen. Und dann haben wir noch die A448 Bochum-West Richtung Dortmund-Witten. Ist zwischen Dreieck Bochum-West und Bochum-Süd wegen Bauarbeiten bis Montag früh gesperrt. That's it!
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0: Willst du was da drauf? Okay, cool, dass ihr dabei seid. Schön, dass ihr eingeschaltet habt. Leute, wenn ihr Part of the Show sein wollt, ihr müsst nicht, ne? Ihr könnt auch wirklich, ihr könnt lurken und einfach nur zuhören. Leute, nochmal hier ins Studio, falls ihr aktiv dabei sein wollt. 0221-567-89-111. Mit David Gettern jetzt weiter hier durch die Nacht. Forever Young. Der Sebo ist hier. Hi, welcome to the weekend.

0: It's my house. 2:14 Uhr. Ihr hört die junge Nacht der ARD. Nummer hier im Studio 0221 5678 9111. Folgende Nachricht bekommen. Hey ihr Lieben, wir sind gerade auf dem Heimweg nach Hilden vom Sanremo Festival. Es war wieder die Wucht in Tüten. Ich finde die Formulierung jetzt schon groß. Die Wucht in Tüten? Ja. Danke, dass ihr so viel berichtet. Toller Tag war es. Liebe Grüße, Christa und Jutta. Ja, liebe Grüße zu euch ins Auto auf dem Heimweg. Ja, Festival. Speaking of Festival, es ist Festivalsaison. Und was kann man da von den Freundschaften von den Campern sich vielleicht auch abgucken für die eigenen Freundschaften? Ja, was mich ja zum Beispiel brennend interessiert, sagen sich echte Freunde, wenn ihr Festival-Outfit hässlich ist? Und das wäre so gemein, oder? Miri aus Gummersbach meint dazu.
1: Ich würde das mit dem Outfit nur sagen, wenn man es ändern kann. Wenn man sich jetzt den ganzen Tag schlecht fühlt, würde ich vielleicht am nächsten Tag sagen, ja, zieh das nicht nochmal an.
0: Ja, das ist auch so eine Regel eigentlich, wenn du jemandem irgendwas sagst, so zum Beispiel, du hast was zwischen den Zähnen. Ich glaube, die Regel war irgendwie alles, was man innerhalb von einer Minute, glaube ich, irgendwie ändern kann. Kann man ruhig ansprechen und bei allen anderen Sachen sollte man besser die Fresse halten. Ja, man lernt ja auch immer neue Peoples auf dem Festival kennen, so wie Patrick und Luca aus dem Ruhrgebiet. Auf die Frage, ob sich waschechte Freunde im Notfall auf dem Festival auch eine Zahnbürste teilen würden, meinte Patrick das hier.
2: Also das ist für mich so ein No-Go. Red Flag auf jeden Fall an dieser Stelle. Schon, ja. Schon sehr eklig, ja.
3: Bist du enttäuscht jetzt, dass du seine nicht kriegen würdest?
2: Nein, aber ich würde meine auch nicht bekommen. Das ist ja Geben und Nehmen eigentlich dann. Oder kein Geben, ne? Dann nur nichts eigentlich.
0: Ja, kein Geben und kein Nehmen. Das ist Freundschaft.

2.21 Uhr, ihr hört die junge Nacht der ARD. Der Tim schreibt, hi Silber, ich komme gerade vom Feiern nach Hause, höre noch ein bisschen rein und dann gehe ich schlafen. Wünsche dir und allen anderen eine gute Nacht. Viele Grüße, Tim aus Isum. Ja, liebe Grüße zurück. Für dich jetzt zum Runterkommen, Stella Lefty mit Boston.

0: halb drei. Hier ist die junge Nacht der ARD. Schauen wir mal schnell auf die Straßen. Achtung, wir haben einen Falschfahrer auf der A43 Münster Richtung Recklinghausen. Zwischen Dülmen und Mahlsinsen kommt euch ein Falschfahrer entgegen. Fahrt äußerst rechts. Überholt bitte nicht. Das ist auf der A43 Münster Richtung Recklinghausen. Zwischen Dülmen und Mahlsinsen. Achtung, Falschfahrer. Vorsichtig hier in beiden Richtungen. Hier die weiteren Meldungen. A1 Lübeck Richtung Fehmarn ist zwischen Neustadt, Pelzerhaken und Lehnsahn. In beiden Richtungen wegen eines Polizeieinsatzes immer noch gesperrt. Die A57 Köln Richtung Krefeld ist zwischen Kreuz Meerbusch und Krefeld Zentrum wegen Bauarbeiten bis Montag früh gesperrt. Die A61 Mönchengladbach Richtung Venlo ist zwischen Kreuz Mönchengladbach und Mackenstein in beiden Richtungen wegen Brückenarbeiten bis Dienstag 5 Uhr gesperrt. Die A448 Bochum West Richtung Dortmund-Witten ist zwischen Dreieck Bochum West und Bochum Süd wegen Bauarbeiten bis Montag früh gesperrt. Und hier kommt die Entwarnung auf der A43 Münster Richtung Recklinghausen. Kein Falschfahrer mehr zwischen Dömen und Mahlsinsen. Das ist mal schön. Achtung, Achtung. Und dann, ah, doch nicht. Naja, that's it.
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0: Mit Sebastian Röpke und natürlich auch mit euch, Leute. Wie geht's euch? Was macht ihr gerade so? Seid ihr noch? Seid ihr schon wach? Nummer hier ins Studio 0221 567 89111. Und hier geht's erstmal weiter mit Harley Humberstone, To Love Somebody. Der Sebo ist hier. Hi.

Die junge Nacht, Achtung, wir haben einen Falschfahrer auf der B10 Ulm Richtung Stuttgart zwischen Reichenbach-Hochdorf und Ausfahrt Deizisau B10. Kommt euch ein Falschfahrer entgegen. Fahrt äußerst rechts, überholt bitte nicht. Das ist auf der B10 Ulm Richtung Stuttgart zwischen Reichenbach-Hochdorf und der Ausfahrt Deizisau B10. Achtung, Falschfahrer, vorsichtig hier in beiden Richtungen. Ich hoffe, ich habe da irgendwas richtig ausgesprochen. Leute, wie geht es euch? Was macht ihr gerade? Nummer hier ins Studio 0221 567 8 9 1 1 1. Folgende

0: glückselig nach Hause.
1: Ganz genau. Also, vielen Dank auch euch für eure Berichte und für die Interviews. Und jetzt freuen wir uns aufs Bett.
0: Liebe Grüße.
1: Gute Nacht.
2: Ja, gute Nacht. Ey, kommt gut nach Hause. Schön, danke, dass ihr euch reingemeldet habt. Sehr, sehr gut. Ja, Materia, der war ja sogar mit seinem Sohn auf der Bühne. Der ist 19 und wird, glaube ich, der neue Materia, so wie sich das angehört hat. Luciano und Yazik gibt's jetzt für euch. Gim Love. Hier ist die junge Nacht der ARD. Am Wochenende. Hi.

Zeiten. Slow Dance, Fall Minute. Giant Rooks ganz frisch hier auf der Playlist der Jungen nach der ARD. 2.49 Uhr, ach komm, 10 vor 3 haben wir es gleich, Leute. Ich habe neue Musik für euch, die kommt von Robin Schulz und Watermat. Watermat ist ein Franzose und der hat einen Deep House Klassiker rausgehauen, nämlich 2014, und ist damit halt auch groß bekannt geworden. Bullet. Und dann haben sich Robin Schulz und Watermat zusammengetan und sich gedacht, komm, das geile Brett nehmen wir und packen das mal ins Jahr 2026. Take it slow, Bullet ganz frisch hier auf der Playlist der Jungnacht der ARD.

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1: Die Nachrichten mit Ronald Lessig. Guten Morgen. Der Brand im Hohen Venn in Belgien wirkt sich auch auf Nachbargemeinden in Deutschland aus. Die Stadt Monschau bereitet sich auf Evakuierungen vor. Arndt Lorenz.
2: Das Lagezentrum der Städteregion Aachen ist in ständigem Austausch mit den Krisenstäben in Belgien. Dort mussten wegen des Brandes schon einige hundert Menschen ihre Wohnungen und Häuser verlassen. Vorsorglich warnt deshalb die Stadt Monschau etwa 4000 Einwohner mehrerer Ortsteile vor. Nach Behördenangaben lässt sich durch die Ausbreitung des Waldbrandes im Hohen Venn ein Übergreifen auf Teile von Monschau nicht vollständig ausschließen. Auch die Einrichtung von Notunterkünften ist geplant.
1: In Berlin ist die Techno-Parade Rave the Planet beendet. Laut Polizei gab es keine Störungen. Jule Lippig berichtet.
3: Die Parade fand nur wenige Meter vom Ort des tödlichen Anschlags am Rande des Berliner CSD statt. Und nur 3 Wochen danach. Deshalb begann der Umzug mit einer Schweigeminute für die Opfer des mutmaßlich islamistischen Anschlags. Viele Teilnehmende zeigten mit Regenbogenflaggen und Plakaten ihre Solidarität mit der queeren Community. Gleichzeitig blieb die Stimmung ausgelassen. Für die Sicherheit waren rund 1500 Einsatzkräfte der Polizei in 3 Schutzzonen rund um die Strecke im Einsatz.
1: Und auch das ist noch Thema. Marokkanische Sicherheitskräfte haben rund 300 Menschen festgenommen, die die Grenze zur spanischen Exklave Ceuta übertreten wollten. Zuvor hatte es im Internet Aufrufe dazu gegeben. Tropensturm Lala hat sich vor Hawaii zu einem Hurrikan verstärkt. Das melden die US-Behörden. Die Folge seien Starkregen und Stromausfälle. In einem Dorf in Polen ist Europas größte Marienstatue eingeweiht worden. 55 Meter hoch, bezahlt von einem polnischen Millionär. Die Region hofft darauf, ein neuer Wallfahrtsort zu werden. Der deutsche Speerwerfer Julian Weber hat bei der Leichtathletik-EM in Birmingham die Goldmedaille gewonnen, mit einem Wurf über 90 Meter. Im Interview danach sprach er von Momenten des Speerwurfs.
4: Ich muss ehrlich gestehen, ich habe keine Ahnung mehr, was nach dem Wurf passiert ist, keine Ahnung, was da abgegangen ist. Ich habe auch Kieferschmerzen vom Schreien, aber das musste einfach alles raus und das war einfach so, oh, so ein geiles Gefühl.
1: Auch Silber geht im Speerwurf nach Deutschland. Die gewann der Stuttgarter Nick Tumm mit einer Weite von rund 84 Metern. Und das war WDR aktuell. Das Wetter in Nordrhein-Westfalen. In der Nacht lockert es vom Niederrhein auf. Zwischen Eifel und Weserbergland Schauer bei 19 bis 14 Grad. Tagsüber erst etwas Regen. Am Nachmittag kommt die Sonne raus. Dazu in Olpe bis 25 Grad, in Duisburg bis 26 und in Pulheim bis 27 Grad. Am Montag bewölkt und Schauer bis 24 Grad. Die Zeit, es ist 3.03 Uhr.
5: Die junge Nacht, wir schauen auf die Straßen. Erstmal Entwarnung auf der B10 Ulm Richtung Stuttgart. Kein Falschfahrer mehr zwischen Reichenbach-Hochdorf und Ausfahrt Deizisau B10. Jede weitere Meldung A1 Lübeck Richtung Fehmarn ist zwischen Neustadt, Pelzerhaken und Lehnsahn in beiden Richtungen wegen eines Polizeieinsatzes gerade gesperrt. Die A57 Köln Richtung Krefeld ist zwischen Kreuz Meerbusch und Krefeld Zentrum wegen Bauarbeiten bis Montag früh gesperrt. Die A61 Mönchengladbach Richtung Venlo ist zwischen Kreuz Mönchengladbach und Mackenstein in beiden Richtungen wegen Brückenarbeiten noch bis Dienstag 5 Uhr gesperrt. Und die A448 Bochum-West Richtung Dortmund-Witten ist zwischen Dreieck Bochum-West und Bochum-Süd wegen Bauarbeiten noch bis Montag früh gesperrt. That's it!
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5: Nächste, was der Röpke natürlich auch mit euch. Ja, wie geht's euch? Was macht ihr gerade? Seid ihr noch wach? Seid ihr schon wach? Nochmal hier ins Studio. 0221 567 89 111. Es geht erstmal weiter hier mit Lady Gaga. Abracadabra. Ah nee, es wird ja anders ausgesprochen.
1: In Los Angeles werden zur Stunde die Grammys verliehen. Sie gelten als begehrteste Musikpreise der Welt. In der Kategorie Dance Pop wurde Lady Gaga für ihren Elektropop-Hit Acadabra ausgezeichnet.

0: 3.14 Uhr haben wir es gleich. Ihr hört die junge Nacht der ARD und das am Wochenende. Es ist viel los, zum Beispiel San Remo Festival. Die Juli und ihre Freundin, die waren da und ja gut, die Formulierung, die sie da gewählt haben, wie gut es denn war, hatte ich vorher jetzt zwar schon mal gehört, aber in dem Zusammenhang eigentlich nicht, weil sie haben es so genannt.
1: War die Wucht in Tüten. Absolute Wucht in Tüten.
0: Wucht in Tüten. Ja, bei dem Stichwort Tüten, da hat junge Nachthörer Chris direkt was anderes im Ohr. Ich kann es dir nicht verübeln.
2: Das ist die Wucht in Tüten. Ja, das sind die Wahnsinnsblüten. Guten Morgen.
0: Guten Morgen. Ja, 420 haben wir noch nicht. Müssen wir noch ein bisschen warten, Leute. Ach, mit euch Sendung machen ist auch ein bisschen Fever Dream. Alex Warren jetzt hier in der jungen Nacht der ARD. Ach, diese Überleitung, ne? Ihr wisst, in dieser Sendung kriegt ihr die schönsten Überleitungen Deutschlands. Für lau.

Achtung, wir haben einen Falschfahrer auf der A99 Autobahnring München. Zwischen Hohenbrunn und Kreuz München Nord kommt euch ein Falschfahrer entgegen. Fahrt äußerst rechts, überholt bitte nicht. Das ist auf der A99 Autobahnring München zwischen Hohenbrunn und Kreuz München Nord. Achtung, ein Falschfahrer, vorsichtig hier in beiden Richtungen.

0: halb vier. Hier ist die junge Nacht. Wir schauen auf die Straßen. Achtung, wir haben noch den Falschfahrer auf der A99, Autobahnring München zwischen Ottobrunn und Kreuz München Nord. Kommt euch ein Falschfahrer entgegen, fahrt äußerst rechts, überholt nicht. Das ist auf der A99, Autobahnring München zwischen Ottobrunn und Kreuz München Nord. Achtung, Falschfahrer, vorsichtig hier in beiden Richtungen. Hier die weiteren Meldungen. A1 Lübeck Richtung Fehmarn ist zwischen Neustadt und Lensahn. Wird in beiden Richtungen wegen eines Polizeieinsatzes immer noch gesperrt. Die A57 Köln Richtung Krefeld ist zwischen Kreuz Meerbusch und Krefeld Zentrum wegen Bauarbeiten noch bis Montag früh gesperrt. Die A61 Mönchengladbach Richtung Venlo ist zwischen Kreuz Mönchengladbach und Mackenstein in beiden Richtungen wegen Brückenarbeiten bis Dienstag 5 Uhr gesperrt. Und die A448 Bochum West Richtung Dortmund-Witten ist zwischen Kreuz Dreieck Bochum West und Bochum Süd wegen Bauarbeiten bis Montag früh gesperrt. That's it!
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0: Mit Sebastian Röpke, was ihr nachts so macht, ne? Kathleen hat jetzt gerade den Abwasch erledigt, hat sie mir geschrieben über die 0221-567-89111. Ja, was man nachts halt so macht, ne? Den Abwasch, na klar. Wobei, ich habe ihr geantwortet, finde ich ganz gut, beruhigt mich, weil Abwasch mache ich auch sehr häufig nachts. Upsi.

30 haben wir es gleich, hört die Junge nach der ARD. Leute, erstmal eine Warnung auf der A99 München Süd Richtung München Nord. Kein Falschfahrer mehr zwischen Ottobrunn und Kreuz München Süd. Da habt ihr wieder freie Fahrt. Leute, ich habe Musik für euch, die kommt von Summer Jam und Billa Joe. Kilimanjaro, übelst erfolgreich. Wäre fast noch mal Hit geworden, wenn da jetzt nicht noch Shakira und Burna Boy um die Ecke gekommen wären mit Die Die, die offizieller Sommerhit geworden sind. Aber ey, Billa Joe und Summer Jam können sich freuen, weil Platz 1 der Spotify Charts, offizielle deutsche Single Charts, Platz 2. Also für den Track lief es auf jeden Fall gut. Was so ein bisschen an mir vorbeigegangen ist, was ich gerade eben erst festgestellt habe, ist, der Track heißt Kilimanjaro. Und es gibt ja auch einen afrikanischen Berg, der Kilimanjaro heißt, wird aber komplett anders geschrieben, weil hier ist es Kili, so wie Killen, und dann kommt Manjaro, da ist noch was dazwischen. Und das soll ein Wortspiel sein und ich ist komplett an mir vorbeigegangen, ich muss das wirklich erst mal nachschauen. Also es geht um den afrikanischen Berg Kilimanjaro, aber auch um den englischen Slang-Begriff to kill, also etwas extrem gut machen oder irgendwas abreißen. Und daraus ist dann halt Kilimanjaro geworden. Ja, einfach mal einen Tag lang auch in den Kopf von Summer Jam oder Billa Joe schauen, um zu gucken, was da so abgeht. Dieses Wortspiel, naja gut, jetzt hat es mich erreicht. Kilimanjaro.

Junge Nacht, Achtung, wir haben einen Falschfahrer auf der A52 Mönchengladbach Richtung Düsseldorf zwischen Schiefbahn und Kreuz Karst. Kommt euch ein Falschfahrer entgegen, fahrt bitte äußerst rechts, überholt nicht. Das auf der A52 Mönchengladbach Richtung Düsseldorf zwischen Schiefbahn und Kreuz Karst. Achtung, Falschfahrer, vorsichtig hier in beiden Richtungen.

Die junge Nacht, Achtung, wir haben einen Falschfahrer auf der A23, Hamburg Richtung Heide in Höhe Elmshorn, kommt euch ein Falschfahrer entgegen. Fahrt euch das rechts, überholt nicht, das ist auf der A23, Hamburg Richtung Heide in Höhe Elmshorn. Achtung, Falschfahrer, vorsichtig hier in beiden Richtungen.

0: Melissa gerade so. Wie viele Falschfahrer denn noch? Was ist denn da los? Ja. Hier ist die junge Nacht und das am Wochenende manchmal irgendwie, ja, ist das so ein Ding mit den Falschfahrern. 3.48 Uhr haben wir es gleich, Leute. Ey, was ist es bei euch? Ballerspiele, Zigaretten, Alkohol? Was habt ihr zu Hause schon mal vor den Eltern versteckt? Oder versteckt es vielleicht jetzt immer noch? Weil, also manche Dinge will man ja einfach auch nicht. Ich habe letztens mit meiner Mama noch über das Thema gesprochen und ich war mir jahrelang sicher, dass sie das nie mitbekommen hat, wenn ich nachts noch Besuch bekommen habe. Weil gab da so einen Typen, der ist mit seinem Roller vielleicht hinten auf den Feldweg und dann einmal halt durch den Garten und ist dann durchs Fenster nachts bei mir eingestiegen. Ja, das mag vielleicht vorgekommen sein und ich war mir jahrelang sicher, dass meine Mama das nie mitbekommen hat. Und dann meinte sie letztens so, ja nee, das hat ja schon mitbekommen. Die Rollläden sind schon laut auch und ihr habt euch ja dann auch laut unterhalten, das haben wir schon mitbekommen. Aber natürlich nichts gesagt, ne? Ich sag, ja, okay. Und ich dachte, naja, ich habe alles perfekt vor den Eltern versteckt, nee. Aber unterm Bett ist auch so ein Ort für solche Dinge, oder? Also ist auch bei Comedian Maria Clara Kloppler so.
1: Ich glaube, ich habe mit 14 meine allerersten Graserfahrungen gemacht und ich hatte seitdem auch immer so ein bisschen Gras unter meinem Bett zu liegen. Und einen Abend lag ich zusammen mit meiner Mutter im Bett. Wir haben Germany's Next Topmodel geschaut, einfach weil wir uns schlecht fühlen wollten. Ja, das Gras hat super krass gerochen. Und natürlich weiß meine Mutter, wie Gras riecht. Ich meine, sie ist Kindergärtnerin in Berlin. Aber sie meinte dann trotzdem, Maria, was riecht denn hier so? Ich war so, das ist ein verschimmeltes Brot. Und sie hat es erstmal unkommentiert gelassen, aber ein paar Tage später war mein Gras weg. Und sie war viel besser drauf. Also habe ich sie dann drauf angesprochen, war so, hey Mama, hast du mein verschimmeltes Brot geraucht? Und sie hat so voll lange über die Frage nachgedacht und war so, nein, aber hast du noch mehr? Dankeschön.

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1: Die Nachrichten mit Ronald Lessig. Guten Morgen.
2: Im Moment sind wir viel mehr dabei, die Glutnester am Boden zu bekämpfen und es so abzulöschen, dass der Brand sich nicht weiter ausbreiten kann.
1: Patrick Harzheim, Einsatzleiter in Hürtgenwald, sieht eine Entspannung der Waldbrandlage. Anderenorts ist sie dagegen kritisch. In der Nacht wurden Teile von Monschau aufgerufen, sich auf eine mögliche Evakuierung vorzubereiten. Es geht um Kalterherberg und Mützenich. Im Hohenfenn, im NRW-Grenzgebiet zu Belgien, brennen 2700 Hektar. Oliver Meyer berichtet, warum sich die Flammen schnell ausbreiten.
3: Ja, das ist wirklich unfassbar. Ich war ja auch noch in Hürtgenwald und der Brand ist in etwa 9-mal größer. Und das war ja schon der größte Brand NRWs. Also das ist Wahnsinn. Weil dass das so schnell geht, hat vor allen Dingen damit zu tun, dass das ein Moorbrand ist. Und Moor besteht ja zu einem großen Teil aus Torf. Das Torf ist aufgrund der klimatischen Bedingungen sehr, sehr trocken. Und dann entsteht ein sogenannter Bodenbrand. Und das haben mir mehrere Feuerwehrleute heute erzählt, das sei mit der gefährlichste und schwierigste Brand überhaupt zu löschen. Denn das Ganze breitet sich im Boden aus und man kann auch nicht mal sehen, wo die Flammen dann auf einmal hochkommen. Es kann sein, dass neben mir dann die Flamme hochkommt. Also völlig unberechenbar. Und deswegen muss dieser Brand auch aus der Luft vor allen Dingen gelöscht werden mit Flugzeugen und Helikoptern.
1: Die Bundeswehr will den UN-Einsatz in Haiti unterstützen. Laut Verteidigungsministerium wird Ausrüstung verlegt, um kriminelle Banden zu bekämpfen. Kirsten Girschig, WDR Berlin.
4: Der Transporteinsatz soll in den nächsten Wochen erfolgen. Damit werde die Bundeswehr die Länder unterstützen, die für den UN-Einsatz in Haiti Truppen vor Ort bereitstellen. Dies sind unter anderem Kenia, Tschad, die Mongolei, Bangladesch, Guatemala und die Elfenbeinküste. Die Bundeswehr unterstützt sie bereits bei der Ausbildung und mit Schutzausrüstung für deren Soldatinnen und Soldaten.
1: Und auch das ist noch Thema. In der ukrainischen Hauptstadt Kiew hat es Explosionen gegeben. Bürgermeister Klitschko sprach von Raketenangriffen. An der spanischen Exklave Ceuta in Nordafrika sind hunderte Migranten festgenommen worden. Im Internet hatte es Aufrufe gegeben, die EU-Grenze zu stürmen. Bei der Leichtathletik-EM hat der deutsche Speerwerfer Julian Weber Gold gewonnen. Sein Teamkollege Nick Tum holte Silber. In Berlin ist die Techno-Parade Rave the Planet ohne Störung zu Ende gegangen. Es gab ein Gedenken für die Opfer des Anschlags auf den CSD vor 3 Wochen. Dieser Frau war die Teilnahme wichtig.
5: Es war für mich keine Frage, herzukommen. Umso mehr Leute hierher kommen, desto mehr zeigen wir, wir haben keine Angst und wir lassen uns hier nicht aus dem Konzept bringen.
1: Und das war WDR aktuell. Das Wetter in Nordrhein-Westfalen, heute erst Regen, am Nachmittag Sonne, dazu in Steinfurt bis 25, in Dortmund bis 26 und in Eschweiler bis 27 Grad. Am Montag bewölkt und Schauer bis 24 Grad. Die Zeit 4.03 Uhr.
6: Die junge Nacht, wir schauen auf die Straßen. Achtung, wir haben noch den Falschfahrer auf der A23 Hamburg Richtung Heide. In Höhe Elmshorn kommt euch ein Falschfahrer entgegen, fahrt äußerst rechts, überholt bitte nicht. Das auf der A23 Hamburg Richtung Heide in Höhe Elmshorn ist ein Falschfahrer unterwegs, vorsichtig hier in beiden Richtungen. Dafür haben wir Entwarnung auf der A52 Mönchengladbach Richtung Düsseldorf. Kein Falschfahrer mehr zwischen Schiefbahn und Kreuz Karst, da könnt ihr wieder normal weiterfahren. Hier die weitere Meldung, A1 Lübeck Richtung Fehmarn ist zwischen Neustadt und Lehnsahn in beiden Richtungen wegen eines Polizeieinsatzes noch gesperrt. Die A3 Passau Richtung Nürnberg zwischen Passau Nord und Eicher vorm Wald. 6 Kilometer Stop and Go, da ist wegen Bauarbeiten nämlich nur eine Spur frei. Die A57 Köln Richtung Krefeld ist zwischen Kreuz Meerbusch und Krefeld Zentrum wegen Bauarbeiten bis Montag früh gesperrt. Die A61 Mönchengladbach Richtung Venlo ist zwischen Kreuz Mönchengladbach und Mackenstein in beiden Richtungen wegen Brückenarbeiten noch bis Dienstag 5 Uhr gesperrt. Die A448 Bochum West Richtung Dortmund-Witten ist das Zwischendreieck Bochum West und Bochum Süd wegen Bauarbeiten bis Montag früh gesperrt. Und hier kommt auch noch die Entwarnung auf der A23 Hamburg Richtung Heide. Kein Falschfahrer mehr in Höhe Elmshorn. Auch da wieder freie Fahrt. That's it!
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6: Mit Sebastian Röpke, natürlich auch mit euch. Cool, dass ihr eingeschaltet habt. Leute, Nummer hier im Studio 0221 567 89 111. Da hat die Barbara sich wieder reingemeldet und die hatte sich vor Monaten irgendwann mal reingemeldet und erzählt, dass sie ihren Sohn immer, der ist DJ, sie fährt ihren Sohn am Wochenende immer von A nach B. Der Geschimmelöchen Sebo, guten Morgen. Wir sind wohlbehalten und dank bester Unterhaltung von einem spontanen Booking in Übach-Palenberg zurück. Ja, und wegen der ganzen Sperrung rund um Mönchengladbach fast anderthalb Stunden länger. Aber jetzt sind sie zu Hause. Sie schreibt ganz liebe Grüße ins Studio. Ja, ganz liebe Grüße zu euch zurück. Also Taxi Muddy ist wieder angekommen. Und der Sohn auch. Sehr, sehr gut. Geht weiter hier mit Nico Santos, Home Part 2. Der Sevo ist hier. Hi.

0: 4.14 Uhr, ihr hört die Junge Nacht der ARD am Sonntag. Leute, könnt ihr euch noch an diese Brände in den Hollywood Hills erinnern, wo dann auch irgendwie Miley Cyrus oder so ihre Sachen packen musste, um da abzuhauen, da ist viel kaputt gegangen. Dann jetzt in diesem Jahr die Waldbrände in Frankreich und drumherum, wo man dann auch irgendwie, meine Schwester war zum Beispiel mit ihrer Frau in Frankreich und die haben dann mit den Leuten von ihrem Airbnb geschrieben und sie meinte, boah, ist voll krass, weil die da voll Schiss haben und so. Ja, war alles bislang sehr weit weg. Das hat sich diese Woche geändert.
1: In Gai, einem Ortsteil von Hüttgenwald bei Düren, da gibt es einen großen Waldbrand.
2: Die Fläche, die da brennt, ist 300 Hektar groß. Das sind mehr als 400 Fußballfelder.
3: Am frühen Morgen sind die Flammen gefährlich nah an die Häuser gekommen. Über 2000 Menschen mussten deshalb aus ihren Wohnungen raus.
4: Also ich wollte so schnell wie möglich das Haus verlassen. Wir haben auch nichts mehr eingepackt.
5: Bisschen Kleingeld und noch eine lange Hose und das war's.
6: Hier kreisen mittlerweile Massen an Hubschraubern über der Einsatzstelle. 5 oder 6 Stück, die ganze Zeit aus der Luft löschen.
7: Ich glaube, wir sind hier noch kräftig beschäftigt die nächsten Tage.
8: Es ist nicht der einzige Waldbrand in NRW, auch an anderen Stellen brennt es.
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420 hier in der jungen Nacht der ARD. Ja. Franzi Pill habe ich letztens gefragt, was ist 420 und warum schreiben die Leute das? Ja, du. Das geht auf eine Geschichte hin. Also da gab es einen Professor, der immer um 16.20 Uhr, also 420, mit seinen Studenten einen durchgezogen hat. Deswegen 420, absolut wichtige Zahl für Kiffer. Und sie so, ah ja. Ja, passend dazu bunt jetzt mit Türpin.

0: halb fünf, die junge Nacht. Wir schauen mal schnell auf die Straßen. Die A57 Köln Richtung Krefeld ist zwischen Kreuz Meerbusch und Krefeld Zentrum wegen Bauarbeiten bis Montag früh gesperrt. Die A61 Mönchengladbach Richtung Venlo ist zwischen Kreuz Mönchengladbach und Mackenstein in beiden Richtungen wegen Brückenarbeiten noch bis Dienstag 5 Uhr gesperrt. Und die A448 Bochum West Richtung Dortmund-Witten ist zwischen Dreieck Bochum West und Bochum Süd wegen Bauarbeiten bis Montag früh gesperrt. Viel West und Süd da drin auch los. That's it.
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0: Hello, hello, mit Sebastian Röpke und natürlich auch mit euch. Leute, wie geht's euch? Was macht ihr gerade? Seid ihr noch wach? Seid ihr schon wach? Gerne mal reinmelden. 0221 567 89111. Hier geht's weiter mit Teddy Swims, Mr. Know It All. Der Sebo ist hier. Hi, schön, dass ihr dabei seid.

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1: Nina Chuba, 4.37 Uhr, hört die Junge nach der ARD am Wochenende. Junge, was sind hier los? Leute, kennt ihr das, wenn ihr so random Kleinigkeiten im Alltag macht, wo man sich dann darüber freut? Zum Beispiel den Warentrenner hinter euren Einkauf legen, damit der Nächste dann direkt da dran anlegen kann? Ja. Comedian Björn von Morgenstern macht's nicht.
2: Kennt ihr in Supermarktkassen diese Warentrenner, die überall stehen? Ja. Benutze ich nicht. Mein oberstes Ziel im Leben ist es, niemals so einen Warentrenner anzufassen. Wofür? Finde ich eklig. Ich stelle mich einfach an die Kasse, mache meinen Einkauf so aufs Band und dann warte ich so ein bisschen, wie langsam um mich rum Chaos entsteht. So, die Person hinter mir wird langsam nervös, weil die so, also der nimmt ja gleich meinen Einkauf mit nach Hause, das ist ja mein Einkauf, warum wird das nicht abgetrennt? Ich will das haben, wenn der das kriegt. Ich habe das ja extra für mich mitgenommen. Da merkt man, der ist so langsam, wird der nervös. Aber ich guck straight geradeaus weiter. Und die Person vor mir, die ist richtig nervös. Weil die so, ich will die Scheiße nicht mehr nach Hause nehmen, das ist das eine. Das gehört mir gar nicht, was ist denn hier los? Und die fangen dann an zu gestikulieren, wie so beim Fußball, irgendein Foul, der Schiri hat es nicht gesehen und dann sind die so. Dann versuchen auch nonverbal mit mir Blickkontakt aufzubauen, sind dann so. Und ich guck nur nach vorne und denk mir noch, mach's selber, Alter. Sehe aus wie einer, der einen Warentrenner ausstellt. Ich habe zu tun, ich denke nach. Ich genieße auch ein bisschen. Und letztens war so eine richtig süße Omi, die war vor mir, hat eingekauft und dann hat die so einen Warentrenner genommen, einen vor meinen Einkauf gestellt, einen hinter meinen Einkauf gestellt und ich dachte mir nur, geht doch, Alter.
3: Wow, hey, danke schön.
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0: 4.47 Uhr hier ist die Junge Nacht der ARD. Der Danny hat sich gerade über die 0221 567 89111 reingemeldet und schreibt: Hey, ich habe gerade Feierabend, bin Security in Osnabrück. Liebe Grüße, Danny. Ja, junge Nachthörerin Denise, die hat sich auch reingemeldet und greift nochmal das Thema von eben auf: Dinge vor Eltern verstecken. Ja, Denise gewinnt den Preis für Dreistigkeit in dieser Kategorie, weil sie hat das hier vielleicht gemacht.
1: Immer wenn mir meine Eltern mein Handy wegnehmen wollten, weil warum auch immer, wenn ich mal Scheiße gebaut habe oder so, habe ich immer noch so ein Zweithandy gehabt. Ich habe dann einfach nur die SIM-Karte rausgenommen, habe das dann in mein Zweithandy gemacht und habe dann halt das, mein Handy quasi, mein Haupthandy,

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1: Die Nachrichten mit Ronald Lessig. Guten Morgen. Beim Waldbrand in Hürtgenwald in der Eifel hat sich die Lage etwas entspannt. Die Menschen aus Hürtgenwald-Gai dürfen zurück in ihre Häuser. Für die Ortschaft bestehe keine akute Gefahr mehr durch den Waldbrand. Im Hohenfenn in Belgien spitzt sich die Situation dagegen zu. Was das für NRW bedeutet, dazu Frank Wörner.
2: Der Brand hat Auswirkungen auf Teile der Stadt Monschau. Die hat am Abend erst die Bewohner mehrerer kleinerer Siedlungen aufgefordert, sich auf eine mögliche Evakuierung vorzubereiten. Das hat sie dann in der Nacht auf die beiden Stadtteile Mützenich und Kalter Herberg ausgeweitet. Die haben zusammen etwa 4.000 Einwohner. Der Großbrand im Hohenfenn hatte sich schnell ausgebreitet und bis zum Abend eine Fläche erfasst, die fast 10-mal so groß ist wie der Waldbrand im Hürtgenwald. Lokale Politiker sprechen Medienberichten zufolge schon vom größten Brand, den Belgien je erlebt hat.
1: Bundespräsident Steinmeier hat zur Solidarität mit queeren Menschen aufgerufen. Hintergrund ist der islamistische Anschlag auf den CSD in Berlin vor 3 Wochen. Kirsten Girschig, WDR Berlin.
3: Mit Blick auf die CSD-Veranstaltungen an diesem Wochenende schrieb Steinmeier in einem Gastbeitrag für das Portal Zeit Online: In einer offenen Gesellschaft müsse es allen möglich sein, ihren eigenen Weg zu gehen. Schon in den vergangenen Jahren seien Paraden zum Christopher Street Day vor allem in kleineren Städten bedroht und angegriffen worden. Die Täter seien Islamisten wie in Berlin, aber häufig auch Rechtsextremisten gewesen. Steinmeier rief neben konsequenter Strafverfolgung und Sicherheit im öffentlichen Raum auch zu Solidarität und Empathie auf.
1: Und auch das ist noch wichtig. Die Bundeswehr will den UN-Einsatz in Haiti gegen kriminelle Banden unterstützen. Dort soll beim Verlegen von Ausrüstung geholfen werden. Marokkanische Sicherheitskräfte haben rund 300 Menschen festgenommen, die die Grenze zur spanischen Exklave Ceuta übertreten wollten. Im Internet hatte es Aufrufe dazu gegeben. Tropensturm Lala hat sich vor Hawaii zum Hurricane verstärkt. Das melden die US-Behörden. Die Folge seien Starkregen und Stromausfälle. Der deutsche Schwimmer Johannes Liebmann hat bei der Schwimm-EM in Paris seine 2. Goldmedaille innerhalb von wenigen Tagen geholt. Diesmal über 1500 Meter Freistil. Dabei übertraf er den bisherigen Weltrekord um fast 4 Sekunden.
4: Ich hatte überlegt im Wasser noch so, okay, vielleicht wird's eng mit dem Weltrekord. Dass ich jetzt so weit runter bin, das hätte ich aber auch nicht gedacht.
1: Für Liebmann ist das die erste EM auf der Langbahn. Schon am Mittwoch hatte er Gold über 800 Meter geholt. Und das war WDR aktuell. Das Wetter in Nordrhein-Westfalen. Heute erst etwas Regen, am Nachmittag kommt die Sonne raus. Dazu in Arnsberg bis 25 Grad, in Düsseldorf bis 26 und in Leverkusen bis 27 Grad. Am Montag bewölkt und Schauer, die Höchstwerte dann 21 bis 24 Grad. Die Zeit, es wird 5.03 Uhr.
5: Die junge Nacht, wir schauen auf die Straßen. Die A7 Hamburg Richtung Flensburg ist zwischen Tarp und Flensburg nach einem Unfall gerade gesperrt. Die A57 Köln Richtung Krefeld ist zwischen Kreuz Meerbusch und Krefeld Zentrum wegen Bauarbeiten bis Montag früh gesperrt. Dann gerade reingekommen, Achtung, Falschfahrer auf der A661 Engelsbach Richtung Bad Homburg. Zwischen Offenbacher Kreuz und Offenbach-Taunusring kommt euch ein Falschfahrer entgegen, fahrt äußerst rechts. Überholt bitte nicht, das ist auf der A661 Engelsbach Richtung Bad Homburg. Zwischen Offenbacher Kreuz und Offenbach-Taunusring. Achtung, Falschfahrer. Vorsichtig hier in beiden Richtungen. Hier die weitere Meldung. A61 Mönchengladbach Richtung Venlo ist zwischen Kreuz Mönchengladbach und Mackenstein. In beiden Richtungen wegen Brückenarbeiten bis Dienstag 5 Uhr früh gesperrt. Die A448 Bochum-West Richtung Dortmund-Witten ist zwischen Dreieck Bochum-West und Bochum-Süd wegen Bauarbeiten bis Montag früh gesperrt. Und eine amtliche Gefahreninformation wegen aktueller Waldbrände in Rheinland-Pfalz, Nordrhein-Westfalen, im Saarland und Belgien kann es zu Rauch und Brandgeruch kommen. Es besteht noch keine akute Gefahr. In Monschau, in den Ortsteilen Kalter Herberg, Mürzenich, sollen sich die Anwohner jedoch bereits auf eine mögliche Evakuierung vorbereiten. Das waren die Ortsteile Kalten Herberg und Mürzenich. Bitte den Notruf nur beim konkreten erkennbaren Brand oder einer akuten Gefahr oder einen medizinischen Notfall rufen. Ansonsten die Leitung frei halten. That's it!
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5: Mit Sebastian Röpke. Komm, ein Stündchen machen wir noch. Bis 6 bin ich noch für euch da. Leute, wie geht's euch? Gerne reinmelden. Nummer hier im Studio 0221 567 89 111. Seid ihr noch oder seid ihr schon wach? Und in drei Songs gucken wir mal. Drei Songs, aber auch. Was ist hier los? Gucken wir mal, ob vielleicht Ray jetzt endlich ihren Husband gefunden hat. Das wäre ja stark. Der Sebo ist hier. Hi.

0: nämlich Oscar-Preisträger Michael B. Jordan daten. Ja, der Typ aus Black Panther, Creed oder auch Blood and Sinners. Aber Annika aus dem Junge Nacht-Team, das ist wohl nicht alles, ne?
1: Nein, leider. Insider, die haben jetzt das Gerücht quasi entzaubert. Zwischen Michael B. Jordan und Ray läuft also nix. Und es ist wohl alles nur beruflich zwischen beiden.
0: Och Mann, ey. Finde ich aber auch nicht uninteressant. Gibt's dazu denn mehr Infos? Übernimmt Ray ihre erste Schauspielrolle? Ja, neben Michael B. Jordan or what?
1: Nee, das nicht. Sie soll wohl an einem Soundtrack für einen seiner neuen Filme arbeiten.
0: Ah, okay, ja gut, alles klar. James Bond zum Beispiel, oder?
1: Naja, also ich sehe, worauf du hinaus willst, weil der Sound wird schon heftig zu Ray passen und Michael B. Jordan ist ja auch so eine Rolle, die sich sehr viele dafür wünschen würden. Aber zum neuen Projekt wissen wir eigentlich noch gar nichts und bin ehrlich, mir persönlich wäre das auch richtig heftig egal. Ich traue nämlich einfach dieser möglichen Beziehung hinterher.
0: Warum? Warum ist los?
1: Für mich sind die so ein krasses Traumpaar. Beide sind ganz talentiert, immer freundlich, sehen auch natürlich sehr toll zusammen aus, muss man sagen. Und Ray hat halt auch gesagt, dass sie erst dann wieder eigene Musik für ein Album zum Beispiel schreiben möchte, wenn sie verliebt ist.
2: I'm not gonna write a single song of that album until I fall in love.
1: Ja, sie hat halt keinen Bock mehr über Liebeskummer oder die Suche nach Liebe zu schreiben. Deswegen bin ich halt ein bisschen enttäuscht, weil wenn Michael B. Jordan an ihrer Seite wäre, dann wäre sie ja verliebt, dann würde sie neue Musik schreiben und so Liebeslieder über den hätte ich mir schon gern angehört.
0: Ach Annika, ich fühle alles, was du sagst und die Hoffnung stirbt zuletzt, ja. Und scheinbar bekommen wir ja trotzdem neue Musik von Ray, nur halt auf dem Soundtrack von einem geheimen Film von Michael B. Jordan. So, kommen wir zum Sommerhit des Jahres 2026. Shakira hat es gemacht, zusammen mit Burna Boy, Die Die. Hier ist die Junge Nacht.

5.23 Uhr, ihr hört die Junge Nacht der ARD. Und junge Nachthörerin Denise, die war beim Friseur, die hat jetzt dunkelrote Haare. Sie hat ein Foto geschickt, sieht sehr, sehr gut aus, weil ich auch gefragt hatte. Sie hat erzählt, sie war beim Friseur und ist ganz happy damit. Ja, aber es gab keine Paparazzi-Fotos und keine Pressemitteilung dazu. Ich bin ein bisschen verwundert. Anders bei Taylor Swift, die ist jetzt fotografiert worden in London beim Verlassen von dem exklusiven Club Annabelle's. Und da hatte sie plötzlich schulterlange Haare. Also sie hat sich von ihren langen Haaren verabschiedet und hat jetzt quasi einen Longbob. Ja, gut, Denise, ich gebe dir noch so ein bisschen Zeit und dann wird auch deine neue Frisur eine Pressemitteilung wert sein, ich bin mir sicher. 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

0: Halb sechs haben wir es, die junge Nacht. Wir schauen auf die Straßen. Die A7 in Kassel Richtung Hannover ist zwischen Derneburg, Salzgitter und Hildesheim gerade gesperrt. Die A7 Hamburg Richtung Flensburg ist zwischen Tarp und Flensburg nach einem Unfall gerade gesperrt. Die Umleitung führt über die U67. Die A57 Köln Richtung Krefeld ist zwischen Kreuz Meerbusch und Krefeld Zentrum wegen Bauarbeiten noch bis Montag früh gesperrt. Die A61 Mönchengladbach Richtung Venlo ist zwischen Kreuz Mönchengladbach und Mackenstein in beiden Richtungen wegen Brückenarbeiten noch bis Dienstag 5 Uhr gesperrt. Die A4 148 Bochum West Richtung Dortmund Witten ist zwischen Dreieck Bochum West und Bochum Süd wegen Bauarbeiten bis Montag früh gesperrt und eine amtliche Gefahreninformation wegen aktueller Waldbrände in Rheinland-Pfalz, Nordrhein-Westfalen, im Saarland und Belgien. Kann es zu Rauch- und Brandgeruch kommen, es besteht jedoch keine akute Gefahr. In Monschau, in den Ortsteilen Kalter Herberg und Mützenich sollen sich die Anwohner jedoch bereits auf eine mögliche Evakuierung vorbereiten. Bitte den Notruf nur bei einem konkret erkennbaren Brand, einer akuten Gefahr oder einem medizinischen Notfall anrufen. 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
0: Mit Sebastian Röpke, hey, cool, dass ihr dabei seid. Diese Uhrzeit, ne, so halb sechs durch, das ist dann immer so die Zeit, wo dann ja die ersten Frühschichtleute auf die Leute aus der Nachtschicht treffen. Also Augenringe auf so leicht verquollene Gesichter. Ja, die ersten machen von euch Feierabend. Hi, schön, dass ihr dabei seid.
2: Guten Morgen, lieber Sebo, hier ist der Klaas. Ich habe gerade eine Hochzeit beendet, bin jetzt auf dem Weg nach Hause für die nächste Stunde.
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0: 5.38 Uhr haben wir es gleich, hier hört die Junge Nacht der ARD. Und bis heute läuft ja noch die Leichtathletik-EM. Und ich würde sagen, dass wir jetzt schon unseren Löwinnen-Moment bekommen haben, nämlich von 800-Meter-Läuferin Smilla Kolbe. Die hat nach ihrem EM-Halbfinale in Birmingham wie eine Löwin gebrüllt und das hier gesagt.
1: Eine Sache sagen, ich lese so viele Kommentare und freue mich wirklich über den ganzen Support, den wir so kriegen. Und trotzdem sehe ich unter manchen Athleten in den Kommentarspalten echt irgendwie krasse Kommentare. Und ich würde mir wünschen, wir vertreten hier Deutschland und irgendwie kriegen hier irgendwie Support von allen, die zuschauen. Und ich erwarte da irgendwie ein bisschen mehr Respekt. Und ich freue mich extrem, dass mich so viele supporten. Aber ich will mir nicht vorstellen, wie das wäre, wenn ich nicht so weiß wäre, wie ich bin. Und das war mir irgendwie wichtig zu sagen. Und ich erwarte da von allen Zuschauern den irgendwie nötigen Respekt, um die tollen Leistungen von unseren Athleten zu feiern.
0: Ja, rede, brüll, sei lauter. Smilla Kolbe, perfekte Aussage. Danke dafür. Die Sportschau hat dazu auch was auf Insta gepostet. Und es gibt so viel Liebe in den Kommis. Ich habe ganz oft so Starkes Statement oder Queen gelesen. Ja, und ansonsten lief es auch ganz okay, würde ich sagen.
2: Krasser Tag für Deutschland.
3: Bei der Leichtathletik-EM gab es mehrere Medaillen für das deutsche Team.
4: Jetzt geht's um Gold oder Silber. Silber oder Gold. Aktuell sind es 12 Sekunden. 13, 14, 15. Leo, komm, der stolpert. Er stürzt. 17 Sekunden sind's. Er hat Gold. So einfach ist es.
3: Im Zehnkampf gewann Niklas Kaul Silber.
5: Ich hatte Riesenspaß. Also das war Zehnkampf, wie ich mir den vorstelle.
3: Weltmeister Leo Neugebauer holte Gold.
6: Win-win. Also zwei Medaillen für Deutschland im Zehnkampf ist einfach, es geht gar nicht besser.
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Stupid Song. Olivia Rodrigo, die hat ja nicht nur ihr aktuelles Album gerade draußen, nee, die hat auch ein eigenes Festival jetzt am 29. August, also Ende des Monats, in Kalifornien. Komplett ausverkauftes Musikfestival. Daisy Shane Fields heißt das. Ja, und das Besondere an dem Festival von Olivia Rodrigo ist, das Line-Up besteht zu 100% aus Frauen. Nur weibliche Artists, zum Beispiel Chappell Roan ist mit dabei. Hä, wie cool ist das denn? Olivia Rodrigo hat etwas geschafft, was auf jeden Fall bei den meisten Festivals nicht so. Das ist meistens eine Würstchenparty, sind wir doch ehrlich. Ich mag die Frau immer mehr, oder? Hier ist die junge Nacht.

Ken Holders, der Song, wenn der läuft, dann rennen immer alle zur Tanzfläche. Leute, die junge Nacht der ARD ist over. Ich wünsche euch einen fantastisch schönen Sonntag. Ich schmeiß euch raus mit Nico Santos. 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
1: 6 Uhr, ich bin Jan Bungertz. Zuerst geht's wieder um die Feuer in und um NRW. Ein großer Moorbrand in Belgien hat sich weiter ausgebreitet und bedroht jetzt auch Teile von Monschau. Die Stadt im Südwesten von NRW hat inzwischen mehrere tausend Menschen aufgerufen, sich vorzubereiten. Mehr von Frank Wörner.
2: Die Flammen haben sich durch das Moorgebiet im Hohen Venn bis auf wenige Kilometer an deutsche Siedlungen herangearbeitet. Betroffen sind zwei Ortsteile von Monschau, Mützenich und Kalter Herberg. Beide haben je rund 2000 Einwohner. Die wurden in der Nacht aufgerufen, sich vorsorglich auf eine mögliche Evakuierung vorzubereiten. Vorhin hat die Stadt dann einigen von ihnen dringend geraten, ihre Wohnungen bis spätestens 10 Uhr zu verlassen, weil Gesundheitsgefahren durch den Rauch aus dem Hohen Venn nicht ausgeschlossen werden könnten. Die Fläche, die in Belgien brennt, war bis zum Abend schon fast 10-mal so groß wie das Waldbrandgebiet in Hürtgenwald.
1: Und in Hürtgenwald im Kreis Düren hat es gestern Abend eine erste Entwarnung gegeben. Die Menschen aus dem evakuierten Ortsteil Gai durften wieder zurück in ihre Häuser. Bei der Brandbekämpfung sieht dieser Einsatzleiter Fortschritte.
3: Im Moment sind wir viel mehr dabei, die Glutnester am Boden zu bekämpfen und es so abzulöschen, dass der Brand sich nicht weiter ausbreiten kann.
1: Es wird nach Einschätzung der Feuerwehr aber noch Tage dauern, bis der Brand im Hürtgenwald endgültig gelöscht ist. Dann zur spanischen Stadt Ceuta in Nordafrika. An der Grenze zu Marokko sind rund 300 Migranten festgenommen worden, die versucht haben sollen reinzukommen. Auf Social Media hatte es Aufrufe gegeben, die EU-Grenze zu stürmen. Vor zwei Wochen hatten zehntausende Menschen Ceuta erreicht, viele schwimmend. Später kehrten die meisten nach Marokko zurück, es gab allerdings auch Tote. Bei der Leichtathletik-EM in England hat Speerwerfer Julian Weber Gold geholt. Trotz Problemen mit der Schulter hat er im letzten Versuch eine Weite von 90,40 Meter geworfen.
4: Oh, so ein geiles Gefühl. Ich bin einfach so froh, dass das im letzten Versuch dann auch so gut geklappt hat. Und ich habe bewiesen, dass ich auch mentales Biest sein kann.
1: Silber im Speerwurf ging an Webers Teamkollegen Nick Thum. Vorher hatte bei der Schwimm-EM Johannes Liebmann seine zweite Goldmedaille gewonnen, diesmal über 1500 Meter Freistil und mit einem neuen Weltrekord.
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1: Das geht oft mit Wolken los, zum Teil auch Regen. Später gibt's wieder mehr Sonne. Dazu in Brilon maximal 24 Grad, in Kleve und Hamm 25, in Düren und Nümprecht bis 27 Grad. Auch die neue Woche startet mit Schauern, dann noch maximal 23 Grad.
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1: Sperrungen bis morgen früh, die A57 zwischen Kreuz Meerbusch und Krefeld Zentrum, die A448 zwischen Dreieck Bochum West und Bochum Süd und bis Dienstagmorgen ist gesperrt, die A6, die A61 Mönchengladbach-Venlo zwischen Kreuz Mönchengladbach und Mackenstein in beiden Richtungen.
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5: Hi zusammen, ich bin's, Philipp Strunk. Ich wünsche euch einen schönen Sonntagmorgen. Und ich starte gleich hier rein, direkt mit einer kleinen Challenge. Und die betrifft alle von euch, die dieses Wochenende mit am Start waren beim
6: 1-5-Sonnego!
5: Ja, welche kleine Challenge ich da vorbereitet habe für euch um 6:03 Uhr am Sonntagmorgen, das erfahrt ihr in 5 Minuten hier in 1 Live.
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0: Mix. Hier ist 1 Live am Sonntagmorgen 6.09 Uhr. Und vor wenigen Stunden ist es zu Ende gegangen, ne? In Weeze.
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1: 2026.
0: 1 Live Sanremo ist vor wenigen Stunden vorbeigegangen. Ihr habt abgefeiert, Freitag und Samstag. Es war geil, es war ein großes Fest. Ich habe euch eben schon angekündigt, ich habe eine kleine Challenge vorbereitet für euch zum Sanremo. Ich möchte nämlich wissen, kriegen wir es hin, hier in der Show bis 7 Uhr noch jemanden zu finden von euch, der immer noch wach ist, weil er immer noch so aufgekratzt ist, weil er immer noch am Feiern ist, weil ihr vielleicht immer noch sagt, boah, Sanremo, der Vibe ist so geil, ich will gar nicht ins Bett, ich will einfach es weiterfühlen, so lange wie es geht. Vielleicht seid ihr ja auch gerade noch auf der Heimreise, sitzt noch auf dem Parkplatz oder wo auch immer. Ich suche jemanden von euch, der jetzt gerade noch wach ist und auf dem Sanremo war. Und ich finde, es ist auch gar nicht so unwahrscheinlich, dass jetzt noch wer wach ist, weil SDP haben bis 2 Uhr gespielt. Das ist jetzt mal gerade 4 Stunden her. Lost Identity auf der Electronic Stage haben bis 3 Uhr gespielt. Genauso wie Urban O auf der Party Stage. Also es ist mal gerade 3 Stunden und 10 Minuten vorbei. Da kann man auch gut und gerne jetzt noch wach sein. Ob man noch sprechen kann oder ob der Alkoholpegel zu hoch ist, das ist eine andere Frage. Aber mir reicht's auch, wenn euch von euch jemand mir irgendwie Sanremo einmal kurz per Sprachnachricht an die 0221 567 89 111 hier hinlallt. Nehme ich auch schon als erfolgreiche Challenge. Noch geiler wäre es natürlich, wenn jemand von euch auch noch in der Lage wäre, mit mir zu telefonieren. Also Leute, ich suche bis 7 Uhr jemanden von euch, der auf dem Sanremo war dieses Wochenende und noch wach ist und vor allem noch sprechfähig. Haut mal raus. 0221 567 89 111 oder eine Nachricht über Messenger in der 1Live-App.

0: Ich gehe beim Einkaufen, ne? Nur noch an diese Selbstbedienungskassen zum Bezahlen. Und Leute wie Björn von Morgenstern sind schuld dran.
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0: Björn vom Morgenstern kennt ihr zum Beispiel aus der 1Live Hörsaal Comedy. Das ist ein Comedy-Newcomer aus Essen und eben bei der neuen Staffel Generation Gag mit am Start. Als Typ und als Comedian ist er super. Aber beim Einkaufen, an so einer normalen Kasse mit Band, da wollt ihr den nicht hinter euch haben, kann ich euch sagen. Also da ist wirklich eine SB-Kasse tausendmal entspannter.
2: Kennt ihr in Supermarktkassen diese Warentrenner, die überall stehen? Benutze ich nicht. Mein oberstes Ziel im Leben ist es, niemals so einen Warentrenner anzufassen. Wofür? Finde ich eklig. Ich stelle mich einfach an die Kasse, mache meinen Einkauf so aufs Band und dann warte ich so ein bisschen, wie langsam um mich rum Chaos entsteht. So, die Person hinter mir wird langsam nervös, weil die so, also der nimmt ja gleich meinen Einkauf mit nach Hause, das ist ja mein Einkauf, warum wird das nicht abgetrennt? Ich will das haben, wenn der das kriegt. Ich habe das ja extra für mich mitgenommen. Dann merkt man, der ist so langsam, wird der nervös. Aber ich guck straight geradeaus weiter. Und die Person vor mir, die ist richtig nervös. Weil die so, ich will die Scheiße nicht mehr nach Hause nehmen, das ist seine. Das gehört mir gar nicht, was ist denn hier los? Und die fangen dann an zu gestikulieren, wie so beim Fußball. Irgendein Foul, der Schiri hat es nicht gesehen und dann sind die so. Dann versuchen auch nonverbal mit mir Blickkontakt aufzubauen, sind dann so. Und ich gucke nur nach vorne und denke mir noch, mach es selber, Alter. Sehe aus wie einer, der einen Warentrenner ausstellt. Ich habe zu tun, ich denke nach. Ich genieße auch ein bisschen. Und letztens war so eine richtig süße Omi, die war vor mir, hat eingekauft und dann hat die so einen Warentrenner genommen, einen vor meinen Einkauf gestellt, einen hinter meinen Einkauf gestellt und ich dachte mir nur, geht doch, Alter.
0: Wow, hey, danke viel. Ja, wie gesagt, bestätige mich nur nochmal. Ich gehe nur noch an SB-Kassen, alleine schon, um keine Typen wie Björn vom Morgenstern hinter mir zu haben. No hate, wie gesagt, als Comedian, super Typ. Die ganze Folge Generation Gag mit Björn vom Morgenstern und noch vielen anderen Comedians findet ihr ab jetzt auf dem 1Live YouTube-Kanal.
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4: Um halb sieben Sperrungen. Die A57 ist dicht zwischen Kreuz Meerbusch und Krefeld Zentrum. Noch bis morgen früh endlich die A448 zwischen Dreieck Bochum West und Bochum Süd. Und bis Dienstagmorgen ist gesperrt die A61 Gladbach-Venlo zwischen dem Kreuz Mönchengladbach und Mackenstein in beiden Richtungen.
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5: Hi zusammen, ich bin's, Philipp Strunk. Schönen Sonntagmorgen wünsche ich euch. Es war so ein bisschen wie diese Food-Hype-Restaurants auf Insta, ne? Ganz kurz wollen's alle. Alle wollen hin und dann, kurze Zeit später, interessiert's keine Sau mehr. So war's mit den Sonnenfinsternisbrillen diese Woche, oder? Also Mittwoch, großer Hype um die Sonnenfinsternisbrille. Alle wollten eine. Ich bin auch den halben Tag hinterhergerannt, weil ich's natürlich verpennt habe, rechtzeitig eine zu kaufen. Ja, hab natürlich keine mehr bekommen, weil die überall ausverkauft waren. Der Hype war real. Dann habe ich mich abends hingestellt in den Park, Sonnenfinsternis, versucht zu gucken, ohne dass die Augen weggebrutzelt werden. Und was ist passiert? Einfach eine nette Person hier in Köln hat mir die Sonnenfinsternisbrille geschenkt. Beste Menschen. Vielen Dank nochmal an der Stelle. So, Sonnenfinsternis war nice. Allein der Blick durch diese Brille, also das war schon geil. Und vor allem, wenn man weiß, dass sowas erst wieder 2081 passiert. Historisches Event. Aber es gab auch noch ein paar wichtigere Themen diese Woche. Sprechen wir drüber in 5 Minuten hier in 1 Live. Hey.

0: 6:37 Uhr. Hier ist eins live am Sonntagmorgen und es sind gerade ja so ein bisschen gemischte Gefühle, wenn wir auf die Waldbrände gucken. Ne? In Belgien, im Hohen Venn, da brennt es weiterhin und es zieht leider auch weiter Richtung Sektorgrenze. Mützenich und Kalter Herberg, das sind zwei Ortsteile von Monschau. Die sollen sich jetzt schon mal auf eine mögliche Evakuierung vorbereiten. Falls ihr da wohnt, wünsche ich euch jetzt schon mal ganz viel Kraft, das irgendwie alles hinzubekommen. Gute Nachrichten gibt es dafür aus Hürtgenwald, dem wahrscheinlich größten Waldbrand in der Sektorgeschichte. Da durften heute Nacht die Leute zurück in den Ortsteil Gai. Der wurde ja komplett evakuiert. Knapp 2000 Menschen mussten aus ihren Häusern raus, dürfen jetzt aber wieder zurück. Die Lage beruhigt sich langsam. Wie die letzten Tage abgelaufen sind, das hört ihr jetzt nochmal in unseren Bildern der Woche.
1: In Gai, einem Ortsteil von Hürtgenwald bei Düren, da gibt es einen großen Waldbrand.
2: Die Fläche, die da brennt, ist 300 Hektar groß. Das sind mehr als 400 Fußballfelder.
3: Am frühen Morgen sind die Flammen gefährlich nah an die Häuser gekommen. Über 2000 Menschen mussten deshalb aus ihren Wohnungen raus.
4: Also ich wollte so schnell wie möglich das Haus verlassen. Wir haben auch nichts mehr eingepackt.
5: Bisschen Kleingeld und noch eine lange Hose und das war's.
6: Hier kreisen mittlerweile Massen an Hubschraubern über der Einsatzstelle. 5 oder 6 Stück, die ganze Zeit aus der Luft löschen.
7: Ich glaube, wir sind hier noch kräftig beschäftigt die nächsten Tage.
2: Es ist nicht der einzige Waldbrand in NRW, auch an anderen Stellen brennt es.
8: Ohne Brille sieht man nur das Licht, aber mit Brille sieht das echt verdammt cool aus.
9: In NRW ist eine Sonnenfinsternis zu sehen. Ein Event, das so nur alle paar Jahrzehnte kommt.
10: Ich finde es ein wahnsinniges Spektakel und was mich irgendwie auch so begeistert ist, dass es uns Menschen auch irgendwie so ein bisschen zusammenbringt.
11: Auf Halde Ruhrwart in Herten haben sich tausende Menschen versammelt, um das Spektakel zu beobachten und da ist dann auch wirklich Jubel und Applaus ausgebrochen, als sich der Mond so weit wie möglich vor die Sonne geschoben hatte.
12: Man konnte die Schatten ganz anders sehen wie vorher, die Vögel haben aufgehört zu zwitschern, war total interessant einfach.
13: Krasser Tag für Deutschland.
14: Bei der Leichtathletik-EM gab es mehrere Medaillen für das deutsche Team.
15: Jetzt geht's um Gold oder Silber, Silber oder Gold. Aktuell sind es 12 Sekunden, 13, 14, 15. Leo, komm, der stolpert, er stürzt. 17 Sekunden sind's, er hat Gold. So einfach ist es.
14: Im Zehnkampf gewann Niklas Kaul Silber.
16: Ich hatte Riesenspaß, also das war Zehnkampf, wie ich mir den vorstelle.
14: Weltmeister Leo Neugebauer holte Gold.
17: Win-win, also 2 Medaillen für Deutschland im Zehnkampf ist einfach, es geht gar nicht besser.
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von Stella Lefty. Das ist meine Entdeckung des Sommers 2026. Ich hab's euch schon oft erzählt hier in 1 Live. Ich bin ja großer Country-Fan, ne? Und Stella Lefty ist gerade ein großer Rising Star in der Country-Szene. Anfang September darfst du sogar in der Grand Ole Opry in Nashville spielen. Und wer da spielen darf, kann ich euch sagen, Leute, der hat's country-mäßig wirklich geschafft. Aber sie funktioniert eben auch außerhalb dieser, ich geb's zu, schon etwas speziellen Bubble mit Cowboy-Hut und Stiefeln, deswegen eben für euch gespielt in 1 Live. Jetzt spiele ich euch Calvin Harris. How deep is your love?

0: Ja, ich gebe zu, vielleicht war die Challenge auch ein bisschen zu schwer. Ich habe eben ja gefragt als Challenge an euch und auch ein bisschen an mich selbst, finden wir hier wen bis 7 Uhr, der auf dem San Remo in Weeze war am Wochenende, immer noch wach ist und vor allem noch sprechfähig ist. Und klar, das ist nach einem guten Festival natürlich auch schwer. Also wer schon mal von euch 2 Tage auf einem geilen Festival war, danach ist nicht mehr viel Stimme übrig. Und wenn dann das ein oder andere lecker Bierchen auch noch beim Feiern gestern Abend und heute Nacht geflossen ist, einen geraden Satz rauszubekommen, auch schwierig. Deswegen nehme ich es jetzt einfach mal als gutes Zeichen, dass sich von euch kaum jemand gemeldet hat und kaum jemand noch wach ist nach dem San Remo. Aber Leute, Challenge bestanden. Ich habe trotzdem noch wen gefunden.
1: Ein wunderschönen guten Morgen. Ja, wir sind immer noch wach.
0: Geil.
1: Liebe Grüße, Sascha und Shelly aus Berlin.
0: Ja, und da geht's jetzt auch wieder hin nach Berlin für Sascha und Shelly. Die beiden haben sich gestern Abend noch Materia reingezogen, haben sie mir erzählt. Mussten dann wohl einen sehr weiten Weg zum Parkplatz gehen. Das fanden sie nicht ganz so geil. Und jetzt geht's eben wieder ab nach Hause nach, aber trotzdem einen schönen Festival. Schön, dass ihr euch noch reingemeldet habt und schlaft euch dann gut aus, wenn ihr dann irgendwann in Berlin angekommen seid. Mehr zum Festivaltag gestern beim San Remo und Weeze hört ihr später auch noch hier bei mir in der Show. Jetzt spiele ich euch eine, die ist Freitagabend aufgetreten auf dem San Remo, nämlich Bibi Rexha. Spiele ich euch jetzt zusammen mit Faithless. Das ist New Religion, hier für euch gespielt in

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1: 7 Uhr, ich bin Jan Bungartz. Los geht es mit dem großen Feuer im Naturschutzgebiet Hohes Venn in Belgien. Das hat sich weiter ausgebreitet und macht jetzt auch in Monschau im Südwesten von NRW Probleme. Da wird den Menschen in Stadtteilen an der belgischen Grenze inzwischen dringend empfohlen, die Gegend zu verlassen, weil Rauch überzieht. Für diesen Landwirt ist eine mögliche Evakuierung schon seit gestern Thema.
2: Das Feuer ist ja nur 4 Kilometer von uns weg. Wir sind eigentlich seit heute Morgen dann schon am Planen, wie könnten wir evakuieren. Hier und dann kam am späten Nachmittag der Aufruf von der Stadt Monschau, dass wir uns vorbereiten sollten zu evakuieren.
1: Das Feuer im Moorgebiet Hohes Venn ist auch deutlich größer als der Brand im Hürtgenwald und er ist schwer zu löschen, weil Torf im Boden brennt. Im Kreis Düren hat es dagegen Fortschritte bei der Brandbekämpfung gegeben. Das Feuer im Hürtgenwald ist soweit unter Kontrolle, dass die Evakuierung des Ortsteils Gai aufgehoben worden ist. Mehr dazu von Katja Stephan.
3: Gestern Abend gegen 21 Uhr verkündete der Dürener Landrat Ralf Nolten die gute Nachricht für die Bewohner von Hürtgenwald-Gai. Sie dürfen ab sofort in ihre Häuser zurückkehren. Eine Stunde später brannte hinter einigen Fenstern des Ortes bereits wieder Licht. Auf den Straßen waren allerdings vor allem Polizei und Löschfahrzeuge unterwegs. Denn der Brand, der als der größte in der Geschichte des Landes Nordrhein-Westfalen gilt, ist zwar momentan unter Kontrolle, aber nach wie vor gibt es zahlreiche Glutnester, die Feuerwehr bekämpfen muss.
1: Über Rumänien hat ein Kampfjet vom Militärbündnis NATO eine Drohne abgeschossen. Die hatte nach rumänischen Angaben den Luftraum des EU-Mitgliedslands verletzt. Woher sie kam, hat die rumänische Regierung nicht gesagt. Rumänien grenzt an die Ukraine, die immer wieder von Russland mit Raketen und Drohnen angegriffen wird. Bei der Schwimm-EM in Paris hat Johannes Liebmann nochmal Gold geholt, zum zweiten Mal innerhalb weniger Tage. Über die 1500 Meter Freistil hat er außerdem den bisherigen Weltrekord gebrochen, um fast 4 Sekunden.
4: Ich hatte überlegt im Wasser noch so, okay, vielleicht wird's eng mit dem Weltrekord. Dass ich jetzt so weit runter bin, das hätte ich aber auch nicht gedacht.
1: Gold fürs deutsche Team gab es gestern Abend auch bei der Leichtathletik-EM in England. Speerwerfer Julian Weber gewann vor seinem Teamkollegen Nick Thum, der Silber holte.
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1: Ein paar Schauer ziehen gerade noch aus NRW ab. Nachher kommt dann auch die Sonne raus. Dazu in Detmold und Steinfurt maximal 24 Grad. In Wesel und Bad Münstereifel 25. In Unna bis 26 Grad. Die neue Woche macht wechselhaft weiter.
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1: Die A4 Aachen Richtung Köln ist zwischen Kreuz Köln-West und Klettenberg nach einem Unfall gesperrt worden. Denkt da an die Rettungsgasse. Und bis morgen früh sind auch noch ein paar andere Autobahnen wegen Baustellen dicht. Guckt dafür mal in die 1Live-App.
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5: Jour fix, aber nicht bei der Arbeit, sondern um die Beziehung besser zu machen. Überzeugt mich ehrlich gesagt noch nicht so wirklich dieses Konzept. Ich höre es mir aber gleich trotzdem gespannt an. Sarah Özdoğan aus dem 1Live-Team, die macht jeden Monat ein Meeting mit ihrem Freund. Und sie sind immer noch zusammen. Ob es an diesem Meeting liegt, das hört ihr in 5 Minuten hier bei mir in der Show.

0: Coldplay und Area Star. Good Feelings, hier ist eins live am Sonntagmorgen und jetzt haben wir sowas wie ein Business-Meeting, aber für die Liebe. Das klingt erstmal wild, ist aber tatsächlich ein Ritual bei 1Live-Reporterin Sarah Özdoğan. Die macht regelmäßig mit ihrem Freund ein sogenanntes Monthly. Sarah, wie läuft das ab? Gibt es dann jeden Monat sozusagen die Beziehungsbilanz im Teams-Call oder was ist das?
1: Nee, wir machen das ganz entspannt auf dem Sofa und wir bereiten uns da tatsächlich ein bisschen vor, aber es ist kein Arbeits-Vibe.
0: Gut.
1: Ja, wir machen da, also wir haben das so ein bisschen gegliedert in zwei Blöcke, also was lief gut und was vielleicht nicht. Und wir haben so ein paar Fragen uns überlegt, die man so als Orientierung beantworten kann. Zum Beispiel bei was lief gut letzten Monat, wann habe ich mich geliebt gefühlt oder ja, in der Situation habe ich mich gefreut, dass du das und das gemacht hast, so zum Beispiel.
0: Ja, also geht auch auf entspannt im Jogger statt im Anzug, also kein Arbeitsvibe. Trotzdem hat es schon was Meeting-mäßiges, ne? Wie lange seid ihr jetzt zusammen?
1: Wir sind jetzt so 1,5 Jahre zusammen.
0: Und seit wann wird gemonthlied?
1: Relativ bald. Ich würde sagen, wir machen das jetzt schon so ein Dreivierteljahr, aber wir lassen auch immer mal ausfallen, muss man auch sagen. Also man muss sich schon dahinter klemmen, dass man es auch regelmäßig macht.
0: Ja, okay. Aber man kann sagen, es scheint eurer Beziehung ja nicht zu schaden, dass ihr das macht, ne? Warum Monthlies gut sein können für eine Beziehung, sprechen wir in einer halben Stunde weiter drüber hier in 1Live.

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0: Boah, so ein normaler Sonntag heute muss hart sein. Vor allem, wenn ihr gestern noch von einer Frau im Dompteurin-Kostüm angeschrien wurdet.
1: Der schön in die Knie! Oh yeah! Shake your booty! Woo! Sehr schön! Ihr macht das wundervoll!
0: Und wo erlebt man so eine erstklassige Party-Animation? Natürlich auf dem...
2: 1, 2, 3!
0: Yes, Tag 2 von 2 vom San Heimo in Weeze ist vorbei. Mit am Start waren gestern unter anderem Juli, Montez, Materia, SDP, Animateurin Sandra und auch Regina aus Meerbusch.
3: Wir haben einfach nur Spaß, es ist so schön hier. Wir sind jetzt das erste Mal hier und es ist einfach nur geil. Einfach nur geil. Was soll man sagen?
0: Ja, ich glaub's ihr komplett. Die Stimme sagt, das Festival war geil. Ich hab's eben schon gesagt. Ein gutes Festival erkennt man daran, dass am Ende kaum noch Stimme vorhanden ist. Und Regine hat's auf jeden Fall gefühlt. Ich habe aber auch nichts anderes erwartet beim San Heimo. Freitag zum Start, da waren's teilweise ja noch 40 Grad im Weeze. Da wurde sehr viel gesweatet vor den Stages. Gestern gab's dann sogar so ein paar Regentropfen. Geschwitzt wurde aber natürlich trotzdem, weil einfach geil abgefeiert wurde und weil auch abdelivert wurde. Zum Beispiel beim Thema Outfits.
1: Ich finde dich obergeil in deinem Oberteil.
0: Ja, San Heimo ist ein Vibe, ne? Und das liegt nicht nur an den insgesamt 9 Bühnen, sondern auch an euch, weil ihr einfach geil seid und dieses Festival lebt und feiert. Mit Party auf dem Zeltplatz, mit Bierpong, mit sehr, sehr ernst genommenen Flunkyball-Matches.
2: Ausgeschieden!
0: Und mit mindestens genauso ernst genommenen Performances auf dem Karaoke-Bus.
2: 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Sie waren irgendwann wieder hier.
0: Ja, ich glaube, vor dieser Performance, da wurden einige Runden Flunkyball gespielt. Gesungen wird da, falls ihr es noch nicht rausgehört habt, Tommy von Annemai Kantereit. Und das gibt's dann übrigens im Original auf dem nächsten San Heimo, denn es gab noch die große Ankündigung. Annemai Kantereit wurden offiziell bestätigt als erster Act für 2027. Die spielen einfach ihre einzige Show im Sektor in Weeze auf dem Festival. Und die beste Nachricht, Leute, ist, die Tickets, die könnt ihr euch heute schon sichern. Um 18 Uhr geht er nämlich los. Der Vorverkauf für San Heimo 2027.

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1: Um 19:30 A4, Aachen Richtung Köln, zwischen Kreuzköln-West und Plettenberg, 2 Kilometer stockend. Da ist wegen Bergungsarbeiten nur eine Spur frei. Und bis morgen früh sind gesperrt die A57, Köln Richtung Krefeld, zwischen Kreuz-Meerbusch und Krefeld-Zentrum. Und die A448, Bochum Richtung Dortmund, zwischen Dreieck Bochum-West und Bochum-Süd. Bis Dienstagmorgen ist dann noch dicht die A61, Mönchengladbach-Venlo, zwischen dem Kreuz Mönchengladbach und Mackenstein. In beiden Richtungen.
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2: So, macht ein monatliches Meeting, wie auf dem Job, ja, wie im Büro, wie im Business, macht so ein Meeting unsere Beziehung besser? Diese Frage klären wir im 5 Minuten in 1 Live. Sarah Özdoğan aus unserem Team, die macht es nämlich mit ihrem Freund jeden Monat ein Monthly. Was das bringt, das checken wir gleich mal. Falls das nicht klappt, dann habe ich zumindest noch drei, die kümmern sich auch um die Liebe, die retten die Liebe mit Save My Love. Kygo, Khalid und Griffin spiele ich euch jetzt hier in 1 Live. Ich wünsche euch einen schönen Sonntagmorgen.

0: Justin Bieber stellt ein paar Pfirsiche aufs Frühstücksbuffet. Peaches ist das für euch in 1 Live am Sonntagmorgen, 7.37 Uhr. Und ich finde, als Monthly, da spricht es mich null an. Das klingt für mich viel zu sehr nach Arbeit. Aber wenn wir es einfach mal nennen, wir reden jeden Monat über unsere Beziehung und checken, wie es bei uns so läuft, da hat's durchaus Potenzial. Das finde ich eigentlich einen sehr guten Tipp. Sarah Özdoğan aus dem 1 Live-Team, die macht das. Die macht jeden Monat Monthlies mit ihrem Freund. Die nennt das auch tatsächlich so. Also da wird dann jeden Monat Bilanz gezogen. Was läuft gut bei uns, was läuft schlecht? Sarah, du hast heute schon ein bisschen davon erzählt, wie ihr das macht. Sprecht ihr auch dann über so Dinge wie, wer bringt den Müll runter und sowas?
1: Im Monthly selber, im Alltag schon, in dem Gespräch idealerweise nicht. Okay. Da spricht man eher so ein bisschen metamäßig. Also da würde ich jetzt nicht sagen, ey, du bringst immer den Müll nicht runter, sondern ey, wie kriegen wir das eigentlich gemeinsam mit einem Zusammenwohnen hin? Das und das würde ich mir wünschen. Mhm. In der Situation hätte ich mir gewünscht das oder irgendwie so. Ne? Also ja, man spricht so Themen, die einen bewegt haben in den letzten Wochen, was einem aufgefallen ist, was einem gut getan hat, worauf man sich auch freut in der Zukunft. Damit schließen wir immer ab.
0: Klingt eigentlich voll gut. Also wenn es jetzt nicht monthly heißen würde, dann würde ich das direkt bei mir auch einführen. Also gute Idee. Aber du sagst auch, man muss das Ganze auch vorbereiten. Ne? Also da steckt auch Arbeit drin.
1: Ja, idealerweise überlegt man sich schon so 2-3 Sachen, die man mitgeben möchte oder sagen möchte oder was man auf dem Herzen hat. Zum Beispiel, was auch total hilft, wenn man jetzt eher so eine vermeidende Person ist, die Konflikten aus dem Weg geht und eher Sachen anstaut, so, dass man da mal einen Raum hat, irgendwie zu sagen, ey, das und das, das war irgendwie schwierig oder ja, das ist einfach so ein geschützter Raum, wo man auch ohne, idealerweise ohne Streit, ohne Wertung irgendwie was sagen kann. Wir hatten auch schon Monthlies, da sind wir mit dem Streit auseinandergegangen, so ist es nicht. Mhm. Aber idealerweise streitet man nicht nochmal über die Sachen, die jetzt im Monat passiert sind, sondern ja, man hat so einen Raum, dass man einmal sagt, wie es so ist gerade.
0: Ja, ihr seid jetzt über ein Jahr zusammen. Die Monthlies macht ja einige Monate. Was hat sich verändert, seitdem ihr das macht?
1: Also die Themen wiederholen sich teilweise auch. Das braucht ja auch immer ein bisschen eine positive Sache. Also wir sind grundsätzlich einfach mehr im Gespräch und näher beieinander. Also das würde ich schon sagen, dass das sich da durch diese Monthlies verändert hat.
0: Okay. 1 Live-Kollegin Sarah Özdoğan macht Monthlies mit ihrem Freund. Also sie spricht jeden Monat mit ihm über die Beziehung, was läuft gut, was läuft schlecht. Und das ist scheinbar ein gutes Konzept. Also könnten wir uns alle mal überlegen, ob wir sowas einführen. Wie gesagt, ich würde es jetzt nicht so in diesem Business-Kontext lassen. Monthly, das klingt für mich zu sehr nach Arbeit, aber mal über die Beziehung sprechen, tut uns allen, glaube ich, gut.

0: 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Auf eurem Balkon gibt es wieder viel Neues zu bestaunen.
1: Da, Bläuling!
2: Ein Bläuling!
1: Bläuling! Da!
2: Der hält auch still.
1: Ja! Oh, ein Sandlaufkäfer. Cool. Blau.
3: Und da kommt Marienkäfer entgegen.
1: Ja.
3: Die treffen sich jetzt.
1: Nee, ne?
3: Ja. Oh. Cool.
1: Eine Wespenspinne.
3: Wo denn?
1: Ganz cool.
3: Ich sehe sie nicht.
1: Da unten auf dem Blatt.
3: Ah, da. Oh. Das ist ja Hammer.
1: Echt. Super cool. Richtig schön.
3: Oh, cool.
0: 1

0: Hier ist 1 Live, gleich mit Sommer im Sektor Mucke von 1999.
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0: Und ich weiß nicht genau, was die gerade kochen, aber es könnte geil werden. Von neues Album über neue Tour bis Auftritt im ZDF-Fernsehgarten ist, glaube ich, alles möglich gerade. Zumindest wirkt die Promophase auf mich so. Habt ihr vielleicht auch gesehen auf Insta, Profilbild von 1999 ist gerade schwarz und es gibt gerade nur noch 2 Posts auf dem Profil. Ein Reel, da kriegen die 1999-Jungs Choreo-Unterricht von Detlef Die Soest, so Boygroup-mäßig, inklusive Headset natürlich.
2: Okay Leute, pam pam pam, auf Position. Los geht's, komm, Action.
3: Hallo Herr Detlef. Hey Detlef.
0: Ja, der Herr Detlef ist ja eh so ein Mix irgendwie aus lebende Legende und lebendes Meme. Also das allein schon Fiebertraum. Und dann gibt's noch ein zweites Reel, da sitzen sie am Klavier, beziehungsweise Nina Tschuber sitzt am Klavier und gibt den dreien Gesangsunterricht, aber so richtig auf streng mit Brille und Dutt.
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0: Ja, was das jetzt alles soll? Das erfahren wir wahrscheinlich heute um 12. Da haben sie nämlich ein großes Finale angekündigt. Bis dahin heißt es dann erstmal abwarten und Trinkpäckchen trinken, ne?

0: 7.56 Uhr, hier ist eins live am Sonntagmorgen. Und Leute, ne, falls ihr heute Kreisliga spielt, sonntags ist ja immer großer Tag für Kreisliga-Fußball, vielleicht auch in irgendeiner anderen unterklassigen Liga, dann will ich euch eins sagen. Ab heute sollt ihr euch nicht nur in der dritten Halbzeit an der Flasche besonders anstrengen, sondern auch beim Spiel nochmal ein paar Schippen drauflegen. Denn, vielleicht habt ihr es mitbekommen, seit gestern gibt es ja im Prinzip eine neue Zeitrechnung im deutschen Fußball. Gestern hat er offiziell sein Büro bezogen und seit gestern ist er offiziell im Amt. Jürgen Klopp als Bundestrainer der deutschen Fußballnationalmannschaft der Männer. Und er hat ja bei seiner Antrittspressekonferenz vor ein paar Wochen eins ganz klar deutlich gemacht.
1: Jeder mit einem, man weiß es gar nicht genau, jeder, der berechtigt ist, für die deutsche Nationalmannschaft zu spielen, der sollte sich da draußen jetzt ruhig mal ein bisschen Mühe geben, weil ich werde gucken. Meine Tür ist offen.
0: Also Klopp hat mich damals so motiviert, dass ich kurz dachte, ey, vielleicht habe ich auch noch eine Chance, Deutschland-Nationalspieler zu werden. Er hat danach aber leider noch gesagt, dass er 57 Spieler auf der Liste hat, die da für ihn in Frage kommen. Aber hey, offen ist erstmal alles, die Tür ist offen und wenn er da richtig zaubert, vielleicht geht er ja noch was. Man soll ja immer an sich glauben, ihr seid alle gut genug, sage ich an der Stelle. Und falls es damit nicht klappt, bisschen Motivation auch noch von mir mit geiler Sommer im Sektor Mucke. Moving to the Sun spiele ich euch jetzt hier in 1 Live.

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1: 8 Uhr, Jan Bongartz hier. In Monschau im Südwesten von NRW ist die Lage zunehmend angespannt durch das Feuer im Naturschutzgebiet Hohes Venn. Weil Rauch rüberzieht, sollen sich mehrere tausend Menschen auf eine mögliche Evakuierung vorbereiten. Die Stadt rät auch inzwischen dazu, die westlichen Teile von Monschau zu verlassen. Warum sich die Flammen so stark ausbreiten konnten, berichtet Oliver Meyer.
2: Dass das so schnell geht, hat vor allen Dingen damit zu tun, dass das ein Moorbrand ist. Und Moor besteht ja zu einem großen Teil aus Torf. Das Torf ist aufgrund der klimatischen Bedingungen sehr, sehr trocken. Und dann entsteht ein sogenannter Bodenbrand. Und das haben mir mehrere Feuerwehrleute heute erzählt. Das sei mit der gefährlichste und schwierigste Brand überhaupt zu löschen. Denn das Ganze breitet sich im Boden aus und man kann auch nicht mal sehen, wo die Flammen dann auf einmal hochkommen. Also völlig unberechenbar. Und deswegen muss dieser Brand auch aus der Luft vor allen Dingen gelöscht werden mit Flugzeugen und Helikoptern.
1: Im Kreis Düren hat die Feuerwehr den Brand im Hürtgenwald dagegen unter Kontrolle gebracht. Die Menschen aus dem evakuierten Ortsteil Gai dürfen deshalb zurück nach Hause. Beim Löschen hat laut dem Einsatzleiter weniger Wind geholfen.
3: Die letzten Tage haben uns zu schaffen gemacht, weil es sehr böig war und oft wechselnde Windrichtungen waren. Deswegen hat sich der Brand auch so ausgebreitet.
1: Auch in den kommenden Tagen könnte das Wetter helfen, die letzten Glutnester im Hürtgenwald zu löschen mit Regen. In Berlin ist die Polizei zufrieden, wie die Techno-Parade Rave the Planet gelaufen ist. Größere Störungen gab es nicht. Trotz heftiger Hitze waren wieder Zehntausende zum Feiern gekommen. Es gab aber auch eine Schweigeminute für die Opfer des Anschlags auf den Berliner CSD vor 3 Wochen. Die Polizei war beim Rave deshalb im Großeinsatz, auch mit Drohnen und Hubschraubern. Und im Ruhrgebiet geht heute das größte Volksfest in NRW zu Ende, die Kranger Kirmes. Nachher wollen Budenbetreiber, Polizei und Stadt Herne schon mal Bilanz ziehen. Und für heute Abend ist das traditionelle Abschlussfeuerwerk geplant. Weil es gerade so trocken ist, wird aber im Laufe des Tages noch entschieden, ob es stattfinden kann.
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1: Das geht oft mit Wolken los, zum Teil auch noch etwas Regen. Später gibt es wieder mehr Sonne, dazu in Ahlen und Arnsberg 25 Grad, in Remscheid und Mörs 26, in Eschweiler bis 27 Grad. Auch die neue Woche startet mit Schauern, dann maximal 23 Grad.
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1: Bis morgen früh gesperrt sind die A57 Köln Richtung Krefeld zwischen Kreuz Meerbusch und Krefeld Zentrum, die A448 Bochum Richtung Dortmund zwischen Dreieck Bochum West und Bochum Süd und bis Dienstagmorgen ist dicht die A61 Mönchengladbach-Venlo zwischen Kreuz Mönchengladbach und Mackenstein in beiden Richtungen.
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4: Ist es sehr spicy oder ist es einfach eine sehr diepe Vorstellung von Freundschaft? Ich weiß es nicht. Liebe unter Freunden, so heißt auf jeden Fall ein neues Buch, das bei uns im 1Live Bücherteam gerade sehr gefeiert wird. Warum und wie spicy es tatsächlich wird, das checken wir mal in 5 Minuten hier bei mir in der Show.

0: Leute, ich sag's ehrlich, ne? Für so Liebesromane, da bin ich ja normalerweise null zu haben. Aber Gesa Weging aus dem 1Live Bücherteam, die hat sogar mich jetzt ein bisschen gehuckt. Wir sprechen über Liebe unter Freunden. Das ist das neue Buch von Jenny Jackson. Und Gesa, der Titel, der klingt jetzt ja nicht nur ein bisschen spicy. Du sagst auch noch, das Ding ist das Gegenteil von so Liebesroman-Klischee, ne?
1: Das Buch geht zwar schon wie so eine klassische Liebesgeschichte los, entwickelt sich dann aber doch zu was anderem und hat mich so echt überrascht.
0: Ja, dann lass uns mal genauer drüber reden. Um wen genau geht's denn jetzt hier eigentlich?
1: Es geht um Caroline. Sie ist eine junge New Yorkerin, die davon träumt, Autorin zu werden. Mit ihr geht die Story los und wir denken erstmal so, aha, okay, das ist jetzt bestimmt die Hauptfigur. Mhm. Und wir begleiten sie dann dabei, wie sie wegen eines Stipendiums in so einen kleinen Küstenort zieht und dort Van kennenlernt.
0: Und Van ist kein Auto, sondern ihr Crush?
1: Ja, mehr als das sogar. Die zwei verlieben sich und Van stellt ihr seinen Freundeskreis vor. Alles Leute, mit denen er schon seit der Kindheit eng befreundet ist. Und dazu gehört auch Bailey, die ist gerade schwanger. Und Van ist der Vater.
0: Okay, und das kannst du jetzt einfach schon so spoilern?
1: Ja, tatsächlich, weil die Story was anderes so besonders macht. Wir wechseln dann nämlich die Perspektive, sind erst noch kurz bei Caroline, verdauen mit ihr diesen Schock, aber dann wächst die Story plötzlich zur schwangeren Bailey und wir erfahren, wie sie das alles erlebt. Und danach sind wir bei Augusta, dann bei Fran, wieder bei Caroline und lernen so nach und nach den Freundeskreis immer besser kennen.
0: Ja, okay, und so langsam checke ich auch, es geht jetzt nicht darum unbedingt, dass sich Freunde vielleicht verbotenerweise verlieben, sondern es geht eher darum, ja, wie Liebe und eine Beziehung unter Freunden funktioniert und wie das alles zusammenkommt?
1: Genau, es geht hier dann vor allem eben wirklich um so Dynamiken in Freundeskreisen und auch in Beziehungen allgemein. Wer hat welche Rolle? Welche Themen werden angesprochen? Worüber wird geschwiegen? Und was passiert dann eben, wenn jemand von außen dazukommt und alles in Frage stellt und dabei doch auch einige Grenzen überschreitet? Mhm. Ich fand das richtig, richtig spannend, auch weil hier ein sehr, sehr fettes Geheimnis gelüftet wird.
0: Das spoilern wir jetzt aber nicht.
1: Nee, okay, gib mir Mühe. Volle Empfehlung, das sage ich aber noch.
0: Ja, das darfst du auch sagen. Liebe unter Freunden, das ist keine Klischee-Liebesschnulze, sondern eher auch so ein bisschen was zum Nachdenken, sagt Gesa Weging aus dem 1Live-Bücherteam.

0: Save Your Tears, hier ist eins live am Sonntagmorgen. Und es ist doch immer geil, wenn man gemeinsame Interessen mit seinen Eltern hat und auch mal was zusammen macht, oder? Fußball und danach lecker Bierchen trinken, das mögen zum Beispiel mein Papa und ich. Machen wir nachher auch zusammen nach dem Spiel von Arminia Bielefeld, da fahre ich gleich nach der Show hin. Comedian Clara Maria Groppler, die hat auch ein gemeinsames Interesse mit ihren Eltern. Hat sie eher so aus Versehen entdeckt, hat sie uns letztes Jahr bei der Generation Gag von erzählt.
1: Ich glaube, ich habe mit 14 meine allerersten Graserfahrungen gemacht und ich hatte seitdem auch immer so ein bisschen Gras unter meinem Bett zu liegen. Und einen Abend lag ich zusammen mit meiner Mutter im Bett, wir haben Germany's Next Topmodel geschaut, einfach weil wir uns schlecht fühlen wollten. Ja, das Gras hat super krass gerochen und natürlich weiß meine Mutter, wie Gras riecht. Ich meine, sie ist Kindergärtnerin in Berlin. Aber sie meinte dann trotzdem, Maria, was riecht denn hier so? Ich war so, das ist ein verschimmeltes Brot. Und sie hat es erstmal unkommentiert gelassen, aber ein paar Tage später war mein Gras weg und sie war viel besser drauf. Also habe ich sie dann drauf angesprochen, war so, hey Mama, hast du mein verschimmeltes Brot geraucht? Und sie hat so voll lange über die Frage nachgedacht und war so, nein, aber hast du noch mehr? Dankeschön.

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2: Um 8:30 bis morgen früh gesperrt sind A57 Köln Richtung Krefeld zwischen Kreuz Meerbusch und Krefeld Zentrum und die A448 Bochum Richtung Dortmund zwischen Dreieck Bochum West und Bochum Süd. Und bis Dienstagmorgen gibt's auch eine Sperrung. Die A61 Mönchengladbach-Venlo ist zwischen dem Kreuz Mönchengladbach und Mackenstein in beiden Richtungen dicht.
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3: Hi zusammen, ich wünsche euch einen schönen Sonntagmorgen. Ich bin Philipp Strunk und vielleicht seid ihr eben ein bisschen traurig und vor allem sehr, sehr leer und ohne Stimme aufgewacht, weil ihr die letzten zwei Tage auf dem San Remo in Weeze wart, richtig durchgefeiert habt und jetzt denkt, wie soll ich denn wieder ein normales Leben führen nach zwei komplett geilen Tagen im kompletten Fiebertraum mit komplett geilem Festival-Vibe. Ich kann euch zumindest gleich einmal ganz kurz zurückschicken in den Festival-Vibe. Wir blicken nämlich in 5 Minuten nochmal zurück auf San Remo Tag 2 hier in 1 Live.

0: Son, hier ist eins live am Sonntagmorgen und ich bin ehrlich, Leute, ich habe gestern ganz schön FOMO gehabt, Freitag auch, als ich die Insta-Stories von meinen Freunden gesehen habe beim San Heimo, denn da ist einiges abgegangen. Es war wirklich ein sehr, sehr fettes Line-Up, es war ein geiles Festival, 2 Tage kompletter Fiebertraum, komplettes Durchfeiern, mit am Start am Freitag unter anderem Jason Derulo und der, kann ich euch sagen, hat aber meinen beiden Kollegen Maddy und Markus mal so den sympathischsten Korb ever gegeben. Maddy und Markus wollten von Jason Derulo nämlich eine ID haben. Also er sollte einmal seinen Namen sagen. Das macht er ja normalerweise sehr gerne, das wisst ihr. Ja, und wir wollten, dass er das einmal nochmal in Verbindung mit 1 Live macht. Das hat er auch schon mal getan vor 2 Jahren.
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0: So, und dann haben Maddy und Markus ihn halt auf dem Weg zur Bühne nochmal kurz gefragt, ob er das nicht nochmal machen möchte.
2: Can we have one last Jason Derulo ID for Germany?
3: Nah, man, I don't know.
2: You gotta do it a few times on the stage, right?
3: A few times.
2: Okay,
3: maybe once or twice.
2: Nice show and thank you for
3: talking
2: to us.
3: Oh, my pleasure, thank you guys.
0: Ja, er hat sich nur ein paar Mal auf der Bühne gemacht. Er hat sehr, sehr oft seinen Namen gesagt, wie wir es von ihm kennen. Nur ins Mikro. Meine beiden Kollegen wollten das nicht machen, aber er hat es sehr sympathisch rübergebracht. Und er hat eine geile Show abgeliefert, wie generell. Festival Tag 1 war schon fett, Bibi Rexha unter anderem auch noch auf der Bühne. Und Festival Tag 2 gestern war auch fett, war genauso fett, war richtig geil. Unter anderem mit am Start waren da auf der Mainstage SDP, Montez und Materia. Und das hier war der Vibe gestern.
4: Ich liebe SDP einfach. Ich kenne die schon seit Jahren, seit ich klein bin.
5: Weil die einfach eine sehr coole Stimmung machen und so viel Energie haben, wo ich mich frage, wo zur Hölle nehmen die her?
6: Macht einfach Spaß, geile Show, geil.

Mainstage beim San Remo in Weeze, jetzt bei euch im Radio. Materia mit Kids ist das in 1 Live. Und ihr wisst es, nach dem Festival ist vorm Festival. Heute um 18 Uhr startet schon wieder der Vorverkauf für San Remo 2027. Mit am Start, ganz frisch bestätigt, Annenmay Kantereit. Würde ich mir gönnen an eurer Stelle. Und wer weiß, vielleicht kriegen wir ihn ja auch irgendwann nochmal auf der San Remo Stage. Ich meine, wir haben euch Jason Derulo in den Sektor auf San Remo geholt. Warum nicht auch irgendwann mal Ed Sheeran? Jetzt für

0: Frankie Rizzardo, Shinjuku, 8.52 Uhr, hier ist 1 live. Und jetzt müssen wir nochmal über das sprechen, was uns schon die ganzen letzten Tage begleitet, der Waldbrand in Hürtgenwald. Das ist wahrscheinlich der größte Waldbrand, den es je im Sektor gegeben hat. Aber es gibt gute Nachrichten. Die Lage beruhigt sich langsam. Gestern Abend konnten schon die knapp 2000 Leute aus dem Ortsteil Gai, die ja evakuiert werden mussten, wieder nach Hause. Und auch gerade soll es sich wohl weiter beruhigen. Gebrannt hat es da ja schon seit Donnerstag auf über 300 Hektar. Und ich finde das immer eine Größe, die komplett schwer zu fassen ist. Deswegen habe ich mal gestern ein bisschen überlegt, wie kann man sich das besser vorstellen? Und ich habe einen ganz guten Vergleich gefunden. Wenn das ein Parkplatz wäre, würden über 120.000 Autos drauf passen. Also es ist wirklich ein extrem großer Brand. 1Live-Hörer Justin, der kommt da aus der Gegend und der hat uns gestern erzählt, wie es da aussieht.
1: Der Himmel ist grau bedeckt, als würde es jeden Moment anfangen zu regnen. Die Straßen oben in Kleinau, direkt im Nachbardorf, sind jetzt alle voll, weil da die Lager aufgebaut worden sind von Bundeswehrlager, Polizei, Feuerwehr, allen freiwilligen Helfern und sowas. Also da oben ist echt schon viel Betrieb, wo ich jetzt gerade einkaufen war.
0: Ja, über 1400 Menschen haben geholfen, diesen Brand zu löschen und sind immer noch dabei. Dazu eine Menge freiwillige Helfer. Also Shoutout erstmal an alle von euch, die da mit am Start waren. Danke für euren Einsatz. Das hat auch gestern schon Stefan Kran gesagt. Das ist der Bürgermeister von Hürtgenwald.
2: Das ist einfach überwältigend. Das beruhigt natürlich auch meine Bürgerinnen und Bürger, die wissen, hier wird alles getan, um den Ort Gai im Prinzip heil zu halten und auch gleichzeitig auch an den Wald zu retten, was zu retten ist.
0: Also gute Nachrichten aus Hürtgenwald, auch dank der großen Hilfe. Anders sieht es leider gerade bei einem anderen Brand aus. In Belgien, da brennt ein Moorgebiet und da kommt das Feuer immer näher an die Sektorgrenze ran, gerade im Monschau. Da werden die Leute schon gewarnt, dass es eventuell auch zu einer Evakuierung kommen könnte. 5000 Menschen wären davon betroffen. Falls ihr da wohnt, euch wird jetzt gerade schon empfohlen, bei Freunden oder Verwandten erstmal unterzukommen. Es könnte nämlich heute zu einer großen Rauchbelastung kommen. Ich wünsche euch da ganz viel Kraft, irgendwie durchzukommen durch diese ja wirklich sehr schwere Lage gerade. Wir halten euch hier in 1 live natürlich auch immer weiter auf dem Laufenden den ganzen Tag. Das nächste Mal gleich um 9 in den 1 live Infos.

So, ich ziehe den Cowboy-Hut zusammen mit Dasha zum Abschied und sage schon mal Tschüss, habt einen schönen Sonntag. Ich bin raus für heute. Gleich ab 9 übernimmt der Kollege Ron Kühler und begleitet euch weiter durch den Sonntag. Ich spiele euch jetzt noch Another und 55 Ultron, sage Tschüss.

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1: 9 Uhr, ich bin Jan Bungartz. Zuerst geht es um den Großbrand im Moorgebiet Hohes Venn an der Grenze zur NRW. Das Feuer in Belgien hat sich ausgebreitet und ist auf wenige Kilometer an Monschau rangerückt. Die Stadt im Südwesten von NRW rät deshalb Leuten in mehreren Ortsteilen, die Gegend zu verlassen. Welche konkrete Gefahr es gerade gibt, erklärt Annika Honneff.
2: Vor allem die Gesundheitsgefahr durch den Rauch. Die Feuerwehr rechnet damit, dass am Vormittag starker Rauch über Monschau zieht und Ruß und Asche auch runterkommen können. Die Menschen in Platte Venn, Leiloch und Kalter Herberg westlich des Messewegs sollen jetzt bis 10 Uhr ihre Häuser verlassen, erstmal den Tag über. Auch Menschen in Mützenich wurden in der Nacht auf eine mögliche Evakuierung vorbereitet.
1: Das Feuer im Hohen Venn zu löschen ist schwierig, weil in dem Moorgebiet auch Torf im Boden brennt. In Hürtgenwald hat die Feuerwehr und viele Helfer es dagegen geschafft, den Brand einzudämmen. Gestern Abend hat der Landrat vom Kreis Düren dann etwa 2000 Einwohnern von Gai grünes Licht gegeben.
3: Ganz grundsätzlich können die Bewohner von Gai jetzt zurück in ihre Häuser kehren.
1: Der Waldbrand im Hürtgenwald galt zwischenzeitlich als der größte in der Geschichte von NRW. Jetzt muss die Feuerwehr noch Glutnester unter Kontrolle halten. Auf der größten Insel von Hawaii im Pazifik hat ein Hurricane Überschwemmungen ausgelöst. Durch Wirbelsturm Lala fiel auch für mehr als 60.000 Haushalte der Strom aus. Medien berichten von umgestürzten Bäumen und blockierten Straßen auf Big Island. Ausläufer des Hurricanes hatten Windgeschwindigkeiten von 120 Kilometern pro Stunde gebracht. Und bei der Schwimm-EM in Paris hat Johannes Liebmann nochmal Gold geholt. Über die 1500 Meter Freistil hat er außerdem den bisherigen Weltrekord gebrochen. Um fast 4 Sekunden.
4: Hatte überlegt im Wasser noch so, okay, vielleicht wird's eng mit dem Weltrekord. Dass ich jetzt so weit runter bin, das hätte ich aber auch nicht gedacht.
1: Gold fürs deutsche Team gab es gestern Abend auch bei der Leichtathletik-EM in England. Speerwerfer Julian Weber gewann vor seinem Teamkollegen Nick Thum, der Silber holte. Auch die deutsche Sprintstaffel der Männer kam auf Platz 2.
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1: Bleibt jetzt meistens trocken. Zum Teil kommt auch die Sonne raus. Dazu in Höchser und Bocholt maximal 25 Grad. In Gelsenkirchen 26, in Aachen und Frechen 27. Morgen ziehen immer mal wieder Schauer durch. Dann deutlich kühler, 14 bis 23 Grad.
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1: Nur Sperrungen bis morgen früh sind dicht. Die A57 Köln Richtung Krefeld zwischen Kreuz Meerbusch und Krefeld Zentrum. Die A448 Bochum Richtung Dortmund zwischen Dreieck Bochum West und Bochum Süd. Und bis Dienstagmorgen gesperrt ist die A61 Gladbach-Venlo zwischen dem Kreuz Mönchengladbach und Mackenstein in beiden Richtungen.
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5: Ja, hallöchen, hier ist Ron Kühler. Ja, Sommer im Sektor. Das soll wohl heute mit der Hitze mal ein Ende haben, wenn ich das richtig gesehen habe in der Wetter-App. Und ich freue mich ein bisschen drauf. Auf frischen Wind, der durch die Wohnung pustet. Das wäre schön. Dass es aber wieder ein bisschen abkühlt. Bebe Rexha und Faithless gibt's jetzt in 1 Live mit New Religion.

0: Und die Hater von Drake werden sagen, wir wussten immer, dass Drake ein Hund ist.
1: Good boy.
0: Das ist Drake als Hund, ja. Für eine Frau in einer Dating-Show, die ihn aufgefordert hat, für ihn zu bellen, hat er sich zum Hund gemacht. Ist eine ziemlich weirde YouTube-Dating-Show. Es ist ein komplett weißer Raum und in diesem Raum lernt Drake 20 Frauen kennen. Und aus diesen 20 Frauen soll Drake eine Frau zum Heiraten aussuchen, eine Geliebte und eine beste Freundin. Und wenn ihr euch fragt, warum? Das frage ich mich auch. Eine der Frauen war sogar schon verheiratet, hatte aber eine Erlaubnis von ihrem Mann dabei, dass sie mit Drake rummachen darf, falls es dazu kommen sollte in ihrem Leben. Und wenn man das so hört, stellt man sich was anderes vor. Es lief tatsächlich alles niveauvoller ab, als man sich das vorstellt. Das war alles ganz ohne Geschrei und Gezeter, wie man das ja sonst gerne aus Dating-Formaten kennt. Drake hat übrigens die Frau als Geliebte ausgesucht, die die Erlaubnis von ihrem Mann dabei hatte. Und er hat ihr als Preis eine komplett bezahlte Reise geschenkt, zu der sie ihn dann gerne einladen kann, wenn sie will.
2: I'm gonna send you anywhere you wanna go in the world. All expenses paid. And if you wanna invite me, you can. But if it's with somebody else, I understand.
0: Mhm. Die Frau, die er als beste Freundin ausgewählt hat, die hat $25.000 bekommen und eine sehr seltene Tasche. Und die, die er als Ehefrau ausgewählt hat, die durfte sich aussuchen, was immer sie will. Und Drake zahlt.
2: You just get to pick one thing, anything in the world, and I'll buy it for you.
3: Wait, are you being serious?
2: Yeah.
3: Did you buy my mom a house?
2: Oh, yeah, I'd love to.
3: Wait, really?
2: Sure.
0: So, also ihre Mutter kriegt ein Haus. Wenn sie das möchte, Drake bezahlt. Das hat am Ende dann doch alles verziehen, was man sich die ganze Zeit lang über dieses Video fragt. Was soll das? Am Ende ist es ein YouTube-Video, in dem Drake mit Frauen redet und am Ende werden drei Frauen sehr glücklich gemacht. Haben bisher über 6 Millionen Leute gesehen. Wenn ihr es auch sehen wollt, 20 Women vs. Drake oder einfach Drake Dating Show googeln.
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mit At The Party in 1 Live. Robin Schulz hat wieder geremixed. Folgenden Satz habe ich gelesen. Robin Schulz macht eine Chill-House-Hymne aus der ikonischen Melodie von Watermates Clubhit Bullet. Ja, für mich war die gar nicht so ikonisch. Ich musste erst mal googeln. Was war das nochmal? Bullet von Watermate, das hier. Aus 2014 der Song. Watermate, französischer Produzent. Und der hat sich bei seinem Song auch an was bedient. Nämlich an dieser Flöte. Diese Flöte in diesem Song ist gesampelt aus einem Song von David Ruffin von 1969. Ja, und da hört ihr schon diese Flöte. Ja, und zack, 57 Jahre später läuft die Flöte in 1 Live. Robin Schulz x Watermate mit Take It Slow.

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4: Um 9:30 gibt es Sperrungen. Bis morgen früh sind dicht. Die A57 Köln Richtung Krefeld zwischen Kreuz Meerbusch und Krefeld Zentrum. Dann die A448 Bochum Richtung Dortmund zwischen Dreieck Bochum West und Bochum Süd ist die dicht. Und bis Dienstagmorgen gesperrt ist die A61 Mönchengladbach-Venlo zwischen Kreuz Mönchengladbach und Mackenstein in beiden Richtungen.
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5: Hallöchen, hier ist Ron Kühler. Und Ron Kühler hat gleich die ersten Nachrichten dazu, wer nächstes Jahr beim San Remo Festival dabei sein wird. Das ist gerade erst zu Ende gegangen. Also ich könnte mir auch gut vorstellen, dass ein paar von euch gerade im Auto sitzen, auf dem Weg nach Hause von diesem Festival. Und ja, es gibt schon die ersten oder den ersten Act fürs nächste Jahr. Wir blicken aber gleich erstmal zurück auf die vergangenen 2 Tage San Remo. Und dann sage ich euch auch, wer nächstes Jahr dabei ist.

0: Der erste Tag nach dem Festival. Und zu einem guten Festival gehört natürlich auch immer den Namen des Festivals laut rufen.
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0: Wir staunen zurück auf den zweiten Tag gestern, 1 Live Sanremo mit unter anderem Juli, Montez, Materia, SDP. Und wir schauen zurück durch die Augen von Regine aus Meerbusch.
2: Wir haben einfach nur Spaß, es ist so schön hier. Wir sind jetzt das erste Mal hier und das ist einfach nur geil. Einfach nur geil. Was soll man sagen?
0: Am Freitag war es noch rattenheiß vor der Mainstage, 40 Grad Festivalsauna. Gestern gab es hier und da Regen, aber es war halt so warm, dass man sich über diesen Regen sogar freuen konnte. Der Stimmung hat es nicht geschadet. Ihr hört jetzt Sandra aus Essen, die auf dem Campingplatz alles gegeben hat.
3: Jetzt schön in die Knie! Oh yeah! Shake your booty! Woo! Sehr schön!
0: Ja.
3: Ihr macht das wundervoll!
0: Ja, da gibt es 9 Bühnen auf dem 1 Live Sanremo Festival. Aber wie immer, fast mehr Programm gab es auf dem Campingplatz. Eigene Glücksräder, Wasserplan, Rutschen und natürlich die Klassiker Bierpong und Flunkyball. Alles mit dem nötigen Ehrgeiz.
1: Ausgeschieden!
0: So, was hilft gegen den Blues vom Voss Festival Ende heute? Natürlich der Blick aufs nächste Jahr. Als erster Act bestätigt für kommendes Jahr sind An Mai Kantereit.
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0: Tickets fürs 1 Live Sanremo 2027 gibt's heute. Und zwar in etwas mehr als 8 Stunden, ab 18 Uhr.

9.47 Uhr an diesem Spieltagssonntag. Ja, alle, die Zweitliga-Vereine gut finden, die haben ein bisschen mehr Glück als Erstliga-Fans gerade, weil die zweite Liga läuft halt schon. Dritte Liga auch. Aber die erste Liga, die fängt erst übernächstes Wochenende an, weil nächstes Wochenende ist ja dann erstmal DFB-Pokal erste Runde und dann startet erst die Bundesliga die Woche drauf. Die zweite Bundesliga, dieses Wochenende schon der zweite Spieltag. Ja, Kollege Strunk eben auch schon hier im Bielefeld-Trikot Richtung Bielefeld gefahren. Die sollten mal langsam anfangen, Punkte zu holen. Erstes Spiel, kein Punkt geholt. Jetzt geht's heute gegen

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1: 10 Uhr, Jan Bungartz hier. Zuerst geht es um das Feuer an der NRW-Grenze zu Belgien. Da brennt es im Naturschutzgebiet Hohes Venn. Und das hat Auswirkungen auch auf NRW. Die Stadt Monschau hat Leute in westlichen Ortsteilen aufgerufen, die Gegend zu verlassen, weil ungesunder Rauch rüberzieht. Wie gerade die Stimmung ist, berichtet unser Reporter Peer Dickmanns aus Monschau.
2: Es ist schwer einzuschätzen, ob es heute jetzt wirklich nur bei dieser Empfehlung bleibt. Es sind ja auch nur einzelne Ortsteile betroffen, jetzt noch nicht die ganze Stadt Monschau oder noch mehrere Gemeinden. Es bleibt bei einer Empfehlung, auch wenn die bitte dringend ist. Aber es ist jetzt noch keine Panik, die sich hier breit macht. Also wir hatten auch die Möglichkeit, hier mit Menschen zu sprechen, Anwohnern aus Imjenbruch und der Eifel, die hier zum Beispiel zum Bäcker gegangen sind. Die haben uns gesagt, die Flammen bereiten uns Sorgen. Auch die Rauchbelastung nimmt zu. Man läuft hier teilweise mit Masken rum. Die Menschen, die bereiten sich vor und warten erstmal ab, wie sich der Tag entwickelt.
1: Viel hängt im Hohen Venn davon ab, wie das Wetter wird. Schwierig ist das Löschen, weil auch Torf im Boden brennt. In Hürtgenwald im Kreis Düren hat die Feuerwehr den Brand dagegen in den Griff bekommen. Die Leute aus dem evakuierten Ortsteil Gai dürfen wieder nach Hause. Der Landrat von Düren warnt aber davor, bei den Löscharbeiten nachzulassen.
3: Ganz wichtig ist, dass man jetzt nicht in die Einstellung verfällt, alles easy going und so weiter. Also wir haben hier jeweils neue Kräfte immer im Einsatz, dass wir in der gleichen Konzentration weiterarbeiten.
1: Im Hürtgenwald geht es jetzt vor allem darum, dass Glutnester nicht wieder aufflammen. Dann zur spanischen Stadt Ceuta in Nordafrika. An der Grenze zu Marokko sind rund 300 Migranten festgenommen worden, die versucht haben sollen reinzukommen. Auf Social Media hatte es Aufrufe gegeben, die EU-Grenze zu stürmen. Vor 2 Wochen hatten zehntausende Menschen Ceuta erreicht, viele schwimmend. Später kehrten die meisten nach Marokko zurück. Es gab allerdings auch Tote. Und bei der Leichtathletik-EM in England hat Speerwerfer Julian Weber Gold geholt. Trotz Problemen mit der Schulter hat er im letzten Versuch eine Weite von 90,40 Meter geworfen.
4: Oh, so ein geiles Gefühl. Ich bin einfach so froh, dass das im letzten Versuch dann auch so gut geklappt hat. Und ich habe bewiesen, dass ich auch mentales Biest sein kann.
1: Silber im Speerwurf ging an Webers Teamkollegen Nick Thum. Vorher hatte bei der Schwimm-EM Johannes Liebmann seine zweite Goldmedaille gewonnen. Diesmal über 1500 Meter Freistil und mit einem neuen Weltrekord.
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1: Hat jetzt meistens eine Mischung aus Sonne und Wolken dabei. Dazu in Hattingen und Schleiden maximal 25 Grad. In Waldbröl und Soest 26. In Bedburg bis 27 Grad. Die neue Woche startet mit Schauern. Morgen sind dann noch maximal 23 Grad drin. Der Dienstag macht ähnlich weiter.
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1: Sperrungen gibt's. Bis morgen früh sind dicht die A57 Köln Richtung Krefeld zwischen Kreuz Meerbusch und Krefeld Zentrum und die A448 Bochum Richtung Dortmund zwischen Dreieck Bochum West und Bochum Süd. Und bis Dienstagmorgen sogar ist gesperrt die A61 Mönchengladbach-Venlo zwischen Kreuz Mönchengladbach und Mackenstein in beiden Richtungen.
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5: Mit Ron Kühler, guten Tag. So, jetzt hört er hier das Nachrichtenbett noch, ne? Jetzt hört er es nicht mehr, gut. Ich könnte jetzt erklären, warum ihr es gehört habt. Wir sind umgezogen, also auch auf der Webcam dürftet ihr mich nicht mehr sehen. Aber es läuft alles, ihr hört mich und ihr hört die Musik. Was braucht ihr mehr an 1 Live?

0: Eins live ist das bei euch im Radio und an dieser Stelle jede Woche ein kleiner, völlig unnötiger Service. Heute endet die Kalenderwoche 33. Es sind noch 133 Tage bis Weihnachten und weil der 25.12. dieses Jahr auf einen Sonntag fällt, sind es genau noch 19 Wochen bis Weihnachten. Die Bilder der vergangenen Woche, die gibt's jetzt.
1: In Gai, einem Ortsteil von Hüttgenwald bei Düren, da gibt's einen großen Waldbrand.
2: Die Fläche, die da brennt, ist 300 Hektar groß. Das sind mehr als 400 Fußballfelder.
3: Am frühen Morgen sind die Flammen gefährlich nah an die Häuser gekommen. Über 2000 Menschen mussten deshalb aus ihren Wohnungen raus.
4: Also ich wollte so schnell wie möglich das Haus verlassen. Wir haben auch nichts mehr eingepackt.
5: Bisschen Kleingeld und noch eine lange Hose und das war's.
6: Wir kreisen mittlerweile Massen an Hubschraubern über der Einsatzstelle. 5 oder 6 Stück, die ganze Zeit aus der Luft löschen.
7: Ich glaube, wir sind hier noch kräftig beschäftigt die nächsten Tage.
2: Es ist nicht der einzige Waldbrand in NRW, auch an anderen Stellen brennt es.
8: Ohne Brille sieht man nur das Licht, aber mit Brille sieht das echt verdammt cool aus.
9: In NRW ist eine Sonnenfinsternis zu sehen. Ein Event, das so nur alle paar Jahrzehnte kommt.
10: Ich finde es ein wahnsinniges Spektakel und was mich irgendwie auch so begeistert ist, dass es uns Menschen auch irgendwie so ein bisschen zusammenbringt.
11: Auf Halde Ruhrwart in Herten haben sich tausende Menschen versammelt, um das Spektakel zu beobachten und da ist dann auch wirklich Jubel und Applaus ausgebrochen, als sich der Mond so weit wie möglich vor die Sonne geschoben hatte.
12: Man konnte die Schatten ganz anders sehen wie vorher, die Vögel haben aufgehört zu zwitschern. War total interessant einfach.
13: Krasser Tag für Deutschland.
14: Bei der Leichtathletik-EM gab es mehrere Medaillen für das deutsche Team.
15: Jetzt geht's um Gold oder Silber, Silber oder Gold. Aktuell sind es 12 Sekunden, 13, 14, 15. Leo, komm, der stolpert, er stürzt. 17 Sekunden sind's. Er hat Gold. So einfach ist es.
14: Im Zehnkampf gewann Niklas Kaul Silber.
16: Ich hatte Riesenspaß. Also das war Zehnkampf, wie ich mir den vorstelle.
14: Weltmeister Leo Neugebauer holte Gold.
17: Win-win. Also 2 Medaillen für Deutschland im Zehnkampf ist einfach, es geht gar nicht besser.

0: 20 nach 10 und ich überlege, ob das Wort verschwommen tatsächlich nur benutzt wird, wenn man etwas nicht klar sieht. Weil man könnte ja auch unterwegs sein im Wasser und sich dann verschwimmen. Da hat man sich ja auch verschwommen. Aber ich glaube, man verschwimmt sich so selten. Vielleicht, aber sicher bin ich nicht. Wahrscheinlich gibt es auch diese Richtungsverschwimmung. Wie komme ich drauf? Verschwommen heißt der neue Song von Shiagu, ist am Freitag rausgekommen. Und natürlich feiern seine Fans ihn unter dem Video bei YouTube. Und ich habe die Angewohnheit, in solchen Kommentaren so weit zu scrollen, bis ich schmunzeln muss. Und es hat in dem Fall ein bisschen länger gedauert, weil ich sehr weit runter scrollen musste zu dem Kommentar von Aleandra Sutter 7002. Drunter gepostet, bin 62 Jahre und unter dem 1000. Like dabei. Antwort von Lara 0208, Legende. Das sind Konversationen im Internet, die ich liebe. Und der neue Song von Shiagu, wenn ihr den hören wollt, er würde jetzt in eins live laufen.
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10: Es ist 11:30 A3 Köln Richtung Oberhausen zwischen Duisburg-Wedau und Kreuz-Kaiserberg. 2 Kilometer Stau. Und dann gibt es noch Sperrungen. Bis morgen früh die A57 Köln Richtung Krefeld. Die ist zwischen Kreuz-Meerbusch und Krefeld-Zentrum dicht. Die A448 Bochum Richtung Dortmund zwischen Dreieck Bochum-West und Bochum-Süd gesperrt. Und bis Dienstagmorgen ist dicht die A61 Mönchengladbach-Venlo zwischen dem Kreuz Mönchengladbach und Mackenstein in beiden Richtung.
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11: Hallöchen. Ja, heute mal wieder angenehmer Sommer im Sektor. Es ist nicht zu warm heute. Man könnte fast sagen, genießt nochmal die Hitze. Wer weiß, ob sie nochmal wiederkommt.

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1: Chad Faker, 1 Live. Da. Man kann wohl doch zu weit gehen in der Reality-Dating-Show. Dachte mal, das geht gar nicht, nachdem ich so mitbekommen habe, was da so läuft in diesen Sendungen. Aber bei X on the Beach bei RTL Plus hat jetzt eine Kandidatin es mit ihrem Verhalten hinbekommen, dass sich ihr Management von ihr getrennt hat.
2: Einer der Top 5 dämonischsten Pläne im Reality, glaube ich.
1: Ja, es geht um den dämonischen Plan von Brenda. Brenda plant in der Show, ihren Ex Laurenz emotional zu brechen. Und sie schafft das auch. Sie spielt ihm Gefühle vor, lässt ihn an so ein Liebes-Comeback glauben. Und dann bricht sie ihm danach mit einem anderen Typen das Herz. Vorher wird er noch bodenlos durchbeleidigt. Dann macht sie sich noch die ganze Zeit lustig über ihn, holt noch private Familientraumata hoch. RTL hat vor der Folge sogar einen Disclaimer wegen emotionaler Gewalt eingeblendet und einen Hinweis zur Telefonseelsorge, weil diese Szenen zum Teil so krass sind. Gab natürlich dementsprechend auch einen ordentlichen Shitstorm. Gab dann auch eine Entschuldigung von dieser Brenda. Und wenn ich diesen Markt richtig verstehe, wird sie jetzt immer heißere Kandidatin fürs Dschungelcamp. Dann können die ganzen Hater wieder hate-watchen und sie kann eine Woche Kakerlaken essen und durch Tiergedärme warten.
3: Ich möchte mich in aller Form bei jedem entschuldigen, den ich verletzt habe oder den ich getriggert habe. Ich arbeite an mir.
1: Tja, mal gucken, was aus Brenda dann wird in der Zukunft.

0: Der Sommerhit des Jahres. Die, die. Ich muss ganz ehrlich sagen, ich fühle den nicht mehr, seit die WM vorbei ist.
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0: So, unser Stand-up-Nachwuchsprädikat Generation Gag. Da fängt alles an als Lustigkeit in 1 Live. Maram zum Beispiel, die hat bei ihrem Auftritt erzählt, wie es so ist, als Libanesin in eine türkische Familie einzuheiraten.
2: Mir wird immer klarer, dass Türken wirklich Rassisten sind. Ich bin jetzt in einer türkischen Familie, eine Schwiegerfamilie. Und ich meine aber nicht so irgendwelche oder so junge Türken, ich meine so türkische Tanten. Teyzes. Teyze heißt Tante auf Türkisch. So türkische Teyzes. Die sehen mich so aus 3 Kilometer Entfernung. Sie scannen mich so, sehen mein neongrünes Kopftuch. Die sind so, die kommen so auf mich zu und die sind voll süß. Die wollen nur mit mir quatschen oder denken halt, okay, Kopftuch, die kann Türkisch, die muss ja Türkisch können. Und die wollen eigentlich nur mit mir quatschen. Dann kommen die auf mich zu und sind so, Merhaba, Kızım, Merhaba, Kızım. Hallo, mein Tochter. Nasılsın? Wie geht's dir? Sen Türkmisin sen? Türkmisin? Bist du Türkin? Güzelim, meine Schöne.

0: Ich so, fuck, ich muss jetzt voll enttäuschen, ich fühle mich so voll schlecht, das ist voll die Süße so. Und ich so, nee, Jok, Tese, nein, Tante, ich kann kein Türkisch, sorry. Augen schwarz. Seele weg. Keine Ahnung, auf einmal, sie guckt mich so ganz, ich bin nicht mehr so Güzel, so hübsch bin ich nicht mehr für sie auf einmal. Die guckt mich da an, die so, oh, tamam, okay. Warum kannst du keine Türkische sprechen, meine Tochter? Warum? Ich verstehe nicht. Ich so, ja, Tante, ich bin Libanesin.
1: Oh, tamam.
0: Ich bin lieber Türkin. Ja, danke schön, Köln.

0: Info. Um 11 Uhr mit Mathis Jungblut. Los geht's mit dem großen Feuer im Moorgebiet Hosfen in Belgien. Von da zieht Rauch aus nach NRW. Deswegen rät die Stadt Monschau Leuten in westlichen Ortsteilen dazu, die Gegend zu verlassen. Marvin aus Monschau-Mützenich hat uns gesagt, dass er auf eine Evakuierung vorbereitet wäre.
1: Dass wir dann den Koffer nehmen können und dann bei Verwandten, sag ich mal, in Sicherheit begeben können.
0: Dass es im Hohenfenn überhaupt so stark brennt, liegt laut diesem Naturschützer daran, dass Moore lange ausgetrocknet wurden.
2: Die Katastrophe besteht ja darin, dass wir über Jahrhunderte hinweg Moore entwässert haben und leider sehr lange dafür brauchen, diese Entwässerung dieser Moore wieder zu korrigieren.
0: Das Feuer im Hohenfenn zu löschen ist schwierig, weil da jetzt auch der trockene Torf im Boden brennt. In Hürtgenwald im Kreis Düren hat es dagegen eine erste Entwarnung gegeben. Die Menschen aus dem evakuierten Ortsteil Gai durften wieder zurück in ihre Häuser. Bei der Brandbekämpfung gibt es laut dem Einsatzleiter aber auch Fortschritte.
3: Im Moment sind wir viel mehr dabei, die Glutnester am Boden zu bekämpfen und es so abzulöschen, dass der Brand sich nicht weiter ausbreiten kann.
0: Es wird nach Einschätzung der Feuerwehr aber noch Tage dauern, bis der Brand im Hürtgenwald endgültig gelöscht ist. In Berlin ist die Polizei zufrieden, wie die Technoparade Rave the Planet gestern gelaufen ist. Größere Störungen gab es nicht. Trotz heftiger Hitze waren wieder Zehntausende zum Feiern gekommen. Es gab aber auch eine Schweigeminute für die Opfer des Anschlags auf den Berliner CSD vor 3 Wochen. Die Polizei war bei dem Rave deshalb im Großeinsatz, auch mit Drohnen und Hubschraubern. In Duisburg sind gerade über 2500 Sportler aus der ganzen Welt am Start. Da findet seit heute Morgen ein Ironman statt. Heißt, langes Radfahren, Schwimmen und Laufen insgesamt über eine Strecke von 113 Kilometern. Wer dabei extrem gut ist, kann sich auch für die Ironman-Weltmeisterschaften in den USA im nächsten Jahr qualifizieren.
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0: Das bleibt heute meistens trocken, etwas weniger Sonne als in den letzten Tagen und nicht mehr ganz so heiß. In Hattingen und Schleiden 25 Grad, Soest und Waldbröl kommen auf 26 und in Bedburg kommen wir auf 27 Grad. Morgen kühlt es sich dann noch weiter ab, es zieht auch immer mal wieder ein Schauer durch. Temperaturen dann zwischen 14 und 23 Grad.
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0: Und da haben wir keine Meldungen.
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5: Hallöchen, ja, Sommer im Sektor, auch wieder mit Sommer im Sektor Musik. In diesem Fall von den Black Eyed Peas. Und Ozuna ist auch noch mit dabei und J. Ray Soul. Der Song heißt Mamacita.

0: Ray mit der Frage, where is my husband? Ja, wir wissen jetzt auf jeden Fall schon mal, wer es nicht ist. Schauspieler Michael B. Jordan. Angeblich sollte Ray den wohl daten, diesen Typen aus Black Panther, Creed oder Blood and Sinners, aber da läuft nichts, also zumindest auf der Dating-Ebene nicht. Ray arbeitet aber wohl gerade am Soundtrack für einen neuen Film von Michael B. Jordan. Aber, anderer Hinweis zu dem Ehemann, Ray hat im März gesagt, dass sie erst dann wieder eigene Musik schreiben will, wenn sie verliebt ist.
1: I'm not gonna write a single song. Of that album until I fall in love.
0: Weil sie keinen Bock mehr hat, über Liebeskummer oder so zu schreiben. Und wenn sie jetzt neue Musik schreibt für einen Film, dann schreibt sie neue Musik. Also müsste sie ja laut ihrer eigenen Aussage im März verliebt sein. Ist jetzt die Theorie von einem Radiomoderator. Also, ich habe mit Ray noch nicht drüber gesprochen. Falls sie sich meldet, frage ich nach.

0: Naja, weil heute abgebaut wird. Deswegen bleiben die Leute nicht. Nico Santos, why don't you stay? Es wird abgebaut beim Sanremo 2026. Ich tippe mal, ein paar hören mich gerade auf dem Weg nach Hause. Verdreckt, aber glücklich. Und für alle, die nicht da waren, kurz was ihr verpasst habt. Jason Derulo war da. Materia war da, Bibi Rexha, SDP, Montez, Nura, Leonie, Roy Bianco und die Ambronzati Boys und Juli.
1: Oh, ich freue mich richtig, sie zu sehen und es hat einfach Spaß gemacht, wieder so abzufeiern. Also für mich sind das auf jeden Fall Kindheitserinnerungen, erste CD und einfach richtig schön.
2: Ja. Elektrisches Gefühl! Ich bin völlig schwerelos, elektrisches Gefühl!
0: Ja, ja, die Juli-Fans waren da. Die Montez-Fans waren aber auch da. Montez war wieder mal erstaunt, dass ein Riesenandrang ist, wenn er auf irgendeiner Bühne steht. So, und alle, die nicht an einem Steuer sitzen von einem Fahrzeug, die dürfen jetzt die Augen schließen und sich zum Airport Weeze der vergangenen 2 Tage beamen.

0: Das war das letzte Mal schon mega, das Closing beim Festival. Und heute reißt er wieder ab.
1: Ab heute sind wir bei Cherry Affair.

0: Festival 2026.
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Bacteria in 1 live, gestern noch beim San Remo Festival und nächstes Jahr gibt's auch wieder ein San Remo Festival. Tickets für das San Remo 2027 gibt's heute ab 18 Uhr.

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1: Um 11:30 gibt es keine Staus, aber ein paar Sperrungen. Die A57 Köln Richtung Krefeld ist zwischen dem Kreuz Meerbusch und Krefeld-Zentrum bis morgen früh gesperrt. Dann die A448 Bochum Richtung Dortmund zwischen Dreieck Bochum-West und Bochum-Süd auch bis morgen früh. Und dann noch die A61 Mönchengladbach-Venlo zwischen dem Kreuz Mönchengladbach und Mackenstein in beiden Richtungen. Das Ganze bis Dienstagmorgen noch gesperrt.
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2: Mit Ron Kühler einen schönen guten Tag. Morgen ist es sonntags 11.30 Uhr, da bin ich immer unschlüssig. Ist es ein Morgen, ist es ein Tag? Es gibt Leute, die sind wahrscheinlich schon seit 5 Stunden wach. Es gibt Leute, die kriechen gerade aus dem Bett. Insofern, wie ihr es wollt. Ich sage einfach, hallo.

0: 1 Live ist hier um 20 vor 12. In dem einen Dorf, da können die Menschen wieder zurück in ihr Haus. In dem anderen Dorf werden Koffer gepackt. Beim Waldbrand im Hürtgenwald bei Düren. Da hat sich die Lage mittlerweile wieder etwas entspannt. Die Bewohner des Ortsteils Gai, die durften wieder zurück in ihre Häuser. Dafür allerdings bereiten sich 40 Kilometer weiter einige Menschen in Monschau an der belgischen Grenze auf eine mögliche Evakuierung vor. 1Live-Reporter Nick Berger, was ist da los?
1: Ja, im Hohenfenn, das ist eine Moorlandschaft in Belgien, da brennt es auch. Es ist wahrscheinlich der größte Waldbrand in Belgien jemals und der Rauch ist gerade auf deutscher Seite schon so dicht, dass es für einige Teile von Monschau schon eine Evakuierungsempfehlung gibt. Und auch Marvin aus Monschau-Mützenich, der hat den Koffer schon gepackt.
2: Wenn halt die Meldung kommt, so von wegen Ortsteil Mützenich müsste evakuiert werden, sind wir, sag ich mal, vorbereitet, dass wir dann den Koffer nehmen können und dann uns bei Verwandten, sag ich mal, in Sicherheit begeben können.
0: Mhm. Wird die Meldung denn kommen?
1: Ja, das ist sau schwierig zu sagen, weil es einfach immer wieder neue Entwicklungen gibt. Aber aktuell geht der Brandmeister von Monschau jetzt von keiner Evakuierung aus, weil der Wind jetzt gerade gedreht hat und die Flammen eben nicht weiter in Richtung Deutschland ziehen.
0: Gut, klingt erstmal gut, aber klingt auch raus, unter Kontrolle ist der Brand noch nicht.
1: Nee, das ist er wirklich nicht, denn du musst auch bedenken, im Hohenfenn, da brennt es auch unterirdisch. Deshalb ist es extrem schwierig zu löschen. Das macht auch Caroline aus Monschau Sorge.
3: Also ich bin hier aufgewachsen, ich bin fast jeden Tag irgendwie im Pen unterwegs und man weiß einfach, dass diese Natur jetzt zerstört wird. Das finde ich schon wirklich furchtbar und auch so an die Tiere und sowas zu denken und dann einfach diese Ungewissheit zu haben, was jetzt passiert, das treibt mich schon sehr rum.
1: Ja, die Löscharbeiten könnten sogar auch noch mehrere Tage bis Wochen dauern.
0: Dann drücken wir erstmal die Daumen, dass das alles sich gut entwickelt. Die Waldbrände im Südwesten von NRW gehen weiter, im Hohenfenn an der belgischen Grenze, habt ihr gerade gehört. Aber auch bei Hürtgenwald, bei Düren, obwohl da die Menschen immerhin schon mal zurück in ihre Häuser können und trotzdem sind da noch über 900 Einsatzkräfte im Einsatz. Wir halten euch hier auf dem Laufenden in den 1Live-Infos und im laufenden Programm.

0: Gold gegeben im Marathon der Männer. Amanal Petros hat die Goldmedaille geholt.
1: Ja, es tut überall weh. Das muss man auch nicht so genau sagen, aber ich glaube, ich muss jetzt gleich zum Physio. Die Gelenke tun es richtig weh. Die Kurven waren ziemlich scharf.
0: Ja, die Kurven waren ziemlich scharf, sagt er da. Und da denkt man mal, wie kann denn Kurven scharf sein, wenn man joggen ist? Aber die laufen ja so 20 km/h im Schnitt, diese Marathon-Jungs. Versucht mal so schnell mit dem Fahrrad zu fahren. Das ist schon schwierig. Also dieses Tempo von so Marathonläufern, echt Wahnsinn. Außerdem heute noch bei der Leichtathletik-Europameisterschaft der Sperrwurf der Frauen. Da könnte mit ein bisschen Glück was gehen für Deutschland. Beim Weitsprung der Frauen sieht es auch gut aus. Solange Malaika Mihambo das Brett trifft, kann die auch um den Sieg mitspringen. Dann gibt es noch die 4x100 Meter Mixed-Staffel, also zwei Männer, zwei Frauen, die laufen jeweils 100 Meter. Werden wahrscheinlich die Briten gewinnen, aber vielleicht gibt es ja Bronze oder Silber. Und dann 3000 Meter Hindernis der Männer. Da sieht es wohl richtig gut aus. Da haben wir drei richtig heiße Eisen im Feuer. Da ist das Finale heute Abend um 10 vor 10.

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1: Um 12 Uhr mit Mathis Jungblut. Und wir schauen auf die Brände, die uns gerade in NRW beschäftigen. Teile des Naturparks Hohes Venn in Belgien brennen. Das hat Folgen für die Stadt Monschau in der Nähe der Grenze. Da sollen Menschen zum Teil ihre Häuser verlassen. Den Leuten aus zwei weiteren Ortsteilen wurde gesagt, dass sie sich auf eine eventuelle Evakuierung vorbereiten sollen. Pierre Diekmans ist für uns vor Ort.
2: Die Informationen aus der Nacht bleiben weiter aktuell. Es gibt eine dringende Bitte, die Orte, zum Beispiel Kalter Herberg, zu verlassen. Das ist aber, wie gesagt, keine Aufforderung. Also die Leute, die müssen nicht evakuiert werden. Die Beamten, die bitten einfach nur darum. Aktuell ist das aber eher eine Sorge, die hier ist, aber auf jeden Fall noch keine Panik. Es ist jetzt aktuell keine große Rauchentwicklung zu spüren. Und das heißt, man ist hier doch noch relativ ruhig und beobachtet einfach die Lage.
1: Auch in Hürtgenwald im Kreis Düren ist die Feuerwehr weiter mit einem Waldbrand beschäftigt. Da geht es mittlerweile aber nicht mehr um einen großen Flächenbrand. Leute aus dem evakuierten Ortsteil Gai konnten gestern Abend schon zurück. Auf der Urlaubsinsel Flores in Indonesien suchen Helfer weiter nach Vermissten nach einem schweren Erdbeben gestern. Die Zahl der Toten ist mittlerweile auf 51 gestiegen. Nach Angaben der Behörden wurden tausende Menschen in Sicherheit gebracht, weil Häuser zum Teil noch einstürzen können. Das Erdbeben in Indonesien gestern hatte eine Stärke von 7,7. Und im Ruhrgebiet geht das größte Volksfest in NRW heute zu Ende, die Kranger Kirmes. Nachher wollen Budenbetreiber und Polizei und die Stadt Herne schon mal Bilanz ziehen. Und für heute Abend ist noch das traditionelle Abschlussfeuerwerk geplant. Weil es gerade so trocken ist, wird aber im Laufe des Tages erst entschieden, ob das auch stattfinden kann. Bei der Leichtathletik-EM gibt's die nächste Medaille für Deutschland. Amanal Petros hat Gold im Marathon geholt. Petros war letztes Jahr schon Vize-Weltmeister geworden. Heute Abend stehen noch weitere Entscheidungen bei der Leichtathletik an. Malaika Bihambo hat beim Weitsprung Chancen auf Gold. Außerdem gibt's noch die 4x100 Meter Sprintstaffel.
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1: Es ist kühler als in den letzten Tagen. Heute gibt es eine Mischung aus Sonne und Wolken. In Dortmund und Coesfeld kommen wir auf 24 Grad. Warburg und Ratingen schaffen 26. Und in Kerpen kommen wir auf 27 Grad. Die neue Woche startet dann mit Schauern. Morgen sind dann nochmal 23 Grad maximal drin. Der Dienstag ist dann ähnlich.
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1: Die geht los auf der A1 Osnabrück Richtung Bremen zwischen Osnabrück Hafen und Osnabrück Nord. 10 Minuten dauert es da länger, 5 Kilometer stockend. Dann nochmal die A1 Bremen Richtung Münster zwischen Osnabrück Nord und Lengerich, 6 Kilometer stockend. Wir bleiben auf der A1 Münster Richtung Dortmund zwischen dem Kamener Kreuz und Kreuz Dortmund-Unna, 4 Kilometer stockend. A3 Köln Richtung Oberhausen zwischen Kreuz Breitscheid und dem Kreuz Kaiserberg, 3 Kilometer Stau, 20 Minuten mehr einplanen. Und dann noch zum Schluss die A61 Koblenz Richtung Mönchengladbach. Zwischen Wehr und dem Dreieck sind sich 4 Kilometer stockend. 10 Minuten plus.
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3: Hallöchen, Ron Kühler ist da. Der Wald brennt an der Grenze zu Deutschland und auch in Deutschland noch. Aber wie ist das eigentlich, wenn man evakuiert werden soll? Wie läuft das ab? Wir werden es gleich erfahren. Hoffentlich, wenn ich mit Lars telefonieren kann, hier gegen 20 nach 12. Lars, der wohnt nämlich in einem belgischen Dorf ganz kurz hinter der Grenze und der wurde wegen des Waldbrandes evakuiert. Wie das bei ihm abgelaufen ist, wie gesagt, ihr hört es hier in ungefähr 20 Minuten.

Ja, ist eins live hier. 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Die Welt der Werbung, die ist völlig kaputt. Tate McRae geht gerade viral mit der... Also, wenn man es einfach so betrachtet, ist es die schlechteste Werbung der Welt. Sie hat Werbung gemacht für Skincare und sie hat dabei wirklich alles falsch gemacht, was man falsch machen kann. Sie hat in einem Video drei Sachen gezeigt. Abschminktücher, eine Creme und Augenpads. Und bei den Abschminktüchern, da hat sie bei der Demonstration ihre Hände einfach unter die Tücher gelegt. Das heißt, diese Tücher haben ihre Haut nicht mal berührt. Sie war danach auch noch komplett geschminkt, obwohl das ja Abschminktücher sind. Bei der Creme, als sie die ausprobiert, sieht es dann so aus, als wäre da noch von innen diese weiße Kappe drauf, als sie so tut, als würde sie sich irgendwas auf den Finger machen und auf ihrem Gesicht verteilen, auf ihrem immer noch geschminkten Gesicht. Und bei den Augenpads, da scheint die Verpackung noch dran zu sein, als sie sich das unter die Augen packt. Und das Beste ist, das alles macht sie, während sie in einem Privatjet sitzt. Also so ganz bescheiden, Tate McRae. Und sie sagt noch nicht mal ein Wort dabei. Da läuft im Hintergrund einfach nur so ein bisschen Musik. So klingt das. Jetzt kann es natürlich sein, dass die Firma, für die sie die Werbung macht, das alles nicht gemerkt hat vor der Abnahme. Oder es gab gar keine Abnahme. Kann auch sein. Oder, das vermute ich, das war Absicht. Kann ja auch sein, ne? Man weiß es nicht. Shitstorm läuft auf jeden Fall. Es wird sich lustig gemacht drüber. Und auch gesagt, sag mal, willst du uns verarschen? Sollen wir hier Produkte kaufen, die du dir nicht mal ins Gesicht geschmiert hast? Ja, Shitstorm läuft, aber das Video läuft auch. Hat schon über 16 Millionen Views. Und normalerweise haben die Videos bei Tate McRae so 3 bis 4 Millionen Views. Also vielleicht auch alles Absicht. Vielleicht sorgt da wieder die Empörungsmaschinerie dafür, dass das Video ausgespielt wird. Tate McRae, jetzt in 1 Live mit Greedy.

0: 20 nach 12 mittlerweile, ihr hört 1 live. Und ihr habt vorhin schon gehört hier bei uns, der Waldbrand im Hürtgenwald bei Düren, da hat sich die Lage mittlerweile etwas entspannt. Aber an der belgischen Grenze, da sieht's anders aus. Da wurden Evakuierungen durchgeführt. Zum Beispiel im belgischen Dorf Küchelscheid, direkt an der deutschen Grenze. Da wohnt Lars. Normalerweise wohnt Lars da, aber der Ort wurde evakuiert. Lars, wo bist du jetzt?
1: Ja, ich bin aktuell in Rohren. Hier haben wir glücklicherweise die Möglichkeit gehabt, in die Ferienwohnung von einem Kumpel von mir zu kommen und sind jetzt hier erstmal untergebracht mit 4 Personen. Ja.
0: Ja. Was wäre denn passiert, wenn du jetzt da niemanden gehabt hättest, also keinen Bekannten? Wo kommt man dann hin?
1: Ja, also wir haben die Möglichkeit noch bekommen, in so Notaufnahmestellen zu kommen. Das wären dann von uns aus, weil wir belgische Bürger sind, vermutlich die nächste in Malmö die gewesen. Aber das wäre jetzt für uns, denke ich, eher nicht in Frage gekommen, weil wir unzählige Hilfsangebote bekommen haben, okay, von Verwandten, Freunden. Also das war schon schön, wie man da aufgenommen wurde.
0: Das hört man gerne. Was man wahrscheinlich nicht so gerne hört, ist, dass man zu Hause raus muss. Wie läuft denn das ab? Wie kriegt man denn Bescheid, dass man zu Hause raus muss?
1: Ja, das war ein bisschen schockierend erstmal. Ich war eigentlich noch dabei, wollte abends noch auf eine Feier, hatte mich fertig gemacht. Da kam meine Mutter zu mir: Nee, hör mal, du kannst jetzt nicht los. Kam gerade eine Nachricht vom Bürgermeister. Es war circa 3:45. Wir müssen jetzt Tasche packen. Wir müssen so schnell wie möglich raus. Hier wird alles evakuiert. Okay. In dem Moment kam schon die Polizei an uns vorbeigefahren und dann haben die eben Bescheid gegeben, ja, in der nächsten Stunde mindestens raus, ja.
0: Okay, also irgendwann kommt die Polizei und klingelt und der Bürgermeister, wie sagt der Bescheid, ruft er persönlich an?
1: Nee, das war tatsächlich einfach ein Rundschreiben. Ich glaube, das war über Facebook, da bin ich mir gar nicht genau sicher. Ich habe nur Screenshots davon bekommen.
0: Aha.
1: Ja, und dann kam ein Rundschreiben von dem, dass eben jetzt vorsichtshalber evakuiert wird, der Ort.
0: Ja, ja, gut, dann kommt irgendwann die Polizei und klingelt auch nochmal und sagt, dass ihr weg müsst. Was nimmt man denn mit, wenn es heißt, nehmt das Nötigste mit? Was ist denn das Nötigste?
1: Ja, das war ein bisschen, auch unsere Frage. Was ist denn das Nötigste? Wir haben erstmal angefangen, Papiere und sowas zusammenzupacken, wichtige Dokumente, so Personalausweis, mein Gesellenbrief, so Zeug halt einfach, mhm, alles, was man halt nicht so schnell ersetzen kann, also nicht so unkompliziert. Dann viele Fotoalben, Bilder, einfach mal in den Schrank reingegriffen, Klamotten für, keine Ahnung, ein paar Tage. Wir haben jetzt nicht groß durchgezählt, wie lange, wir wissen auch gar nicht, wie lange wir hier bleiben müssen, wann wir wieder zurück dürfen. Das ist alles noch ein bisschen offen.
0: Ja, wir drücken euch die Daumen, dass das möglichst schnell geht. Jetzt im Hürtgenwald bei Düren hat es sich ja auch ein bisschen entspannt. Ich hoffe, dass das auch bei euch sich schnell entspannt und ihr dann schnell wieder nach Hause könnt. Ja, Lars, erstmal vielen Dank, dass wir sprechen konnten. Und
1: gerne.
0: Grüße auch an die Leute, bei denen du untergekommen bist.
1: Auf jeden Fall.
0: Tschüss.
1: Tschüss, danke.

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1: Es ist 12:30 und es geht los auf der A1 Bremen Richtung Münster zwischen Osnabrück Nord und Lengerich. 5 Kilometer stockend, 10 Minuten obendrauf. Nochmal die A1 Münster Richtung Dortmund zwischen dem Kamener Kreuz und Kreuz Dortmund-Unna. Auch da 10 Minuten mehr ein Plan. 4 Kilometer stockend. A2 Hannover Richtung Dortmund zwischen Veltheim und Porta Westfalica. Da hat es einen Unfall gegeben. 5 Kilometer Stau, plant eine halbe Stunde mehr ein. A3 Frankfurt Richtung Köln zwischen Siebengebirge und Lohmar. 6 Kilometer stockender Verkehr, 10 Minuten plus. Nochmal die A3 Köln Richtung Oberhausen zwischen Duisburg-Wedau und Oberhausen-Lierich. Auch da 5 Kilometer stockend, 10 Minuten obendrauf. A3 Arnheim Richtung Oberhausen vor dem Grenzübergang Elten. 20 Minuten mehr ein Plan, 3 Kilometer Stau. A4 Niederlande Richtung Köln vor dem Grenzübergang Fettschau. 2 Kilometer Stau und eine Viertelstunde plus. Und dann haben wir noch zum Schluss die A61 Koblenz Richtung Mönchengladbach zwischen Niederzissen und dem Dreieck Bad 9a. 8 Kilometer stockenden Verkehr haben wir da, eine Viertelstunde obendrauf.
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2: Hallöchen, hier ist Ron Kühler. Wenn ihr im Auto unterwegs seid, dann seid ihr angeschnallt. Bleibt das bitte. Wenn ihr woanders seid, versucht euch anzuschnallen. Ich habe nämlich gleich den neuen Song von Cat's Eye für euch. Ja, ihr könnt schon mal Luft holen. Das geht auf jeden Fall amtlich nach vorne. Vorher spielen wir auch noch zwei andere und dann Hootie Frutti.

0: Die südkoreanische Musikindustrie, die ist mittlerweile ja eigentlich keine südkoreanische Musikindustrie mehr, sondern eine weltweite Musikindustrie. K-Pop gone worldwide und Cat's Eye sind das logische Ergebnis von dieser Entwicklung. Die Girls wurden zusammengecastet in einer globalen Castingshow und damit Cat's Eye als eins der großen Projekte gilt, auch mit westlichem Label, haben die da eben zusammengearbeitet. Also koreanische Musikindustrie und großes westliches Label haben zusammengecastet. Ergebnis ist Cat's Eye. Und am Freitag ist jetzt der neue Song von Cat's Eye rausgekommen. Und ich will das gar nicht vorab bewerten. Ihr könnt euch das ja selbst anhören, ist ja Radio hier. Deswegen sage ich jetzt einfach nicht mehr, außer hier sind Cat's Eye mit Hootie Fruity.
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0: Bad Bunny. In 1 Live an diesem Sonntag. Und ihr wisst das, sonntags in 1 Live reden wir immer ein bisschen über eure Leidenschaften. Und für diesen Sonntag wurde mir hier reingeschrieben, Antonia, Leidenschaft, Leben retten. Ja, Leidenschaft, Leben retten. Kann man das so sagen, Antonia?
1: Ja, ist richtig.
0: Wie ist es dazu gekommen?
1: Das war tatsächlich, also ich, seitdem ich 14 bin, habe ich eigentlich schon so die Idee, Gesundheitswesen ist auf jeden Fall immer, also schon interessant für mich gewesen. Und dann war halt die erste Idee, ja, was machst du denn vielleicht in die Pflege und sowas alles. Und dann habe ich das im Abi tatsächlich mal mit einer Freundin drüber gesprochen und die war zu dem Zeitpunkt schon ehrenamtlich im DRK tätig. Ja, hat dann gesagt, warum guckst du dir das denn nicht mal an? Ja, und dann habe ich das gemacht und dann war ich direkt so, ja, okay, richtig cool, das macht mir richtig Spaß. Das ist auf jeden Fall das, was ich mir vorstellen kann. Ja, und habe jetzt im Ehrenamt halt meine Karriere gestartet, würde ich sagen.
0: Ja, jetzt macht Antonia ein.

Eine Ausbildung zur Rettungssanitäterin und rettet Leben. Also Notfallsanitäter, ja. Ihr werdet jetzt gleich nach eins Antonia noch ein bisschen genauer kennenlernen. Und ihr könnt auch Antonia persönlich kennenlernen. Zeittunnel Wülfrath. Da findet dieses Wochenende ein Weltrekord statt. Weltrekord in der längsten Reanimation der Welt. Wie das alles funktioniert, was das ist, wer da wiederbelebt wird, ihr erfahrt das hier. Nach 1.

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1: Um 13 Uhr mit Mathis Jungblut. Und wir beginnen mit den Bränden in NRW. In den letzten Tagen hat uns vor allem ein Brand in der Eifel bei Hürtgenwald beschäftigt. Da hat sich die Lage mittlerweile etwas entspannt. Gestern konnten Leute aus einem evakuierten Ortsteil zurückkommen. Bis der Brand dort ganz gelöscht ist, das dauert aber wohl noch ein bisschen. Jetzt macht gerade ein anderes Feuer Probleme in einem Moor im Hohen Venn in Belgien. Das ist knapp 2 Kilometer von der Stadt Monschau an der deutsch-belgischen Grenze entfernt. Die Feuerwehr schätzt aber, dass es nicht überschlägt. Unsere Reporterin Marion Kersthold ist da vor Ort.
2: Hier in Monschau hat sich die Lage etwas entspannt. Die Behörden sagen, der Wind derzeit kommt aus Richtung Nordost und deswegen treibt er das Feuer quasi nicht in Richtung deutscher Grenze. Also das heißt, derzeit haben wir hier eine statische Lage. Man muss beobachten, was jetzt der Wind weiter macht im Laufe des Tages. Hier werden aber die Einsatzkräfte und auch die Wassermengen weiter vorgehalten, damit man, wenn möglicherweise das Feuer sich doch weiter nähern sollte, dann auch vorbereitet ist und mit dem Wasser sofort eingreifen könnte.
1: Weil aber starker Rauch im Monschau aufziehen kann, hat die Stadt den Menschen in 3 westlichen Ortsteilen dazu geraten, das Gebiet zu verlassen. Am Flughafen Catania auf Sizilien fliegt wieder alles halbwegs normal. Aber auch heute wurden noch Flüge gestrichen, zum Beispiel auch nach Deutschland. Weil der Vulkan Ätna auf Sizilien ausgebrochen war und Asche überall in der Luft lag, konnten da tagelang keine Flugzeuge abheben. 1000 Urlauber saßen deswegen auf Sizilien fest. Amanal Petros hat die nächste Medaille bei der Leichtathletik-EM für Deutschland geholt. Er wurde Europameister im Marathon. Er war danach aber ganz schön fertig.
3: Es tut überall weh. Ich glaube, ich muss jetzt gleich zum Physio. Die Gelenke tun sich richtig weh. Ziemlich viele Berge. Berg runter und wieder hoch. Ja, das war eine riesengroße Herausforderung. Ich würde sagen, es hat sich gelohnt.
1: Die Leichtathletik-EM in Birmingham geht heute Abend zu Ende. Da gibt es aber noch weitere Chancen auf Gold für Deutschland, zum Beispiel für Malaika Mihambo im Weitsprung.
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1: Das bleibt meistens trocken heute, etwas weniger Sonne als in den letzten Tagen und nicht mehr ganz so heiß. In Winterberg 22 Grad, Aachen und Essen kommen auf 27 und in Zülpich kommen wir auf 28 Grad. Morgen kühlt es sich dann noch weiter ab, es ziehen auch immer mal wieder Schauer durch, Temperaturen dann zwischen 14 und 23 Grad.
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1: Die A2 Hannover Richtung Dortmund ist zwischen Veltheim und Porta Westfalica nach einem Unfall mit mehreren Fahrzeugen gerade gesperrt. Da haben wir 10 Kilometer Stau ab Bad Eilsen. Dann die A3 Frankfurt Richtung Köln zwischen Siebengebirge und Lohmar 7 Kilometer stockend, eine Viertelstunde plus. Nochmal die A3 Arnheim Richtung Oberhausen vor dem Grenzübergang Elten. Da braucht ihr 20 Minuten länger, 2 Kilometer Stau. A33 Osnabrück Richtung Bielefeld zwischen dem Kreuz Osnabrück Süd und Hilter am Teutoburger Wald. 20 Minuten obendrauf, 9 Kilometer Stau. Und dann noch zum Schluss die A61 Koblenz Richtung Mönchengladbach zwischen Wehr und dem Dreieck Bad Neuenahr. Mehr als 10 Kilometer Stau, eine Viertelstunde obendrauf.
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4: An diesem Sonntag mit Ron Kühler-Löchen. Das ist der Hit von Teddy Swims, Bad Dreams.

0: Ich habe euch eben schon Antonia vorgestellt. Antonia macht eine Ausbildung zur Notfallsanitäterin. Und diese Woche wird weltrekordet. Zeittunnel Wülfrath, da wird den ganzen Tag noch reanimiert bis morgen um 10. Das machen die 72 Stunden lang, die längste Reanimation der Welt, um so ein bisschen aufmerksam zu machen auf den Job und auch auf vielleicht den Erste-Hilfe-Kurs mal wieder aufzufrischen. Und an die Antonia, der Job Notfallsanitäter, der klingt von der Jobbeschreibung ja super. Man rettet Leben, man hilft Leuten, die in Not sind. Allerdings muss man das ja auch können. Also es kommt ja wahrscheinlich zu Situationen oft, die nicht ganz einfach sind.
1: Ja, das ist auf jeden Fall richtig. Also man muss auf jeden Fall gucken, dass man das Berufliche, was man da so erlebt, und das Privatleben so ein bisschen trennt auf jeden Fall. Aber auch da, wenn man irgendwelche schwierigen Einsätze hat, die man ein bisschen länger verarbeiten muss und sowas, dann tut das auch mal gut, zu Hause mal drüber zu reden mit Leuten, die nicht dabei waren, mit Leuten, die vielleicht auch nichts mit dem Rettungsdienst oder so zu tun haben. Einfach mal, dass man auch mit einer unabhängigen Person mal drüber redet und sich so ein bisschen das Leid von der Seele redet quasi.
0: Was war bisher dein ereignisreichster Tag?
1: Boah, tatsächlich hatte ich jetzt am Donnerstag erst einen 24-Stunden-Dienst, wo wir tatsächlich verhältnismäßig viel gemacht haben. Da haben wir dann 9 Einsätze gemacht. Aber es geht auch auf jeden Fall noch mehr.
0: Einsatz heißt aber nicht immer, dass man immer ein Leben rettet, oder?
1: Nein. Also ich würde sagen, das ist so 50-50 fast schon. Also manchmal hat man dann auch Leute, die nicht transportiert werden müssen, die vielleicht auch zwar medizinische Hilfe brauchen, aber nicht direkt akut, sondern längerfristig. Und dann hat man aber auch natürlich die Leute, die akut lebensgefährdet sind und dann auch wirklich jetzt Hilfe brauchen von uns.
0: Wie aufgeregt ist man, wenn man losfährt? Also es gibt ja wahrscheinlich unterschiedliche Informationen. Wenn man dann hört irgendwie, hier ist jemand dabei zu sterben, ist wahrscheinlich was anderes, als wenn der Notruf kommt, hier blutet jemand, oder?
1: Ja, also ich würde sagen, mittlerweile geht man relativ entspannt an die Einsätze dran, je länger man im Rettungsdienst dabei ist. Trotz alledem gibt es immer wieder Einsatzstichworte, wo man dann doch mal schneller macht, doch mal nervöser ist und sowas. Vor allem, sage ich mal, wenn es um Kinderleben geht. Das ist nochmal was ganz, ganz anderes, finde ich. Oder wenn man schon weiß, okay, da ist jetzt eine bewusstlose Person gemeldet, da muss man sich erstmal auf alles vorbereiten, weil das kann natürlich auch in eine Reanimation enden. Und das ist dann natürlich doch nochmal ein Arbeitsaufwand mehr als eine Person, die gefallen ist und, ich sag mal, eine Kopfplatzwunde hat. Also man geht da dann schon ein bisschen anders an die Sache dran auf jeden Fall. Und man merkt dann auch im Team, dass die Spannung irgendwie anders ist, dann je nach Einsatzstichwort.
0: Auf jeden Fall ein spannender Beruf, Notfallsanitäter. Und dieser Weltrekord, 72 Stunden, die längste Reanimation der Welt. Ich sehe eure Fragezeichen. Wer wird da wiederbelebt? Und wie läuft das überhaupt ab? Die Antworten gibt's nach 3 Songs. 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

0: Hallo, hier ist eins live. Die Leidenschaft von Antonia aus Hagen ist Leben retten als Notfallsanitäterin. Und wir haben eben schon von ihr gehört, da kriegt man schon mal selber ordentlich Puls, wenn das Einsatzstichwort lautet Lebensgefahr. Dieses Wochenende ist Weltrekordwochenende für Antonia. Weltrekord für die längste Reanimation der Welt. 72 Stunden soll da bis morgen früh wiederbelebt werden. Antonia, wen belebt ihr denn da wieder?
1: Ja, also hier bei einem Weltrekordversuch ist es eine Puppe. Das ist eine Reanimationspuppe, das ist meist, also das ist eigentlich quasi für uns als Übung da, diese Puppe, dass wir das lernen und wissen, wie das im Ernstfall funktioniert. Weil, also einen echten Menschen können wir hier 72 Stunden lang natürlich nicht reanimieren.
0: Das wäre aber meine Frage, wie lange kann man denn einen Menschen längstens wiederbeleben?
1: Ja, das kommt tatsächlich ganz auf die Situation drauf an, weswegen der Kreislaufstillstand zustande kommt. Also ich würde sagen, der Fall, wo es tatsächlich sehr, sehr lange dauern kann, ist bei einer Unterkühlung oder bei einer Erfrierung und sowas alles, weil man da tatsächlich sagt, der Mensch ist erst tot, wenn er auch warm und tot ist. Also muss man da tatsächlich erstmal auch ein paar Stunden teilweise reanimieren, bis man den Patienten wieder auf eine Körpertemperatur, auf eine normale bekommt. Aha. Und dann kann man gucken, okay, bringt das jetzt noch was? Kommt der vielleicht doch nochmal wieder? Oder müssen wir dann halt leider vielleicht doch die Maßnahmen einstellen?
0: Was heißt lange? Wie lange kann das dauern?
1: Ah, das kann schon ein paar Stunden dauern tatsächlich. Also okay. Je nachdem, wenn Leute im Wald irgendwie im Winter oder sowas dann tatsächlich bewusstlos werden, weil sie total unterkühlt sind und dann bei 26 Grad Körperkerntemperatur sind und sowas, da fahren dann auch die ganzen körpereigenen Systeme runter und gehen quasi in Ruhezustand und deswegen muss man die halt erstmal warm kriegen, bis man dann auch den ganzen Körperkreislauf wieder in Fahrt kriegen kann.
0: Okay, also man kriegt den warm, indem man wieder das Herz durch die Herzmassage in den Körper pumpt?
1: Genau das, und dann gibt es natürlich auch, also die kriegen natürlich dann auch alle einen Zugang und Flüssigkeit von uns, die ist dann bei uns im Auto auch vorgewärmt schon, die liegt in einem Wärmefach drin. Und dann Decken und Wärmeerhalt und ganz, ganz komplexe Systeme auf jeden Fall. Meistens kommen die Patienten dann aber auch von uns direkt ins Krankenhaus und da wird dann langfristig quasi weitergemacht.
0: Und ihr könnt Weltrekordler werden im Reanimieren, weil das machen nicht diese Notfallsanitäter alleine, diese 72 Stunden reanimieren, sondern es geht darum auch natürlich Öffentlichkeit zu schaffen und Aufmerksamkeit. Ihr könnt Weltrekordler werden. Die Urkunden liegen für euch bereit. Bis morgen früh um 10 geht's noch weiter mit der längsten Reanimation der Welt im Zeittunnel Wülfrath. 1 live.

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4: Es ist 13:30 und es geht los auf der A1 Osnabrück Richtung Münster. Zwischen Kreuz Lotte Osnabrück und Lattbergen. 6 Kilometer Stau, 10 Minuten obendrauf. Dann die A2 Hannover Richtung Dortmund. Zwischen Bad Eilsen und Porta Westfalica. Da braucht ihr 2 Stunden mehr, 10 Kilometer Stau. Dann die A2 Hannover Richtung Dortmund. Die ist zwischen Veltheim und Porta Westfalica gesperrt. Nach einem Unfall mit mehreren Fahrzeugen, 10 Kilometer Stau ab Bad Eilsen. Dann A3 Frankfurt Richtung Köln. Zwischen Siebengebirge und Lohmar 7 Kilometer Stau, 15 Minuten obendrauf. A3 Arnheim Richtung Oberhausen vor dem Grenzübergang Elten, 2 Kilometer Stau, eine Viertelstunde obendrauf. A33 Osnabrück Richtung Bielefeld zwischen Kreuz Osnabrück Süd und Hilteramt Teutoburger Wald, eine Viertelstunde braucht ihr da länger, 7 Kilometer stockend. A45 Gießen Richtung Hagen zwischen Eringshausen und Herborn Süd, 5 Kilometer Stau, 20 Minuten braucht ihr länger. Und zum Schluss die A61 Koblenz Richtung Mönchengladbach zwischen Niederzissen und Dreieckbad 9a. 10 Minuten mehr, ein Plan, 5 Kilometer stockend.
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5: Hallöchen, hier ist Ron Kühler. Doch schon wieder ganz schön viel los auf der Straße. Ich hoffe, ihr kommt da, wo ihr ankommen wollt, recht schnell an. Oder ihr seid schon da und macht euch einen möglichst schönen Sonntag. Mehr als die Hälfte schon rum, Leute. Schon 13:30.

Ella Langley in 1 Live mit Choosing Texas. Ja. Was kümmern mich die Lyrics meiner Songs der letzten Jahre? Das muss Ariana Grande zwangsläufig denken. Ariana Grande ist wieder mit ihrem Ex-Freund zusammen, mit Ricky Alvarez. Die waren vor 10 Jahren schon mal zusammen. Der war früher ihr Background-Tänzer. Und jetzt ist wohl wieder was hochgelodert zwischen den beiden. Ariana Grande hat nämlich jetzt Bilder mit diesem Ricky Alvarez auf Social Media gepostet, wo die zwei kuscheln. Hätte man jetzt nicht erwartet nach ihren Songs. In Thank You Next singt sie zum Beispiel, dass sie nur noch lacht über die Liebeslieder, die sie mal über ihn geschrieben hat. Tja, aber aus den Augen verloren haben sie sich offensichtlich nie. Deswegen hat Ariana Grande auf ihrer Tour wohl auch die Zeile umgedichtet in Thank You Next. Jetzt singt sie nur noch, Ricky und ich finden immer wieder zurück zueinander. Tja, also, wir können festhalten, Ariana Grande hat keinen Ex mehr. Ihr Ex ist jetzt ihr Ex-Ex. Das hier ist ein Song von Ariana Grande. Hate That I Made You Love Me in 1 Live.

0: POV. 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Dein Kollege fragt nach.
1: Und? 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
2: Beschissen gut, wie immer. 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

Es ist 10 vor 2 und ich kann euch jetzt noch mal mitgeben, vielleicht wisst ihr es auch schon, aber ihr dürft niemals Kissen googeln oder Kissen-Seitenschläfer oder irgendwas. Googelt am besten gar nichts mit Kissen. Ihr werdet sonst wie ich diese Werbung nie wieder los. Japanisches Kissen, deutsches Kissen. Ich kann diese Kissen nicht mehr sehen. Diesen Dreizack aus Schaumstoff. Ich weiß nicht, wie oft ich diese Werbung schon angezeigt bekommen habe. Ich will das nicht. Und so schnell, wie ich das immer wieder wegwische, muss der Algorithmus das auch geschnallt haben mittlerweile, dass ich dieses Kissen nie kaufen werde. Und ja, ich weiß, Leute, ich kann da unter diesen drei Punkten angeben, dass ich weniger von solchen Beiträgen angezeigt bekommen möchte. Aber ich weiß auch, dass ihr auch alle ständig Werbung für ein Produkt seht, das ihr nie kaufen werdet. Und ihr macht das auch nicht. Aber ich bin bei diesen Kissen jetzt, also ich bin kurz davor, die drei Punkte zu drücken. Ich kann es nicht, ich verstehe auch nicht, wie man so ein Kissen, wie bezieht man das denn? Gibt es dann da extra Kissenbezüge, die da 8 Ecken haben oder 12 Ecken, um dieses Kissen dann da einzutüten in den Kissenbezug? Ich werde es nie rausfinden. Es sei denn, ich bestelle es mir doch noch. Aber so wie es aussieht, wird es nicht passieren. Ich werde es euch nächste Woche dann verraten. Vielleicht bin ich doch schwach geworden. Wenn ich das Kissen habe, sage ich euch, wie es ist. Das mache ich aber nächste Woche gleich übernimmt Philipp Esterewitsch. Tschüss.

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1: Um 14 Uhr mit Mathis Jungblut. Ein Thema beschäftigt uns schon seit mehreren Tagen: Waldbrände. Das große Feuer im Hohen Venn in Belgien hat auch Auswirkungen auf die Stadt Monschau an der deutsch-belgischen Grenze. Weil der Rauch auch Richtung Stadt ziehen kann, haben die Behörden den Bewohnern von manchen Ortsteilen geraten, ihre Häuser zu verlassen. Für uns ist Reporter Pierre Diekmans vor Ort.
2: Ja, aktuell bleibt es weiter bei der dringenden Bitte, sich auf eine mögliche Evakuierung vorzubereiten. Ich hatte gerade eben die Möglichkeit, mit dem Brandmeister zu sprechen. Er geht aktuell davon aus, dass diese Bitte, die Häuser zu verlassen oder sich auf eine mögliche Evakuierung vorzubereiten, dass die entweder bestehen bleibt oder sogar zurückgenommen und entschärft wird. Die aktuelle Entwicklung, wie gesagt, die lässt etwas Optimismus zu. Man ist aber weiterhin bereit, hier jederzeit auszurücken. Man behält die Lage im Blick, ist in Absprache mit den belgischen Kollegen.
1: Der Brand in Belgien ist 10-mal größer als der im Hürtgenwald im Kreis Düren. Darauf haben wir vor allem gestern und vorgestern geschaut. Leute wurden da auch evakuiert. Die konnten mittlerweile aber wieder zurück in ihre Häuser. Komplett entspannt ist es aber noch lange nicht, das sagt Landrat Nolten.
3: Ganz wichtig ist, dass man jetzt nicht in die Einstellung verfällt, alles easy going und so weiter. Also wir haben hier jeweils neue Kräfte immer im Einsatz, dass wir in der gleichen Konzentration weiterarbeiten.
1: Bis der Brand im Hürtgenwald im Kreis Düren ganz gelöscht ist, das dauert aber wohl noch ein paar Tage. In Münster war gestern CSD, jetzt ermittelt die Polizei gegen zwei Zuschauer. Einer soll vom Rand der Demo einen Nazi-Gruß gerufen haben, ein anderer hat wohl zu Gewalt aufgerufen. Gestern waren rund 6000 Leute beim CSD in Münster dabei. Es gab nochmal mehr Polizeischutz als sonst wegen des Anschlags auf den Christopher Street Day vor 3 Wochen in Berlin. Und zum Schluss noch kurz Fußball. In der zweiten Liga laufen die Sonntagsspiele des zweiten Spieltags. Nach einer guten halben Stunde steht es da zwischen Hannover und Wolfsburg 0:0. Dresden führt 1:0 gegen Darmstadt und Bielefeld führt 1:0 gegen Cottbus.
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1: Heute ist es deutlich kühler als in den letzten Tagen. Sonne und Wolken wechseln sich weiter ab. Dabei bleibt es meistens trocken. Nettersheim kommt auf 25 Grad, Unna und Warburg auf 26 und in Witten und Pulheim kommen wir auf 27 Grad. Die neue Woche startet dann mit Schauern zum Teil. Morgen sind dann nochmal maximal 23 Grad drin. Es wird also noch ein bisschen kühler und am Dienstag geht es dann sehr ähnlich weiter.
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1: Gerade viel los auf den Straßen, geht los auf der A2 Hannover Richtung Dortmund. Die ist zwischen Veltheim und Porta Westfalica nach einem Unfall mit mehreren Fahrzeugen gesperrt. 10 Kilometer Stau ab Bad Eilsen. Dann die A3 Frankfurt Richtung Köln zwischen Siebengebirge und Lohmar. Eine Viertelstunde obendrauf, 7 Kilometer stockend. Nochmal die A3 Arnheim Richtung Oberhausen vor dem Grenzübergang Elten. Da haben wir 2 Kilometer Stau, eine Viertelstunde obendrauf. Die A33 Osnabrück Richtung Bielefeld zwischen Kreuz Osnabrück Süd und Hilter am Teutoburger Wald. Eine Viertelstunde obendrauf, 7 Kilometer stockend. Und dann noch zum Schluss die A61 Koblenz Richtung Mönchengladbach zwischen Niederzissen und Dreieckbad 9a. 4 Kilometer Stockstart, 10 Minuten länger.
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4: Mit Philipp Serewitsch. Alle wichtigen, guten neuen Songs dieser Woche stelle ich euch ab jetzt hier vor. Wir hören rein in neue Alben, hören uns an, was ein paar Newcomer so im Angebot haben. Und natürlich spiele ich uns auch das, was gerade abgeht, was weit oben thront in den Charts. Wer also neue Musik fühlt, ist hier genau richtig. Herzlich willkommen. Einen zauberhaften Sonntag in alle Richtungen. Und ich möchte anfangen mit Juju. Letztens ist ihr neues Album rausgekommen. Vor 1-2 Wochen, meine ich. Ich glaube sogar letzten Sonntag haben wir doch da reingehört. Und darauf gibt es diesen Track mit Raf Camora. Hier ist Komm näher. 1 live, die neue für den Sektor-Sendung. Ab

Musik gerade für euch gespielt von Taylor Swift, das war Opalite. Ihr hört 1 live, 10 Minuten nach 2. Am Sonntagnachmittag gibt's hier immer eure Neu für den Sektor-Sendung. Das Original. Die erste Song-Neuvorstellung, die wir vorbereitet haben für euch, kommt von Robin Schulz. Und dazu spulen wir jetzt ein paar Tage zurück, ein paar Jahre sogar. Wir haben 2014, sind auf einem Festival irgendwo und hören im Hintergrund, wie sich dieser Track aufbaut. Ach, kennt ihr dieses Baby noch? Bullet von Watermats. Dahinter steckt ein DJ und Musikproduzent aus Frankreich. Robin Schulz krallt sich genau diesen Track und legt ihn neu auf. Hier ist Take It Slow, Robin Schulz mit Watermats. Vorgestellt in eurem 1 Live. Neu für den Sektor-Sendung.

Bei Shakira und Burna Boy ist immer noch WM. Das war Die Die. Gleichzeitig ja nicht nur der WM-Song, sondern auch der Sommersong 2026. Eben gespielt. Als Live ist bei euch. Rüber jetzt zu Newcomerin Adela. Sie kommt aus der Slowakei, hat es rüber geschafft in die USA nach Los Angeles. Und genau darum geht's in ihrem Song, den wir euch als nächstes vorstellen wollen. Eben um diesen riesigen Schritt, die Heimat zu verlassen, neu anzufangen im großen Amerika, sich da in Los Angeles ein Leben als Musikerin aufzubauen. Da zeigen dir wahrscheinlich auch erstmal ein paar Leute den Vogel. Ja, ja, träum du mal davon. Ich möchte auch durchstarten als Topmodel. Aber es funktioniert bei ihr. Sie hat wahnsinnig viele Follower. Auch auf Social Media läuft es gut. Und jetzt steht sie auf der 1Live-Bühne. Adela kommt hier mit Ain't in Los Angeles, Ain't in L.A.

0: Ihr hört eins live, 23 nach 2. Was packt man ein, wenn es auf einmal heißt, in einer Stunde ungefähr musst du raus aus deinem Haus oder aus deiner Wohnung? Was nimmt man dann mit?
1: Wir haben erstmal wichtige Dokumente, sowas, Ordner und alles mitgenommen, was man so hat, so Stammbuch und Bilder und sowas. Dann erstmal Klamotten habe ich einfach mal in den Kleiderschrank gegriffen, Unterhosen, Socken einfach eine Handvoll reingepackt, weil man ja auch nicht weiß, wie lange das jetzt geht.
0: Lars musste letzte Nacht von zu Hause eben raus wegen eines Waldbrandes.
2: Ja, der kommt nämlich aus dem belgischen Küchelscheid. Das liegt direkt an der deutschen Grenze und 1,5 Kilometer von Lars Haus, da brennt's halt.
0: Erzählt unser 1Live-Reporter Nick Berger, der jetzt hier mit dabei ist, in diesen Orten auf der deutschen Seite. Nick, da gab es heute ja auch schon Empfehlungen, sich auf eine Evakuierung vorzubereiten. Nimm uns mit, wie sieht's denn da im Moment aus?
2: Ja, also das betrifft erstmal einige Ortsteile von Monschau in der Eifel. Aber Stand jetzt werden die Menschen ihre Häuser da wahrscheinlich nicht verlassen müssen. Das meint jedenfalls der Brandmeister der Stadt. Jetzt am Nachmittag möchte die Stadtverwaltung die Lage nochmal neu einschätzen. Aber wie gesagt, aktuell sieht es nicht so aus, als würde das Feuer die deutsche Grenze erreichen.
0: Monschau ja auch beliebt bei wahnsinnig vielen Touristen. Mhm. Ist der Brand dann langsam unter Kontrolle?
2: Nee, wirklich noch gar nicht, noch lange nicht. Der Waldbrand ist nämlich wirklich riesig. Das kann man sich fast gar nicht vorstellen. Es ist auch tatsächlich der größte in der Geschichte Belgiens. Aber eben, das Feuer breitet sich aktuell immerhin nicht noch weiter aus.
0: Okay, also ganz leichtes Aufatmen beim Waldbrand an der belgischen Grenze, das nehmen wir mit. Lass uns noch Richtung Hürtgenwald gucken. Jo. Bei Düren, das Feuer war auch komplett außer Kontrolle?
2: Ja, war es, aber auch da entspannt sich die Lage immer weiter. Gestern konnten schon die 1800 Menschen aus dem Ortsteil Gai wieder zurück in ihre Häuser, das war ja auch evakuiert worden. Ja. Aktuell gibt es auch keine offenen Flammen mehr, die Feuerwehr löscht hier noch die glühenden Reste.
0: Dieses Wochenende gibt es 2 große Waldbrände, die den 1Live-Sektor beschäftigen und darauf gucken wir. Aber in Hürtgenwald beruhigt sich die Lage langsam. Der Brand an der belgischen Grenze scheint stand jetzt auch nicht rüber zu schwappen nach Deutschland. Alle aktuellen Entwicklungen für euch haben jede Stunde die 1Live-Infos und einen aktuellen Überblick gab es gerade von und mit unserem 1Live-Reporter Nick Berger. 14:25, ihr hört 1Live. Tiffany Ares kommt jetzt, das ist Vertigo.

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3: Es ist 14:30 und es geht los auf der A1 Osnabrück Richtung Münster zwischen Kreuz Lotte Osnabrück und Lengerich. 4 Kilometer Stau, 10 Minuten plus. Nochmal die A1 Osnabrück Richtung Münster zwischen Lattbergen und Münster Nord. 4 Kilometer stockend, auch da 10 Minuten mehr einplanen. Dann sind wir auf der A2 Hannover Richtung Dortmund zwischen Bad Eilsen und Porta Westfalica. Da braucht ihr mehr als eine Stunde länger, mehr als 10 Kilometer Stau. Nach einem Unfall mit mehreren Fahrzeugen ist da gerade nur noch eine Spur frei. Dann die A3 Frankfurt Richtung Köln zwischen Siebengebirge und Lohmar. Eine Viertelstunde mehr einplanen, 7 Kilometer stockend. Nochmal die A3 Frankfurt Richtung Oberhausen zwischen Kreuz Köln-Ost und Kreuz Leverkusen. 7 Kilometer stockend, eine Viertelstunde obendrauf. Nochmal die A3 Köln Richtung Oberhausen zwischen Duisburg-Wedau und Oberhausen-Lierich. 10 Minuten obendrauf, 6 Kilometer stockend. A3 Arnheim Richtung Oberhausen vor dem Grenzübergang Elten. Da solltet ihr in einer Viertelstunde durch sein, 2 Kilometer Stau. Und dann haben wir noch zum Schluss die A33 Osnabrück Richtung Bielefeld zwischen Haderberg und Hilte am Teutoburger Wald. Auch da eine Viertelstunde on top und 6 Kilometer Stau.
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4: Hier bin ich, Philipp Esterewitsch, jetzt mit Gracie Abrams aus den USA für euch eingeflogen. Hier ist ihr Track Hit the Wall. 1 Live.

1 Live ist bei euch mit Topic und Becky G. Sorry, Papi. Ich hoffe, es geht euch allen gut und ihr habt ein schönes, entspanntes Wochenende. Vielleicht seid ihr auf einem Festival gewesen mit Freunden und fahrt gerade ein bisschen zerschallert zurück. Ich bin an eurer Seite. Stimmt, apropos hier Festival, lasst uns gleich nochmal gucken. Als nächstes noch auf San Remo 2026. Was war da los? Ich war tatsächlich übers Radio dabei, über die Soundboxen und habe unsere Shows von dort aus mitverfolgt und die DJ-Mix-Sets und so weiter. Hat ganz viel Spaß gemacht. Es war ja dieses Wochenende in Weeze, das San Remo. Wir beamen uns gleich zusammen nochmal dahin. Erstmal dieser neue Song von Treem und Bowser. Der Sonne immer näher. Aber das sagen sie nochmal selbst. Bitteschön.

0: An der Gitarre für euch Stella Lefty, das war Boston. 1444.
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0: Hallo Leute, wie war's denn? Feiern mit SDP, Materia, Montez und vielen, vielen anderen Top-Künstlerinnen und Künstlern auf der Bühne beim San Remo 2026. Fette Kiste. Die ist jetzt vorbei und Geschichte. Aber ihr solltet den Kopf nicht hängen lassen, denn ich komme wirklich mit 1A News um die Ecke. Das San Remo gibt's nächstes Jahr wieder. Ich hoffe, das kurbelt die Laune ein bisschen nach dem Festivalwochenende etwas an. Ich kann mir jetzt schon vorstellen, dass die Stimmung jetzt danach so ein bisschen lala ist. Jetzt fahren wir nach Hause, der Drops ist gelutscht. Aber nächstes Jahr im August feiern wir weiter oder wieder zusammen mit euch. Und schon heute Abend ab 18 Uhr könnt ihr an die Tickets kommen. Tickets für das San Remo 2027 gibt es schon ab heute Abend 18 Uhr. Nächstes Jahr mit dabei on stage, frisch bestätigt, Annen-Mai Kantereit. Ich an eurer Stelle wäre dabei und gleichzeitig beamen wir uns nochmal zurück nach Weeze und genießen das letzte Wochenende auf dem San Remo.
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Tame Impala, gerade eben gespielt. Kevin Parker steckt dahinter aus Australien mit Jenny zusammen. Das war Dracula. Ihr hört 1 Live. Heftige Feuer, die Menschenleben bedrohen, kennen wir sonst eher aus Kalifornien oder aus, ich sag mal, südlichen Regionen Europas. Aber jetzt brennt es hier bei uns im 1 Live-Sektor. Während das Feuer bei Düren Stand jetzt unter Kontrolle sein soll, sorgt ein Inferno in Belgien für Probleme. Es brennt nicht weit weg von Monschau bei uns in der Eifel. Die 1 Live-Infos melden sich gleich dazu mit einem Update. Bis dahin noch eine Song-Neuvorstellung von der Band, die nach ihrem Frontmann benannt ist. Lucas Graham aus Dänemark haben wir mit eingepackt. Bekannt geworden damals mit 7 Years. Der Song ist in vielen Ländern weit oben abgegangen, auch in den Charts. Zum Beispiel auch drüben in UK. Und die Briten sind immer sehr wählerisch und streng mit ihrer Musik. 1 Live stellt vor, neue Musik von Lucas Graham. Hier kommt für euch in der Neu für den Sektor-Sendung immer am Sonntag von 2 bis 6 Good Times. Lucas Graham aus Dänemark, jetzt für euch. These days.

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1: Um 15 Uhr mit Mathis Jungblut. Und wir beginnen mit den Bränden hier in NRW und auch woanders. In den letzten Tagen hat uns vor allem ein Brand in der Eifel bei Hürtgenwald beschäftigt. Da hat sich die Lage mittlerweile aber etwas entspannt. Gestern konnten Leute aus einem evakuierten Ortsteil zurück, bis der Brand dort ganz gelöscht ist. Das dauert aber wohl noch ein paar Tage. Jetzt macht uns aber ein anderes Feuer Probleme in einem Moor im Hohen Venn in Belgien. Das ist knapp 2 Kilometer von der Stadt Monschau an der Grenze entfernt. Die Feuerwehr schätzt aber, dass es nicht zu uns rüberschlägt. Unsere Reporterin Marion Kersthold ist da vor Ort.
2: Hier in Monschau hat sich die Lage etwas entspannt. Die Behörden sagen, der Wind derzeit kommt aus Richtung Nordost und deswegen treibt er das Feuer quasi nicht in Richtung deutscher Grenze. Also das heißt, derzeit haben wir hier eine statische Lage. Man muss beobachten, was jetzt der Wind weiter macht im Laufe des Tages. Hier werden aber die Einsatzkräfte und auch die Wassermengen weiter vorgehalten, damit man, wenn möglicherweise das Feuer sich doch weiter nähern sollte, dann auch vorbereitet ist und mit dem Wasser sofort eingreifen könnte.
1: Weil aber starker Rauch in Monschau aufziehen kann, hat die Stadt den Menschen in 3 westlichen Ortsteilen dazu geraten, das Gebiet zu verlassen. Fast 2 Jahre ist es her, dass in Syrien der Bürgerkrieg vorbei ist. Als Folge verlieren gerade immer mehr Syrerinnen und Syrer in Deutschland ihren Status als Flüchtling. Das heißt, sie müssen grundsätzlich das Land verlassen. Sie können aber geduldet werden, wenn sie zum Beispiel nicht abgeschoben werden können. Bisher wurden dieses Jahr 8000 Fälle gecheckt. Bei fast 1/4 wurde der Flüchtlingsstatus gestrichen. Wir schauen auf das größte Volksfest in NRW, die Kranger Kirmes in Herne. Die geht heute Abend zu Ende, aber ohne Abschlussfeuerwerk. Die Organisatoren haben gesagt, dass es zu trocken im Moment ist und deswegen eine große Brandgefahr existiert. Eigentlich sollte das Feuerwerk in Krange heute um 22:30 heute Abend losgehen. Gestern war die A33 bei Osnabrück längere Zeit gesperrt und das lag an einer ziemlich ekligen Sache. Ein LKW hat bei einer scharfen Bremsung Schlachtenabfälle verloren. Die haben sich auf ca. 100 Metern auf der Fahrbahn verteilt. Dann wurde sauber gemacht, die A33 war lange gesperrt und die Abfälle wurden auf andere LKW verladen.
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1: Das bleibt heute meistens trocken, etwas weniger Sonne als in den letzten Tagen und auch nicht mehr ganz so heiß. Dazu in Monschau 25 Grad, Paderborn und Schwerte kommen auf 26 und in Bonn und Neuss kommen wir auf 27 Grad. Morgen kühlt es sich dann noch ein bisschen weiter ab. Es ziehen immer mal wieder Schauer durch, Temperaturen dann zwischen 14 und 23 Grad.
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1: Die geht los auf der A1 Osnabrück Richtung Münster zwischen Lengerich und Greven, eine Viertelstunde obendrauf, 7 Kilometer stockend. A2 Hannover Richtung Dortmund zwischen Bad Eilsen und Kreuz Bad Oeynhausen mehr als 10 Kilometer Stau nach Bergungsarbeiten. Da müsstet ihr eine halbe Stunde mehr einplanen. Dann die A2 Dortmund Richtung Oberhausen zwischen Kreuz Recklinghausen und Gelsenkirchen-Buhr, eine Viertelstunde plus, 7 Kilometer stockend. A3 Arnheim Richtung Oberhausen vor dem Grenzübergang Elten, 2 Kilometer Stau, auch da eine Viertelstunde länger. Und zum Schluss haben wir noch die A45 Gießen Richtung Hagen zwischen Herborn West und Dillenburg, 2 Kilometer Stau, 20 Minuten obendrauf.
3: Gutes Durchkommen!
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4: Buongiorno. Die Jungs von 01099 haben sich gemeinsam im Tonstudio versammelt, um einen Track zusammen auf die Beinchen zu stellen. Immer wieder gab es ja letztens Solomusik von einzelnen 01099-Köpfen. Jetzt alle zusammen am Start. Hier ist

Diesen Sonntag, Ladies and Gentlemen, verbringt ihr mit 1 Live. Darüber freue ich mich wirklich sehr. Wir sind nicht alleine. Calvin Harris und Jazzy sind auch noch vorbeigekommen mit Satisfy. Hier läuft eure neu für den Sektor Sendung. 3:09. Es gibt neue Musik von einer Künstlerin aus Los Angeles. Als nächstes, die ich vorhin auch schon gespielt hatte, Becky G. Wir haben sie gehört an der Seite von Topic. Topic ja übrigens einer von uns, das muss ich immer wieder dazu sagen. Und bin dabei auch etwas stolz auf unseren Topic, der ja aus Solingen kommt. Topic und Becky G haben wir gehört mit Sorry Bobby. Von Becky G gibt es aber auch noch viele andere Tracks. Mad Love zum Beispiel. Wisst ihr noch? Mad Love? Gemacht mit Sean The Ball und David Guetta. Diese Becky G hat Freitag ihr neues Album veröffentlicht. Darauf 17 Tracks und einer davon erreicht jetzt in diesem Moment eure Hörchen. 1 Live spielt Becky G Albummusik. Hier ist Chula. Vorgestellt in der Neu für den Sektor Sendung.

Kemper City aus Israel, die haben genau das geschafft, wovon so viele andere Bands träumen, die noch ein paar Schritte zurück sind. Sie veröffentlichen einen Song und der verzaubert so viele Leute, dass wir ihn sogar hier in eurem als live spielen. Self-Aware von Kemper City, drei Jungs bilden diese Truppe, eben gehört. Ladies and Gentlemen, bevor wir den nächsten Song hier hören in eurer Neu für den Sektor-Sendung, schicken wir erstmal beste Grüße raus nach MG-Town, also nach Mönchengladbach. Wer kennt nicht MG-Town? Wer möchte da nicht leben? MG-Town, the place to be. Ihr könnt auch ein bisschen was darauf einbilden, dass der nächste Künstler hier aus eurer Ecke kommt. Summer Jam, den spiele ich gerade sowieso häufiger mit Kilimanjaro. Und jetzt gibt es ihn gemeinsam mit, haltet euch fest, Shirin David. Hört euch das mal an. More Money, More Haters. Neuer Song von Summer Jam featuring Shirin David.

Numbers Don't Love Somebody. 1 Live, wie geht's? Ich höre hier in der Stauschau, dass die Straßen relativ voll sind. Viele von euch sind unterwegs, mutmaßlich. Wohin zieht's euch denn? Was macht ihr dieses Wochenende? Ganz, ganz viele von euch, selbstverständlich, waren bei uns im 1 Live Sektor in Weeze mit dabei am Start beim San Remo Festival. Und es ist ja ein bisschen so wie nach einem Urlaub. Also wenn es geht, wenn das Portemonnaie das hergibt, dann hilft es ja schon direkt, den nächsten Trip zu buchen. Gerade gelandet. Lass uns mal gucken, ob wir nächstes Jahr nicht nochmal dahin fliegen. Und dann hat man es schon gebucht und kann sich irgendwie darauf freuen. Ähnlich könnt ihr jetzt hier vorgehen. In weniger als 3 Stunden ab 18 Uhr gibt's im Netz die ersten Tickets zu kaufen für das San Remo Festival 2027. Wieder im August nächstes Jahr, wieder in Weeze. Denkt an meine Worte, dann könnt ihr euch schon mal darauf freuen. Man braucht immer so Ziele im Leben, um darauf hinarbeiten zu können. It keeps me going. Ja, vielleicht seid ihr aber auch gar nicht die größten Festival-Leute. Und ihr sagt, nee, Philipp, also ich nutze dieses Wochenende, um einfach nur ein bisschen runterzukommen. Das habe ich mir auch verdient nach der Arbeitswoche. Ich chille einfach nur mein Leben. Ist auch sehr sympathisch. Ich freue mich, so oder so von euch zu hören. Meldet euch gerne rein über den Messenger in der 1Live-App. Wie sieht euer Tag aus? Was macht ihr so? Wisst ihr, sonst bin ich hier so alleine und auch ein bisschen nackig ohne euch.

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8: Es ist 3:30 und wir starten auf der A1 Osnabrück Richtung Münster zwischen Lattberg und Münster Nord. 10 Minuten plus, 5 Kilometer stockend. Nochmal die A1 Münster Richtung Dortmund zwischen dem Kamener Kreuz und Kreuz Dortmund-Ohna. 4 Kilometer stockend, 10 Minuten obendrauf. A2 Hannover Richtung Dortmund zwischen Bad Eilsen und Flotow West. 20 Minuten mehr einplanen. Da haben wir mehr als 10 Kilometer Stau. Nochmal die A2 Dortmund Richtung Oberhausen zwischen Herten und Gelsenkirchen-Buer. 3 Kilometer Stau, 10 Minuten obendrauf. A3 Frankfurt Richtung Köln zwischen Siebengebirge und Kreuzbonn-Siegburg. Auch da solltet ihr in 10 Minuten durch sein. 4 Kilometer Stau. A3 Köln Richtung Oberhausen zwischen Köln-Mühlheim und Leverkusen-Opladen. 5 Kilometer Stau, 20 Minuten on top. Nochmal die A3 Arnhem Richtung Oberhausen. Vor dem Grenzübergang Elten gibt es 2 Kilometer Stau, eine Viertelstunde plus. Und dann noch zum Schluss die A45 Gießen Richtung Hagen. Zwischen Herborn West und Dillenburg 20 Minuten plus, 4 Kilometer Stau.
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9: Oh, ich liebe dieses Intro. Hinter diesem Song, der ja auch viral gegangen ist, steckt Slater. Sie kommt aus den USA. Hier ist für euch Dance. Ihr hört eure Neu für den Sektor-Sendung. Mit mir entdeckt ihr den neuesten Sound der Woche. Gleich die Hosen mit Materia in einem Song und das neue Album von einem

Why Don't You Stay, Nico Santos. Hi Philipp, deine Show am Sonntag ist unser festes Ritual. Du läufst immer bei uns mit und wir lieben dein Geplapper und die Songs, die du spielst. Paul aus Düsseldorf. Das ist doch mal eine sehr charmante Nachricht. Ich glaube, das ist die charmanteste Nachricht, die ich hier jemals bekommen habe in diesen 500 Jahren, die ich hier sitze. Paulo Maat, Grüße zurück nach Düsseldorf. Ich freue mich über alle, die mit dabei sind. Ihr könnt auch immer dazukommen, erzählen, was euer Wochenende so macht. Hattet ihr Highlights? Hattet ihr vielleicht auch Lowlights? Lasst von euch hören, meldet euch rein. So ist der ganze Sektor miteinander verbunden. Ja, wie schreibe ich dir denn? Über den Messenger in der 1Live-App am liebsten. Wir hören als nächstes rein ins neue Album in eurer Neu-für-den-Sektor-Sendung von Ira Star. Die Platte heißt Stargirl, wie denn auch sonst. Ich merke aber gerade, dass einige von euch ein bisschen anfangen zu überlegen und auch im Kopf kramen. Kenne ich einen Song von Ira Star? Ich bin mir da gerade nicht ganz sicher. Ich helfe euch kurz nach und stupse eure Gehirnzellen ein bisschen an. Von ihr ist zum Beispiel Rush. Ja, an diesen Beat können wir uns erinnern. Außerdem gibt es sie auch an der Seite von Peggy Goo in Woman. Spielt 1Live gerade auch gerne. Ira Star jetzt für euch mit Albummusik. Wir stellen euch vor den Track Heaven Baby. Achtung, mit Zane zusammen.

Na guck, sie bekommen doch nicht genug von uns. Alles muss raus. 1Live ist bei euch, so heißt das Bonusalbum von den Toten Hosen. Alles muss raus. Die bei so einem Sonderschluss verkauft. Die haben ja vor ein paar Wochen die Toten Hosen ihr letztes reguläres Album rausgebracht. Trink aus, wir müssen gehen. Und jetzt gibt's nochmal diese Bonusplatte hinterher. Darauf zu finden ist der Lieblingssong der Toten Hosen von einem Künstler, der gestern noch bei uns auf der Mainstage aufgetreten ist. Beim San Helmo Festival in Weeze. Vielleicht seid ihr auch dabei gewesen. Materia. Welt der Wunder von Materia hat es den Hosen so sehr angetan, dass sie diesen Titel nochmal neu aufgenommen haben, eben mit Materia gemeinsam. Welt der Wunder, die Toten Hosen mit Materia, hören wir jetzt in eurem 1Live.

to fall in love, in Klammern with me, singt Olivia Dean. Der Sonntagnachmittag in 1 Live gehört euch und dem neuesten Sound. Ich spiele als nächstes die Swedish House Mafia mit Licky Lee zusammen, die I Follow Rivers Sängerin. Hier ist Happiness is so sad.

Opernkarren Finch and Green, eins live in Belgien, ganz in der Nähe von Monschau in der Eifel, kämpft die Feuerwehr gegen einen Waldbrand an. Die Sorge besteht, dass die Flammen auch uns erreichen, also die NRW-Seite. Den aktuellen Stand der Dinge haben gleich die 1 live Infos für euch um 4. Bis dahin, Georgia Smith mit einem Song übers Lügen. I lied, you lied. Georgia Smith. 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
1: Es ist 16 Uhr, ich bin Mathis Jungblut. Und wir gucken auf den aktuellen Stand bei den Waldbränden. Das Feuer im belgischen Naturschutzgebiet Hohes Venn ist knapp 2 Kilometer von der NRW-Stadt Monschau entfernt. Die Behörden sagen aber, dass das Feuer da gerade unter Kontrolle ist. Weil der Rauch aber Richtung Monschau ziehen kann, wurde den Bewohnern von manchen Ortsteilen geraten, ihre Häuser zu verlassen. Ein anderes Feuer hat uns in den letzten Tagen beschäftigt, und zwar in Hürtgenwald im Kreis Düren. Da ist der Brand so gut wie gelöscht. Es geht jetzt noch um Glutnester, die bekämpft werden müssen. Alle Bewohner, die gestern evakuiert wurden, konnten wieder zurück in ihre Häuser. Aus Hürtgenwald berichtet Purvi Patel.
2: Man spürt richtig, die Bewohner sind wieder zurück. Das Leben ist wieder da in Gai. Ich habe vorhin mit einem Anwohner gesprochen, der mir erzählte, dass er zum Beispiel nicht geglaubt hat, dass er sein Haus noch wieder sieht. Dazu muss man wissen, er wohnt ganz am Rande von Gai und das Feuer war tatsächlich 15 Meter nur noch von seinem Haus entfernt. Das war ein Waldbrand, also ein Bodenbrand. Das heißt, das Feuer hat sich wirklich bis kurz vor seiner Haustür ausgebreitet.
1: Auf der größten Insel von Hawaii im Pazifik hat ein Hurricane Überschwemmungen ausgelöst. Durch Wirbelsturm Lala fiel auch für mehr als 60.000 Haushalte der Strom aus. Medien berichten auch von umgestürzten Bäumen und blockierten Straßen auf Big Island. Ausläufer des Hurricanes hatten Windgeschwindigkeiten von 120 Kilometern pro Stunde gebracht. In Duisburg sind gerade über 2500 Sportler aus der ganzen Welt am Start. Da findet seit heute Morgen ein Ironman statt. Heißt langes Radfahren, Schwimmen und Laufen, insgesamt über eine Strecke von 113 Kilometern. Wer dabei extrem gut ist, kann sich auch für die nächste Ironman-Weltmeisterschaft in den USA im nächsten Jahr qualifizieren. Und am Ende noch Fußball. In der zweiten Liga sind die Sonntagsspiele vorhin zu Ende gegangen. Aus NRW-Sicht lief es da gut. Bielefeld hat sein Heimspiel gegen Cottbus mit 3:0 gewonnen. Außerdem hat Wolfsburg in fast letzter Minute mit 1:0 gegen Hannover gewonnen und Dresden schlägt Darmstadt auch mit 1:0.
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1: Bis zum Abend wechseln sich Sonne und Wolken ab. Meist bleibt es trocken. Temperaturen noch zwischen 19 und 26 Grad. Morgen kühlt es sich dann weiter ab. Es zieht auch immer mal wieder ein Regenschauer durch. Dazu in Winterberg 14 Grad. Steinfurt und Bad Münstereifel kommen auf 20. Und in Nümbrecht und Gütersloh werden es 21 Grad. Dienstag bleibt es dann kühler als in letzter Zeit. Immer mal wieder gibt es auch Regen. Temperaturen um die 24 Grad.
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1: Die geht los auf der A1 Osnabrück Richtung Münster zwischen Lattbergen und Münster Nord. 5 Kilometer Stau, 10 Minuten obendrauf. Nochmal die A1 Münster Richtung Dortmund zwischen dem Kamener Kreuz und Kreuz Dortmund-Unna. 10 Minuten auch da obendrauf, 4 Kilometer stockend. A2 Hannover Richtung Dortmund zwischen Veltheim und Kreuzbad Oeynhausen. 10 Minuten, 4 Kilometer stockend. A2 Dortmund Richtung Oberhausen zwischen Herten und Gelsenkirchen-Buhr. Da gibt es 3 Kilometer Stau, da solltet ihr auch in 10 Minuten durch sein. Und zum Schluss noch die A45 Gießen Richtung Hagen zwischen Herborn West und Dillenburg. Da haben wir 4 Kilometer Stau und 20 Minuten obendrauf.
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3: Hallöchen, hier bin ich, Philipp Isirewitsch, jetzt mit Musik von Tame Impala aus Australien. Er steckt hinter dem Song Dracula, lief vorhin auch schon. Und jetzt hören wir von ihm Lucy.

0: Dream. Ihr hört 1 live. What else? Ich würde euch gerne jetzt als nächstes Musik vorstellen. Philipp Isterewitsch hier übrigens. Ich würde euch gerne neue Musik vorstellen. Den neuen Track von einem Mann aus Berlin, der U-Bahn-Fahren liebt. In Berlin gleicht ja so manche U-Bahn-Fahrt einer Nahtoderfahrung. Aber hey, vielleicht mag er ja diesen einen Kick. Es ist Chiagu. Er hat auch eine Lieblings-U-Bahn-Linie in Berlin.
1: Meine U-Bahn-Linie ist eigentlich die U3.
0: Die U3, okay.
1: Die U3. Und die fährt aber auch bis zur Warschauer Straße von Krumme Lanke, also die fährt, ist auch eine, ich weiß, vielleicht sogar die längste U-Bahn-Linie, ich weiß nicht. Mhm. Und das war auch die U-Bahn-Linie meiner Jugend. Also Shoutouts an die U3.
0: Das ist Berlin, war mit der U3 einmal durch Berlin-Brandenburg. Er hat mir dann noch erzählt, dass er gerne auch in anderen Städten, wenn er mal im Ausland ist oder sowas, erstmal U-Bahn fährt. Aber ich verstehe das schon. Es gibt Leute, die laufen erstmal durch eine Stadt, also joggen, um die Stadt gut kennenzulernen. Habe ich auch mal gemacht in Paris. Ich finde, man kann eine Stadt richtig, richtig gut durchs Laufen, also Sportlaufen, ihr wisst, was ich meine, durchs Joggen entdecken. Andere fahren U-Bahn, warum nicht? Im Oktober soll ein neues Album rauskommen von Chiagu. Es heißt dann Chiagu Musik. 23.10. ist das Veröffentlichungsdatum. Erster Track daraus heißt Verschwommen. Club-Sound mit Tiefgang. Hier ist Chiagu, Verschwommen in 1 live.
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0: Taylor Swift, I knew it, I knew ya. Kennt ihr da ein Festival, das einem ein richtig, richtig gutes Gefühl gibt beim Feiern, wenn man dabei ist? Allein schon wegen des Line-Ups. 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Und ihr habt es wahrscheinlich verpasst.
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0: Aber nächstes Jahr könnt ihr dabei sein beim Sanremo Festival 2027. 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Gestern saß ich viel im Auto, war unterwegs von Berlin aus zurück zu uns nach Hause in den 1 Live-Sektor und habe dann Madeleine Sabel und Markus Frühle gehört, live aus Weeze vom Sanremo. Es hat ganz, ganz viel Spaß gemacht. Auch die DJ-Mix-Sets und so, die Übertragungen, das war richtig, richtig fett. 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

0: Das war das letzte Mal schon mega, das Closing beim Festival. Und heute reißt er wieder ab.
1: Ab heute sind wir bei Cherry Affair.

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1: Um kurz nach 16:30 und wir haben ein paar Staus auf der A1. Geht los von Euskirchen Richtung Köln, zwischen Euskirchen und Kreuz Bliesheim 3 Kilometer Stau. Dann nochmal A1 Osnabrück Richtung Münster, zwischen Lattbergen und Greven braucht ihr 10 Minuten länger, 6 Kilometer Stau. Und dann nochmal zwischen Münster Richtung Dortmund, zwischen Kamener Kreuz und Kreuz Dortmund-Unna, 1/4 Stunde länger als sonst, 8 Kilometer stockt's. Dann die A2 Hannover Richtung Dortmund, zwischen Herford, Bad Salzuflen und Bielefeld Ost, 4 Kilometer stockend. A2 Dortmund Richtung Oberhausen, zwischen Herten und Gelsenkirchen-Buer, 10 Minuten plus 3 Kilometer Stau. A3 Arnheim Richtung Oberhausen. Vor dem Grenzübergang Elten braucht ihr 10 Minuten länger, 2 Kilometer Stau. Dann die A45 Gießen Richtung Hagen zwischen Herborn West und Heiger Burbach. 1/4 Stunde plus 3 Kilometer Stau. Da hat es einen Unfall gegeben und nur eine Spur ist frei. Und dann gibt es noch mehrere Sperrungen wegen Bauarbeiten. Die findet ihr in der 1 Live App.
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2: Hi Leute. Es ist aber sehr schön, dass wir uns hier treffen. Hier bin ich, Philipp Isterewitsch. Gleich um 16:45 habe ich für euch den neuen Song von Cat's Eye. In ein paar Wochen, am 13. September, kommen sie zu uns in den 1Live-Sektor. Dann spielen sie einen Gig in Köln. Was heißt Gig? Gig klingt auch immer so klein, irgendwie so putzig, ne? Sie spielen ein riesiges Konzert. Ich baue den Girls schon mal eine Showtreppe und spiele jetzt Animal. Und wie gesagt, um 16:45 dann den neuen Track. Volle Dosis Cat's Eye in eurem 1Live. Also 2 Songs.

0: 11 am Sonntagnachmittag gibt's hier immer eure neue für den Sektor Sendung.
1: Hilfe, was heißt das?
0: Das heißt, die Musikredaktion guckt die ganze Woche über, was so an guten Songs herauskommt und die stelle ich euch dann vor, immer am Sonntag von 2 bis 6. Das heißt, wir hören rein in neue Alben auch, es gibt Newcomer und Leute, die es sonst möglicherweise gar nicht so sehr auf die 1Live-Bühne schaffen würden. Bis jetzt aber. Flynn kommt aus... Warte mal, was war das nochmal? Wo kommt er her? Genau, aus Irland. Und Tude aus Wales. Und zusammen sind sie Boy Loco. Auf Social Media haben sie schon ihre Klicks, ihre Fans, aber bekommen sie auch eure Ohren. Hier ist Closer. Die beiden stellen sich nochmal selber vor.
2: Hi, we're Boy Loco. Up next is our new single, Closer.
0: Up next is our new single, Closer. Jetzt in eurem 1Live. Viel Spaß damit. Ich bin gespannt, was ihr sagt. Boy Loco.

Flow mit Leakit, ihr hört 1 live. Das klingt jetzt vielleicht ein bisschen seltsam, soll aber gar nicht irgendwie arrogant oder so rüberkommen. Aber, ich hoffe, ihr könnt das nachvollziehen. Ich weiß immer nicht, was ich sagen soll, wenn mir mal jemand sagt, oh, du hast so krasse Augen. Ich kann da mal... Also das hört man ja natürlich gerne, aber ich kann ja nichts für meine Augen. Ich habe da wirklich rein gar nichts für geleistet. Also mach mir doch gerne ein Kompliment für meine... Ich weiß nicht, jetzt trage ich öfter kurze Hosen. Mach mir doch ein Kompliment für meine Waden. Die trainiere ich hart an so einem Drecksgerät, das ich überhaupt nicht leiden kann im Gym. Die Waden, die habe ich in der Hand. Meine Augen, die sind halt so, ja, dabei. Trotzdem nehmen wir natürlich Komplimente für die Grundausstattung auch immer sehr, sehr gerne an. Ich komme darauf, weil der nächste Song heißt Ocean Eyes. Was? Der Song von Billie Eilish? Nein, hört mal hier. Ocean Eyes, das ist nicht Billie Eilish. So heißt der neue Track von Bennett. Er spielt gerade zig Festivals, war in Belgien auf dem Tomorrowland, auf der Nature One. Jetzt ist er in 1 live. Bennett, Ocean Eyes.

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1: Um 17 Uhr mit Denise Potzkei. Das Feuer im Naturpark Hohes Venn in Belgien ist aktuell etwa 1,5 Kilometer von der NRW-Grenze entfernt. Im Moment scheint der Wind günstig zu stehen, sodass es aktuell nicht weiter vorrückt. Allerdings gibt es jede Menge Rauch. Vor Ort ist Jochen Hilgers.
2: Es qualmt hier ununterbrochen. Wir waren gestern um diese Zeit auch hier und es hat sich seitdem gar nichts verändert. Das heißt, es ist wirklich ein unterirdisches Feuer. Die Augen tränen. Es ist wirklich sehr, sehr unangenehm. Und es gibt nur ganz wenige Wege in diesem Hochmoor. Der meiste Teil ist einfach für Menschen und auch für Feuerwehrleute nicht zugänglich. Das ist das Problem.
1: Auf deutscher Seite in Monschau warten viele Menschen darauf, wie es weitergeht. Die Stadt hatte sie gestern aufgerufen, sich auf eine mögliche Evakuierung vorzubereiten. Bisher durften sie in ihren Häusern bleiben. Beim zweiten großen Waldbrand in Hürtgenwald in der Eifel hat sich die Lage dagegen entspannt. Seit gestern Abend dürfen die Menschen am Ortsteil Gai wieder zurück in ihre Häuser und Wohnungen. Dazu gehörte auch Michael.
3: Alle waren glücklich, man umarmt sich, ne? Natur hat gelitten, ja, die Landschaft hat sehr gelitten, aber Hab und Gut ist da, jetzt geht's weiter.
1: Die Feuerwehr ist aber weiter im Einsatz, um noch letzte Glutnester zu löschen. Afghanistan leidet weiter unter einer schweren humanitären Krise. Laut UNO leiden fast 14 Millionen Menschen dort unter akutem Hunger. Heute sind 700 Laster angekommen mit Hilfsgütern. Hilfskonvois zu organisieren ist seit Monaten extrem schwierig. Die Grenzen zwischen Pakistan und Afghanistan sind weitgehend zu. Und auch über den Iran können seit Kriegsbeginn keine Lieferungen laufen. Bei der Leichtathletik-EM gibt es die nächste Medaille für Deutschland. Amanal Petros hat Gold im Marathon geholt. Petros war letztes Jahr schon Vize-Weltmeister geworden. Heute Abend stehen noch weitere Entscheidungen bei der Leichtathletik an. Malaika Mihambo hat beim Weitsprung Chancen auf Gold. Außerdem gibt es zum Beispiel noch die 4x100 Meter Sprintstaffel.
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1: Den Abend über wechseln sich Sonne und Wolken ab. Vereinzelt können auch Schauer fallen. Meistens bleibt es aber trocken, dazu noch 19 bis 26 Grad. Morgen immer wieder nass und es wird deutlich kühler als zuletzt. In Gummersbach 19 Grad, in Arnsberg und Rheine 20 und Essen und Xanten kommen auf 21 Grad. Am Dienstag zieht zeitweise Regen durch, dazu dann höchstens 25 Grad.
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1: Geht los mit der A1 Osnabrück Richtung Münster zwischen Lattbergen und Münster Nord. 10 Minuten plus 5 Kilometer stockt's. Dann die A1 Münster Richtung Dortmund zwischen Kamener Kreuz und Kreuz Dortmund Unna braucht ihr eine halbe Stunde länger als sonst. 7 Kilometer Stau. Weiter geht's mit der A3 Köln Richtung Oberhausen zwischen Duisburg-Wedau und Oberhausen-Lerich. 6 Kilometer stockend. A3 Arnheim Richtung Oberhausen vor dem Grenzübergang Elten. 10 Minuten plus 2 Kilometer Stau. Und dann noch die A45 Gießen Richtung Hagen zwischen Herborn-West und Haiger-Burbach. 10 Minuten plus, da gibt's 3 Kilometer Stau.
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4: Mit Philipp ist Terewitz. Schönen Sonntag. Wir hören jetzt Alyssa Grace mit Bloodstream. Wer von euch mal was fühlen will, kann jetzt aufdrehen. Das ist euer Moment. 1 live ist bei euch.

Tschüss. Musik aus den Niederlanden von Oliver Heldens Lady Hear Me Tonight, die Neuauflage im Original ja von Mojo eigentlich. Hans Live ist an eurer Seite mit der Neu für den Sektor-Sendung. Hallöchen zusammen. Wir haben als nächstes neue Musik für euch dabei von Cat's Eye. 6 Girls stecken dahinter. Die haben uns gebracht, zum Beispiel Gabriella. Neben dem Song für alle Gabis gibt es noch Internet Girl, hatte ich auch hier gespielt. So, und seit Freitag haben wir hier eine neue EP rumliegen von Cat's Eye. Da wollen wir zusammen reinhören. Die EP heißt Wild. Demnächst, ich habe es vorhin schon gesagt, gehen Cat's Eye auf Welttournee. Es gibt auch einen Stop hier bei uns. Es ist das einzige Konzert in Deutschland. Cat's Eye spielen am 13. September in Köln in der Arena. Ja, sie haben sich für den 1 Live-Sektor entschieden. Juhu! Hier ist Musik von der neuen EP. Hier ist Hootie Fruity. 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

Ladies and Gentlemen, bei euch läuft eins live. Am Sonntagnachmittag gibt's eine ganze Sendung lang die neuesten Songs und alles, was in den Charts so abgeht. Justin Bieber und Nicki Minaj, deshalb zwischendurch angepackt. Beauty and a Beat ist sowas von zurück. Jetzt kommt frisches Material von einem Künstler, die nächste Songneuvorstellung von einem Künstler, der zwei Nummer-1-Alben vorweisen kann, unter anderem. Wenn er Konzerte spielt, dann sind die Hallen ausverkauft. Am 15. September spielt er bei uns im 1 Live-Sektor in Düsseldorf, falls er bei euch Interesse besteht. Ich rede von Reezy aus Frankfurt. Freitag hat er sein neues Album veröffentlicht. Diese neue Platte verpasst ihr nicht, denn ihr habt mich. Ich habe euch vom neuen Album diesen Track mitgebracht. Karim Benzema. Reezy

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Wir haben gerade eben zusammen gehört, die Giant Rooks mit Slow Dance und Ariana Grande plätschert hier aus mit Hate That I Made You Love Me. Weiter mit Musik von Ira Starr. Wir hatten vorhin schon in ihr neues Album reingehört, hier in eurer Neu für den Sektor-Sendung. Und hier kommt als nächstes für euch der Track mit Peggy Goo gemeinsam gemacht. Woman. 1 Live.

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1: Halb sechs und es geht los mit der A1 Euskirchen Richtung Köln. Zwischen Euskirchen und Erftstadt 4 Kilometer Stau. Dann die 1 Osnabrück Richtung Münster. Zwischen Lattbergen und Greven 10 Minuten länger als sonst 6 Kilometer Stau. Nochmal die 1 Münster Richtung Dortmund. Zwischen Kamener Kreuz und Kreuz Dortmund-Unna 10 Minuten länger, 4 Kilometer stockt's. Dann die A2 Dortmund Richtung Oberhausen. Zwischen Herten und Gelsenkirchen-Buhr 2 Kilometer Stau. Und zum Schluss noch die A3 Arnheim Richtung Oberhausen. Vor dem Grenzübergang Elten braucht ihr 10 Minuten länger. Da gibt's 2 Kilometer Stau.
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2: Hallöchen, hier bin ich, Philipp Isterewitsch. Moin zusammen. In dieser halben Stunde unserer cuten Musiksendung gibt's noch neue Musik von Phoebe Bridgers und unter anderem auch noch was von Serp mit Halid zusammen gemacht. Erstmal Summer Jam, seinen neuen Song mit Shirin David hatten wir schon. Und jetzt spiele ich Kilimanjaro.

0: Musik gerade eben gespielt von Ugel, Moving to the Sun. Ihr hört 1 Live, 17:42, die neue für den Sektor-Sendung läuft hier. Es kommen zwei Künstler mit neuer Musik. Beide Typen nennen sich im Scherz die Location Twins. Denn der eine hat 2016 einen Song rausgebracht, der auch ehrlicherweise sein Mega-Durchbruch war. Der Song hieß Location. Und der andere hat auch einen sehr erfolgreichen Song, der, ihr könnt es euch denken, auch Location heißt, mit Ty Dolla Sign und Wiz Khalifa zusammen. Ich rede von Khalid und Zerp. Beide mögen sich sehr, sie schätzen sich und haben jetzt einen gemeinsamen Song am Start. Hört mal bitte, Khalid, der kommt aus dem Schwärmen gar nicht mehr raus.
1: Creating this session with Zerp was honestly supernatural. When I came to him, I told him that I've been really inspired by dance music and electronic music and house. And so we really just went in with the flow supernaturally, and the moment that he pressed play on this beat, it's just like it flowed out of me. It was like magic.
0: So, liebe Leute, und während Khalid hier gerade gesprochen hat, habe ich gemerkt, dass der Song, der mir hier vorliegt, den ich jetzt spielen wollte von den beiden, dass ich den gar nicht starten kann. Denn wenn ich auf Play drücke, kommt gar nichts. Wartet mal ganz kurz, ich muss jetzt ein bisschen graben und mache das so. Ich gucke in unserem dicken Musikarchiv, ob ich den hier rausbekomme. Warum passiert mir sowas auf den letzten Metern dieser Sendung? Zerp und Khalid, Faded Eyes. Wenn jetzt alles klappt, ist der 1Live-Computer, der hier die Musik abspielt, auf meiner Seite. Pass auf. Ja, wir hören was.

Olivia Rodrigo aus Kalifornien mit Drop Dead haben wir gehört und gerade eben noch hinterher Almost Monday, No More Regrets. Nicht weit weg von Monschau in der Eifel brennt es gewaltig in Belgien und die Sorge ist groß, dass die Flammen auch überschwappen zu uns auf die NRW-Seite, das Feuer. Schon jetzt ist der Rauch unausstehlich in der Region. Ein Update zu den Bränden bei uns im 1Live-Sektor und eben wie gesagt um die Ecke in Belgien haben gleich die 1Live-Infos für euch um 6. Ich habe noch 2 Songs für euch parat. Luciano mit Jazik, gemeinsam hören wir, und Carol G mit Bruno Mars, Still. Ich bin Philipp Esterewitsch, bis morgen ab 10 Uhr, wenn ihr denn möchtet. Auf Wiederhören. Und hier macht Kotaro Dürr weiter. Ich habe ihn gerade noch gesehen.

0: Es ist 18 Uhr, ich bin Denise Potzkai. In Belgien gibt es Fortschritte bei dem schweren Brand im Naturschutzgebiet Hohes Venn. Laut dem belgischen Innenminister sind die Flammen gerade unter Kontrolle. Nur wenige Kilometer davon entfernt, in NRW liegt Monschau. Wie die Lage da gerade ist, dazu Marion Kersthold.
1: Wir sehen hier den ganzen Tag, wie ein Löschhubschrauber nach dem anderen hier entlang fliegt und immer wieder 3000 Liter jeweils über dem Hohen Venn ablässt. Da sind zwei Hubschrauber im Einsatz und jetzt haben wir auch erfahren, dass im Laufe des Nachmittages zwei Löschflugzeuge aus Schweden angekommen sind. Also da wird es noch mehr Unterstützung geben.
0: Der Brand im Hohen Venn ist einer der größten, den es in Belgien je gab. Mittlerweile sind fast 3000 Hektar abgebrannt. Und dann gucken wir noch auf den Waldbrand in der Eifel. Der Landrat aus dem Kreis Düren sagt, das Feuer in Hürtgenwald ist unter Kontrolle. Die Bewohner aus dem Ortsteil Gai durften gestern am späten Abend in ihre Häuser zurück. Eine Bodenschneise verhindert da jetzt, dass das Feuer nicht weiter in Richtung des Ortes kommt. Es sind noch bis zu 800 Einsatzkräfte da, um Glutnester zu löschen. Wir schauen auf das größte Volksfest in NRW, die Krangerkirmes in Herne. Die geht heute Abend zu Ende, aber ohne Abschlussfeuerwerk. Die Organisatoren haben gesagt, dass es zu trocken ist und es deswegen eine große Brandgefahr gibt. Eigentlich sollte das Feuerwerk in Krange um 22:30 heute Abend losgehen. Bei der Reitweltmeisterschaft in Aachen gibt es wieder eine deutsche Goldmedaille. Michael Jung hat sich im Vielseitigkeitsreiten durchgesetzt mit seinem Pferd Chipmunk.
2: Respekt vor dem Pferd, eine Legende. Wie viel Nerven der hat und ist aber trotzdem super konzentriert.
0: Für Jung ist es schon der zweite Weltmeistertitel.
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0: Vereinzelt können noch Schauer dabei sein. Der Abend bleibt aber größtenteils trocken. Dazu noch 19 bis 26 Grad. Morgen dann immer wieder nass und es wird deutlich kühler als zuletzt. In Lüdenscheid 19 Grad, in Remscheid und Hattingen 20 und in Kerpen und Dormagen bis 22 Grad. Am Dienstag zieht zeitweise Regen durch, dazu dann höchstens 25 Grad.
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0: A1 Euskirchen Richtung Köln, zwischen Euskirchen und Kreuz-Biesheim 3 Kilometer Stau. Dann nochmal die 1 Osnabrück Richtung Münster. Zwischen Lattbergen und Greven braucht ihr 10 Minuten länger als sonst, 4 Kilometer stockend. A3 Arnheim Richtung Oberhausen, vor dem Grenzübergang Elten eine Viertelstunde plus 2 Kilometer Stau. Und zum Schluss noch die A4 Niederlande Richtung Köln, vor dem Grenzübergang Fettschau 10 Minuten plus 2 Kilometer Stau.
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4: Ihr müsst mir mal was erklären. Ich check das einfach nicht. Dieses Leuten was ausleihen und dann gehört denen das? Also Selma aus Südpfalz hat so einen Fall.
5: Meine Freundin hat sich mal meinen trägerlosen BH ausgeliehen von vor 2-3 Jahren und jetzt ist es ihrer und ich darf mir den tatsächlich nur noch zurück ausleihen, aber sie braucht den, deswegen muss ich den immer wieder geben.
4: Aber ich check das nicht. Wie läuft das ab? Also gerade wenn man nicht redet und dann irgendwie die eine Person behält was. Dieses Schnorren und dann nicht zurückgeben. Was geht da im Kopf vor? Wieso sagt man nicht einfach, hey, kann ich das zurückhaben? Könnt ihr euch mal melden über die 1Live-App? Vollkommen ahnungslos, was dieses Schnorren-Ding angeht, ist Kotaro Dürr für euch.

0: Wir alle kennen sie, wir alle haben welche in unserem Freundeskreis. Vielleicht seid ihr sie auch selber. Diese Sorte Schnorre, die sich was von einem ausleihen wollen. Und man weiß schon ganz genau, man wird diesen Gegenstand nie wieder sehen.
1: Also ich muss leider zugeben, dass ich schon Sachen von einer Freundin habe, die schon sehr lange bei mir liegen habe. Und ich glaube, sie weiß das auch nicht mehr. Und ich habe den Punkt überschritten zu sagen, hey, ich habe das noch bei mir. I'm sorry, wenn du das hörst.
0: Ja, oder wie bei Selma eben gerade eben, dass ihre beste Freundin sich einfach ein Kleidungsstück von ihr ausgeliehen hat. Und das ist jetzt einfach ihrs. Und das ist jetzt so ein Understanding. Ach, schön, wenn man wahre Freunde hat. Ganz beliebt beim Schnorren sind ja auch Streaming-Abos. Einmal das Passwort gekriegt. Und still und heimlich nie ausgeloggt. Als Live-Hörerin Melina, sie hat das durchgespielt.
1: Also ich bin in dem Spotify-Family-Account von meinem Ex-Freund drin. Wir sind schon seit 7 Monaten nicht mehr zusammen. Aber ich habe nicht vor, da rauszugehen.
0: Warum auch, wenn das nicht merkt, ne? Shiva aus Köln, die benutzt schon lange kostenlos einen Account von einer Freundin.
2: Also ich schnorre seit über einem Jahr über den Disney-Account von einer Bekannten. Liebe Grüße an Nina und danke für Disney.
0: Ja, liebe Grüße an alle Beschnorten. Ihr tut Gottes Werk an der Stelle. Nee, ganz ehrlich, was denkt ihr? Seid ihr auch die Sorte Leute, die gerne mal was verleihen und dann Jahre später merken, hey, stopp mal, die Person hat das immer noch? Oder andersrum? Welchen Stuff habt ihr noch und irgendwie habt ihr die kritische Kante schon längst verpasst, das zurückzugeben? Gerne mal hier eure Confessionals. Über die 1Live-App oder 0221 567 89111.
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0: Hier sind's live, gleich 20 nach 6 am Sonntag. Wir haben frische Comedy-Ware für euch.
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0: Und zwar eine der vielleicht lustigsten Frauen, die es aktuell unter den deutschen Comedy-Newcomerinnen gibt. Ihr kennt sie safe schon von uns, Maram. Sie war bei der 1 Live Hörsaal Comedy mit dabei. Natürlich darf sie nicht fehlen bei unserer Generation Gag. Da hat sie zum Beispiel erzählt, wie es so ist, als Libanesin sich einzuheiraten in eine türkische Familie. Und warum ihre Herkunft dann manchmal tatsächlich ein Problem ist.
2: Mir wird immer klarer, dass Türken wirklich Rassisten sind. Ich bin jetzt in einer türkischen Familie, eine Schwiegerfamilie. Und ich meine aber nicht so irgendwelche oder so junge Türken. Ich meine so türkische Tanten. Teyzes. Teyze heißt Tante auf Türkisch. So türkische Teyzes. Die sehen mich so aus 3 Kilometer Entfernung. Sie scannen mich so, sehen mein neongrünes Kopftuch. Die sind so die. Kommen so auf mich zu und die sind voll süß, die wollen nur mit mir quatschen oder denken halt, okay, Kopftuch, die kann Türkisch, die muss ja Türkisch können. Und die wollen eigentlich nur mit mir quatschen, dann kommen die auf mich zu und sind so, Merhaba, Kızım, Merhaba, Kızım. Hallo, mein Tochter. Nasılsın? Wie geht's dir? Sen Türk misin sen? Türk misin? Bist du Türkin? Bist du Türkin? Güzelim, meine Schöne. Ich so, fuck, ich muss jetzt voll enttäuschen, ich fühle mich so voll schlecht, ist voll die Süße so. Und ich so, nee, Jok, Teyze, nein, Tante, ich kann kein Türkisch, sorry. Augen schwarz. Seele weg. Keine Ahnung, auf einmal, sie guckt mich so ganz, ich bin nicht mehr so Güzel, so hübsch bin ich nicht mehr für sie auf einmal. Die guckt mich da an, die so, oh, tamam, okay, warum kannst du keine türkische sprechen, meine Tochter, warum? Ich verstehe nicht. Ich so, ja, Tante, ich bin Libanesin. Ich bin lieber Türkin. Ja.

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4: Gleich 6:30 und los geht's mit der A1 Münster Richtung Dortmund. Zwischen Carmen-Zentrum und Kreuz Dortmund-Unna stockt's auf 6 Kilometern. Dann die A3 Arnheim Richtung Oberhausen. Vor dem Grenzübergang Elten eine Viertelstunde plus 2 Kilometer Stau. A4 Niederlande Richtung Köln. Vor dem Grenzübergang Fetschau 10 Minuten länger, 2 Kilometer Stau. Und zum Schluss noch A57 Nimwegen Richtung Krefeld. Zwischen Kamp-Lindfort und Mörs-Hülstorf 10 Minuten plus 2 Kilometer Stau.
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5: Wann und wo wurde eigentlich festgelegt, dass Ex-Partnerinnen, Ex-Partner Kleidungsstücke von einem behalten können? Sind wir mal ehrlich, es sind zumeist Ex-Partnerinnen, ne? Ich hatte mal so einen geilen Hoodie. Da stand sehr groß Taylor Swift drauf. Nur in so Death-Metal-Schrift. Also so kaum lesbar. So, als würden aus der Schrift so Wurzeln wachsen. Hab ich nicht mehr. Fair enough. Ich hätte es eh nicht mehr tragen können, war mir zu klein. Von daher, liebe Grüße, falls du es noch trägst. Zu unter Freundinnen. Da ist das mit diesem Schnorren und nicht mehr hergeben tatsächlich ein Thema. Gleich dazu mehr.

0: Ihr habt das safe auch schon mal erlebt. Zu Hause in eine Schublade geguckt und dann lacht euch dieses Teil plötzlich an, von dem ihr euch so denkt, ja wupsi, ist gar nicht von mir. Wann habe ich das nochmal ausgeliehen? 2 Sommer, 3 Sommer her.
1: Ja, jetzt ist wohl meins.
0: Ist das die Logik? Oder traut man sich einfach nur nicht, dann zu sagen, hey, hör mal, übrigens, ist übrigens von dir 1Live-Hörerin Julia aus Köln, sie kennt das, wenn man den Punkt überschritten hat, zu gestehen, dass man da noch was hat. Sie hat von ihrer Freundin Nina schon so lange was ausgeliehen, dass Nina das schon gar nicht mehr wusste.
2: Wir haben mal mit dem Tennis zusammen angefangen und dann hat sie mir den Tennisschläger ausgeliehen und dann war er irgendwann verloren und ich bin umgezogen und dann habe ich ihn beim Umzug aber wiedergefunden und bis jetzt gerade habe ich sie tatsächlich gar nicht erzählt, dass ich weiterhin mit dem Tennisspieler spiele, mit dem Tennisschläger spiele.
0: Ja, perfekt, dann wird er wenigstens benutzt. Gar kein Problem, andersrum ist es genauso. Da ist Nina doch gerade eben erst aufgefallen, dass sie auch noch was von Julia hat.
3: Hey. Aber mir fällt jetzt gerade noch was ein. Dein Dirndl habe ich noch, glaube ich.
4: Das wusste ich gar nicht. Hä, wirklich?
3: Ich meine, ich habe noch ein Dirndl von dir.
4: Ich hab noch okay, von das... Das weiß ich gar nicht mehr.
0: Perfekt. Ja, wenn ihr auch noch was habt und es euch nicht traut zu beichten, ja, dann her damit, gerne. Über eine Message über die 1Live-App oder 0221 567 8911 als Message hier ins Studio. Wir erledigen das für euch, keine Sorge.

0: Nimmt sich der Sommer jetzt eine Auszeit oder was ist da los?
1: Jetzt ist wieder los hier.
0: Dann nach draußen geguckt. Und überall Wolken. Dann habe ich mal spaßeshalber in die Wettervorhersage der nächsten Tage geguckt. Regen? Was soll das denn jetzt hier, Freunde? Naja. Alles lebt von Abwechslung. Da freut man sich wieder, wenn die Sonne rauskommt. Ne? Wir hätten hier was als Talk to you von another. So als Ersatzsonne.
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0: von Leuten schnorren und es nicht zurückgeben. Es ist ein großes Thema und wir haben alle sowas. Greta aus Gernsbach zum Beispiel, bei sich in der Familie.
1: Von meiner Schwester ab und zu mal, wenn sie mich nach Klamotten fragt und ich eigentlich gesagt habe, ich hab's nicht. Aber ich dann irgendwann merke, dass ich es doch habe, aber es ist schon zu lang her so. Und dann plötzlich zu sagen, dass ich es doch noch habe.
0: Ah, ich als Einzelkind kann dazu nichts sagen, aber vielleicht habt ihr auch von Geschwistern schon was ausgeliehen und lange nicht zurückgegeben. Gerne her damit. Also nicht den Gegenstand, sondern erzählt's mir über eine Message hier ins 1Live Studio, über die 1Live App oder 0221 567 89 111.

0: Info. 19 Uhr ist es, ich bin Denise Potzkai. In Monschau an der Grenze zu Belgien sollen sich die Menschen weiter bereithalten, ihre Häuser zu verlassen. Der Wind dreht immer wieder, deshalb könnte das Feuer im belgischen Naturschutzgebiet Hohes Venn weiter Richtung NRW kommen. Dieser Landwirt sagt, er hat alles organisiert, um seine Rinder zu verladen.
1: Also wir könnten innerhalb von 2 Stunden hier unseren kompletten Tierbestand evakuieren auf andere Betriebe.
0: Im Hohen Venn sind heute auch Löschflugzeuge aus Schweden angekommen. Das Problem ist nämlich, dass die Feuerwehr vom Boden aus nur schwer in das Gebiet kommt. Beim 2. großen Waldbrand in Hürtgenwald in der Eifel hat sich die Lage dagegen entspannt. Es gibt keine offenen Flammen mehr. Seit gestern Abend dürfen die Menschen im Ortsteil Gai auch wieder zurück in ihre Häuser und Wohnungen. Dazu gehörte auch Michael.
2: Alle waren glücklich, man umarmt sich, ne? Natur hat gelitten, ja, die Landschaft hat sehr gelitten, aber Hab und Gut ist da, jetzt geht's weiter.
0: Die Feuerwehr ist weiter im Einsatz, um noch letzte Glutnester zu löschen. Fast 2 Jahre ist es her, dass in Syrien der Bürgerkrieg vorbei ist. Als Folge verlieren gerade immer mehr Syrerinnen und Syrer in Deutschland ihren Status als Flüchtling. Das heißt, sie müssen grundsätzlich das Land verlassen. Sie können aber geduldet werden, wenn sie zum Beispiel nicht abgeschoben werden können. Bisher wurden dieses Jahr 8000 Fälle gecheckt. Bei fast einem Viertel wurde der Flüchtlingsstatus gestrichen. Und am Ende noch Fußball in der 2. Liga, sind die Sonntagsspiele vorhin zu Ende gegangen. Aus NRW-Sicht lief es da gut. Bielefeld hat sein Heimspiel gegen Cottbus mit 3-0 gewonnen. Außerdem hat Wolfsburg in letzter Minute mit 1-0 gegen Hannover gewonnen. Und Dresden schlägt Darmstadt auch mit 1-0.
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0: Der Abend bleibt soweit trocken, nur zwischen Siegerland und Warburg kann es vereinzelt noch mal nass werden. Dazu noch 19 bis 26 Grad. Morgen ziehen immer mal wieder Schauer durch, ab und zu gibt es aber auch Sonne und am Dienstag dann grau und regnerisch.
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0: Geht los mit der A3 Frankfurt Richtung Köln. Zwischen Siebengebirge und Kreuz von Siegburg 10 Minuten plus 5 Kilometer stockt's. Dann die A3 Arnheim Richtung Oberhausen. Vor dem Grenzübergang Elten Viertelstunde plus 2 Kilometer Stau. A4 Herlen Richtung Köln. Vor dem Grenzübergang Fettschau 10 Minuten länger 2 Kilometer Stau. Und zum Schluss noch A57 Nimwegen Richtung Krefeld. Zwischen Kamp-Lindfort und Mörs-Hülsdonk 20 Minuten extra 2 Kilometer Stau. Da ist nach einem Unfall nur eine Spur frei.
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4: Na, könnt ihr wieder, Sektor? Braucht ihr wieder so eine Show, die euch komplett zu Boden wirft, noch eine Leiter hinterher knallt und vielleicht noch 1-2 Mülleimer über euch hindrüber wirft? Also kurz, eine wunderschöne streambare Show, die euch komplett fertig macht. Da hätten wir einen schönen Tipp, jetzt gerade wenn die nächsten Tage wieder so ein bisschen wolkig werden. Warum nicht Tiptoe? Tiptoe klingt erstmal so harmlos, aber glaubt ihr, es ist eine neue Adolescence. Der Kotter hier.

0: Ach, immer nur leichtes Zeug sich reinziehen. So eine, keine Ahnung, die x-te Sitcom-Wiederholung. Warum nicht mal wieder eine Serie, die einem ewig im Gedächtnis bleibt, weil sie so heftig ist? Ja? Schon die ersten Minuten von Tiptoe gehen komplett unter die Haut, sagt 1-Live-Reporterin Annika Wasenmüller. Gibt's jetzt bei HBO Max. Annika, du hast die Serie schon komplett reingehauen. Was hat dich so bewegt daran?
1: Also blöd gesagt irgendwie alles. Also die gesamte Story. Ich habe mich die ganze Zeit total machtlos gefühlt. Tiptoe startet nämlich mit ja sozusagen dem Ende der Serie, dem Tod der Hauptfigur Leo. Das ist ein schwuler Mann aus einem kleinen Vorort von Manchester.
2: Das ist dein Werk, du Schwein!
3: Es ist eine Exekution.
1: Ja, das zeigt schon ganz gut so den Vibe der Serie. Sein Nachbar Clive ist nämlich für Leos Tod verantwortlich.
0: Ja, das ist leichte Kost ist was anderes, ne?
1: Nee, wirklich null. Also in der Thriller-Serie, da geht's um Gewalt gegenüber queeren Menschen, Hass und Radikalisierung im Netz. Und ich würde deswegen allein schon unbedingt empfehlen, die nicht unbedingt alleine zu gucken, weil die Szenen einen echt sehr bedrücken.
3: Früher betrat ich einfach den Raum und sagte, tada! Jetzt gehe ich auf Zehenspitzen.
1: Ja, Tiptoe zeigt, welcher Gefahr vor allem queere Menschen halt ausgesetzt sind und wie aus Gewalt im Netz ganz, ganz schnell auch physische Gewalt wird.
3: Wachsende Männer, die mit großen Fäusten vor sich
4: hin tippen. Ja, aber eben nur Tipp.
3: Der Präsident von Amerika hat diesen wütenden Männern die Erlaubnis erteilt, uns anzugreifen.
1: Ja, ich hatte die ganze Zeit auf jeden Fall Bauchweh und irgendwie auch ganz schön oft Tränen in den Augen.
0: Die Figur hat es ja gerade eben selber gesagt, ne? Nur noch mit auf Zehenspitzen durch den Raum gehen, also Tiptoe. Das klingt ziemlich furchtbar.
1: Ich muss trotzdem eine Sache festhalten, weil ich, obwohl ich hier so bedrückt auch klinge, trotzdem super froh bin, dass ich mich da durchgekämpft habe, weil die Serie echt was mit mir gemacht hat. Also die Figur Clive, die verliert sich halt komplett in seinen Vorurteilen, seiner Queerfeindlichkeit und seinem Hass und radikalisiert sich, und das ist das Krasse, innerhalb von nur 10 Tagen so extrem, dass halt sein Nachbar Leo stirbt. Tiptoe ist dabei halt aber erschreckend realistisch. Also allein, wenn wir jetzt mal an den queerfeindlichen Anschlag beim CSD in Berlin vor ein paar Wochen denken. In der Serie, da können wir jetzt nichts mehr gegen all diese schlimmen Sachen machen, aber halt in der Realität. Und da dürfen wir beim Hass auf queere Menschen halt auch nicht wegschauen. Da hat mich die Serie irgendwie einfach nochmal reminded.
0: Tiptoe. Gibt's jetzt bei HBO Max.
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0: POV. Ihr habt das Wochenende zum Heimwerken genutzt.
1: Anne, die Wasser war hier unten dran.
2: Hier so?
1: Nein. Nein. Nein. Nein. Nein.
2: Wie denn?
1: Mensch, so wie du mit der schmalen Seite hältst du einfach hier so vor. So. Nein. Rund. Ja. Drehen, drehen, drehen. Blond. Blond.
2: Ja.
1: Blond. So.
2: Ja. Pff. Hättest du aber sagen.
1: Ja. Blond.

0: Ich liebe Phoebe Bridgers. Das neue Album ist jetzt draußen und ihr tut euch einen Gefallen damit, Lost Weekend zu hören. Da ist zum Beispiel Lost Boys mit drauf, eben hier gehört. In 1 live, wir haben es Sonntag, wir haben es 19.25 Uhr und ja, auch ihr seid am Schnorren. Ne? Zum Beispiel der Patrick hat sich gemeldet, hier per Sprachnachricht über die 1 live App.
1: Was ich mir dann ausborge und selten oder ziemlich lange nicht zurückgebe, sind Tupperdosen. Weil wenn meine Schwester am Kochen ist, die Jessie, dann willst du was mitnehmen, ist ja komm. Dann gibt sie mir eine Tupperdose mit, dann nächstes Mal gibt sie wieder eine Tupperdose mit Essen drin und so weiter und so fort. Und irgendwann fragt sie mich, sag mal, du hast einen ganzen Arsch voll Tupperdosen von mir. Dann kriege ich die dann mal langsam zurück. Und jedes Mal, wenn ich da hinfahre, vergesse ich das. Ich habe bestimmt schon 4 oder 5 Tupperdosen zu Hause, die meine Schwester dann sucht, vermisst oder wie auch immer. Ja, ich weiß nicht, wer das Problem noch hat, dass man halt sich ständig Tupperdosen geben lässt mit Essen drin und die dann wochenlang, monatelang bei sich einstauben lässt, weil man das immer wieder vergisst, die zurückzubringen. Schöne Grüße.
0: Ja, schöne Grüße mal an deine Schwester, dass sie immer was kocht und mitgibt zum einen. Das ist ja erstmal super lieb von ihr. Und zum anderen, du bist nicht allein, Patrick. Die liebe Lisa Kestel, die da neulich ihre letzte Sendung hier in 1 live hatte. Ne? Ich habe ihr eine große Tupperdose mitgebracht. Da hat sie mir nämlich mal einen Braten geschenkt. Und das Ding stand bei mir. Seit ich meine 8 Jahren. Hat sich gefreut. Hat sie auch gedacht, see you again hier.

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1: 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Bye.
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2: Es ist 7:30 und los geht's mit der A1 Münster Richtung Dortmund zwischen Kamener Kreuz und Kreuz Dortmund-Unna 3 Kilometer stockend. A3 Frankfurt nach Köln zwischen Siebengebirge und Loma 10 Minuten plus 5 Kilometer stockt. A3 Arnheim Richtung Oberhausen vor dem Grenzübergang Elten braucht ihr eine Viertelstunde länger, 2 Kilometer Stau. Dann die 3 Arnheim Richtung Köln zwischen Oberhausen-Holten und Kreuz-Kaiserberg gibt's 3 Kilometer Stau. A4 Herlen Richtung Köln vor dem Grenzübergang Fettschau 10 Minuten plus 2 Kilometer Stau. Und zum Schluss noch die A57 Nimwegen Richtung Krefeld zwischen Kamp-Lindfort und Mörs-Hülsdonk. Viertelstunde länger, 2 Kilometer Stau, da ist nach einem Unfall nur eine Spur frei.
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3: Glaubt ihr es mir, wenn ich sage, ich war dieses Jahr noch kein einziges Mal im Freibad? Ich werde jedes Mal von diesem Sound hier in 1 Live dran erinnern, dass meine Haut dieses Jahr noch kein Chlor gesehen hat. Kein Chlor. Kein Chlor! Mit R! Weiterhin bemüht, eine ordentliche Aussprache hier im Radio zu nutzen, ist Kotaro Dürr. Hey, schönen Sonntagabend zusammen.

0: Also es war eigentlich von vornherein klar, dass Leute wilden Scheiß machen werden, wenn diese Sonnenfinsternis stattfindet diese Woche. Ich dachte, viele ambitionierte Death-Metal-Bands aus Deutschland werden sicherlich ein sehr, sehr besonderes Musikvideo drehen. Aber das Besonderste waren dann tatsächlich ein paar Skater in Spanien. Danny Leon, spanischer Olympia-Skateboarder, der hat eine Rampe aufgebaut und Leute das filmen lassen, wie er quasi auf der Rampe springt und im Hintergrund ist exakt der Moment der Sonnenfinsternis. Sucht einfach nach Skater, Spain und Eclipse und ihr findet dieses Video sofort. Es war zu krass, es war mein Bild der Woche. Mal abseits von diesen spannenden, magischen Momenten ist auch eine ganze Menge Heftiges passiert. Unter anderem ja auch hier im Sektor, Stichwort Waldbrand. Wir schauen zurück hier in 1 Live.
1: In Gai, einem Ortsteil von Hüttgenwald bei Düren, da gibt es einen großen Waldbrand.
2: Die Fläche, die da brennt, ist 300 Hektar groß. Das sind mehr als 400 Fußballfelder.
3: Am frühen Morgen sind die Flammen gefährlich nah an die Häuser gekommen. Über 2000 Menschen mussten deshalb aus ihren Wohnungen raus.
4: Also ich wollte so schnell wie möglich das Haus verlassen. Wir haben auch nichts mehr eingepackt.
5: Bisschen Kleingeld und noch eine lange Hose und das war's.
6: Hier kreisen mittlerweile Massen an Hubschraubern über der Einsatzstelle. 5 oder 6 Stück, die ganze Zeit aus der Luft löschen.
7: Ich glaube, wir sind hier noch kräftig beschäftigt die nächsten Tage.
2: Es ist nicht der einzige Waldbrand in NRW, auch an anderen Stellen brennt es.
8: Ohne Brille sieht man nur das Licht, aber mit Brille sieht das echt verdammt cool aus.
3: In NRW ist eine Sonnenfinsternis zu sehen. Ein Event, das so nur alle paar Jahrzehnte kommt.
9: Ich finde es ein wahnsinniges Spektakel und was mich irgendwie auch so begeistert ist, dass es uns Menschen auch irgendwie so ein bisschen zusammenbringt.
10: Auf Halde Hurwart in Herten haben sich tausende Menschen versammelt, um das Spektakel zu beobachten und da ist dann auch wirklich Jubel und Applaus ausgebrochen, als sich der Mond so weit wie möglich vor die Sonne geschoben hatte.
11: Man konnte die Schatten ganz anders sehen wie vorher, die Vögel haben aufgehört zu zwitschern, war total interessant einfach.
12: Krasser Tag für Deutschland.
13: Bei der Leichtathletik-EM gab es mehrere Medaillen für das deutsche Team.
14: Jetzt geht's um Gold oder Silber, Silber oder Gold. Aktuell sind es 12 Sekunden, 13, 14, 15. Leo, komm, der stolpert, er stürzt. 17 Sekunden sind's. Er hat Gold. So einfach ist es.
13: Im Zehnkampf gewann Niklas Kaul Silber.
15: Ich hatte Riesenspaß. Also das war Zehnkampf, wie ich mir den vorstelle.
13: Weltmeister Leo Neugebauer holte Gold.
16: Win-win. Also 2 Medaillen für Deutschland im Zehnkampf ist einfach, es geht gar nicht besser.
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0: um 20 Uhr mit Denise Potzkay. In Belgien kämpfen rund 2500 Einsatzkräfte weiter gegen die schweren Moorbrände im Hohen Venn. Auch Landwirte packen mit an, um der Feuerwehr Wasser zu bringen. Dafür werden zum Beispiel auch Lebensmittellaster genutzt, die sonst Saft oder Milch transportieren. Marion Kersthold beobachtet die Lage wenige Kilometer weiter von der deutschen Seite aus.
1: Es kommt einfach darauf an, was macht der Wind. Und derzeit ist er auf Nordost etwa. Und wenn er nicht in Richtung Deutschland, nicht nach Westen bläst, dann kommt das Feuer nicht weiter in Richtung deutscher Grenze heran. Allerdings, wir haben hier auch ganz deutlich Brandgeruch in der Luft. Wir sehen auch hier immer weiter die Transporthubschrauber des Militärs der Niederländer fliegen.
0: Der Brand ist nicht weit von Monschau entfernt. In manche Stadtteile zieht immer wieder viel Rauch. Deshalb wurde den Menschen da empfohlen, das Gebiet zu verlassen. Und dann gucken wir noch auf den Waldbrand in der Eifel. Der Landrat aus dem Kreis Düren sagt, das Feuer in Hürtgenwald ist unter Kontrolle. Die Bewohner aus dem Ortsteil Gai durften gestern am späten Abend in ihre Häuser zurück. Eine Bodenschneise verhindert da jetzt, dass das Feuer nicht weiter in Richtung des Ortes kommt. Es sind noch bis zu 800 Einsatzkräfte da, um Glutnester zu löschen. In Herne geht heute Abend die Kranger Kirmes zu Ende. Die Veranstalter schätzen, dass dieses Jahr etwa 3,9 Millionen Leute da waren, wegen der Hitze etwas weniger als sonst. Der Chef des Schaustellerverbands sagt, das merkt man auch an den Einnahmen.
2: Solche Veranstaltungen sind natürlich auch bei den Kollegen immer mit Umsatzerwartung verbunden oder auch mit Hoffnungen teilweise. Und wir sind zufrieden, aber da muss man einen kleinen Abstrich machen leider dieses Jahr.
0: Weil es auf dem Kirmesgelände so trocken ist, fällt auch das traditionelle Abschlussfeuerwerk dieses Jahr aus. Am Flughafen Catania auf Sizilien fliegt wieder alles halbwegs normal. Aber auch heute wurden noch Flüge gestrichen, zum Beispiel auch nach Deutschland. Weil der Vulkan Ätna auf Sizilien ausgebrochen war und Asche überall in der Luft lag, konnten da tagelang keine Flugzeuge abheben. 1000 Urlauber saßen deswegen fest.
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0: Vereinzelt können noch Schauer dabei sein, der Abend bleibt aber größtenteils trocken, dazu noch 19 bis 26 Grad. Morgen immer wieder nass und es wird deutlich kühler als zuletzt. In Waldbröl 19 Grad, in Dortmund und Monschau 20 und in Köln und Ibbenbüren bis 22 Grad. Am Dienstag zieht zeitweise Regen durch, dazu dann höchstens 25 Grad.
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0: A3 Arnheim Richtung Oberhausen. Vor dem Grenzübergang Elten braucht ihr eine Viertelstunde länger. Es gibt 2 Kilometer Stau. Dann die 4 Herlen Richtung Köln. Vor dem Grenzübergang Fettschau 10 Minuten plus 2 Kilometer Stau. Dann die A42 Kamm-Blindfurt Richtung Dortmund zwischen Gelsenkirchen-Schalke und Kreuzherne 10 Minuten und top 4 Kilometer stockt. Und zum Schluss noch die A57 Nimwegen Richtung Krefeld zwischen Kamm-Blindfurt und Mörs-Hülsdonk 10 Minuten länger als sonst 2 Kilometer Stau.
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4: Hey, Cortaro dürfe euch an diesem Sonntagabend am Start. Ich habe nur eine Frage, Sektor. Habt ihr Bock auf ein Spiel?
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0: The Bowser mit Magnetic.
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0: Ballerspiele, Zigaretten, Alkohol. Bilder? Wo habt ihr zu Hause was versteckt vor den Eltern oder tut es immer noch? Oder habt es damals gedacht, als ich jünger war? Aha. Ist unterm Bett schon so ein Ort für verbotene Sachen? Comedian Maria Clara Kroppler durfte diese Erfahrung machen mit ihrer Mom und hat es uns letztes Jahr erzählt bei der Generation Gag.
2: Ich glaube, ich habe mit 14 meine allerersten Graserfahrungen gemacht und ich hatte seitdem auch immer so ein bisschen Gras unter meinem Bett zu liegen. Und einen Abend lag ich zusammen mit meiner Mutter im Bett. Wir haben Germany's Next Topmodel geschaut, einfach weil wir uns schlecht fühlen wollten. Ja. Das Gras hat super krass gerochen und natürlich weiß meine Mutter, wie Gras riecht. Ich meine, sie ist Kindergärtnerin in Berlin. Aber sie meinte dann trotzdem, Maria, was riecht denn hier so? Ich war so, das ist ein verschimmeltes Brot. Und sie hat es erstmal unkommentiert gelassen, aber ein paar Tage später war mein Gras weg und sie war viel besser drauf. Also habe ich sie dann drauf angesprochen, war so, hey Mama, hast du mein verschimmeltes Brot geraucht? Und sie hat so voll lange über die Frage nachgedacht und war so, nein, aber hast du noch mehr? Dankeschön.

Was ich ja liebe, ist, wenn so ein Song daherkommt und klingt, als würde er einen plötzlich irgendwie in so eine Musical reinsetzen. Und alles knallt und Sachen passieren und alles vor dem inneren Auge. Und genau so ein Gefühl, das bringt einem Role Model mit dem Song High Hopes 3000. Das ist schon der Name allein schon. Lasst euch mal selber kurz mal reinsetzen in so eine Broadway-Geschichte. Ihr versteht, was ich meine, oder? Geht schon los. 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
1: Es ist 9:30 und los geht's mit der A1 Dortmund Richtung Münster zwischen Kamener Kreuz und Hamburg um Werne 2 Kilometer Stau. Dann die 3 Arnheim Richtung Oberhausen. Vor dem Grenzübergang Elten braucht ihr 10 Minuten länger, 2 Kilometer Stau. Nochmal die 3 Oberhausen Richtung Köln zwischen Kreuz Oberhausen West und Kreuz Kaiserberg, 2 Kilometer Stau. Und zum Schluss noch die A4 Herlen Richtung Köln vor dem Grenzübergang Fettschau, 10 Minuten plus, 2 Kilometer Stau.
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2: Ja, Patrick mit seinen Tupperdosen, die er immer behält bis all Ultimo und nicht zurückgibt. Ja, schnorren können wir ja Schönes, ne? Aber mir geht das auch so. Mir werden aber die Tupperdosen immer aufgetränkt, von meiner Mom zum Beispiel.
3: Aber kannst du die Tupperdose wieder zurückbringen?
2: Ja, bring ich zurück, Mom. Also, Cortaro Dö hier, hi. Noch eine halbe Stunde für euch am Start.

0: Hey, eins live hier am Sonntagabend. Ich hoffe, ihr habt einen gechillten. Ihr konntet vielleicht euch ein bisschen ausruhen heute. Musstet nicht irgendwie groß was erledigen, wie ausmisten zum Beispiel. Und dann dabei auch noch Sachen entdecken, die euch gar nicht gehören, sondern vor 3 Jahren von einem guten Freund oder einer guten Freundin euch entliehen wurden. Wobei, es müssen ja überhaupt keine Kleidung oder irgendein Stuff sein, sondern einfach nur eine gute Zeit vor der Glotze.
1: Ich habe tatsächlich noch das HBO Max-Konto von einer Freundin und wollte da manchmal dann auch Serien und Filme schauen. Sie hat mir am Anfang quasi die Daten gegeben für Heated Rivalry, dass wir das legalerweise dann mal gucken konnten. Und ich habe halt die Daten noch und genau.
0: Wie geht man jetzt damit um, wenn man tatsächlich Sachen zu Hause rumliegen hat, die man eigentlich zurückgeben sollte? Rosalie aus Karlsruhe, sie weiß in etwa, was sie tut.
2: Also wenn, dann vielleicht was von meinen Geschwistern, und dann, wenn die es halt irgendwie fragen, ob ich es habe, dann einfach so tun, als hätte ich es nicht, weil es halt schon so lange in meinem Kleiderschrank liegt. Und dann ist es quasi automatisch meins.
0: Rosalie ist eventuell Noah aus Köln, dein Bruder?
3: Ich werde leider beschnurrt. Also häufig, meine Freunde, die leihen sich ab und zu mal noch Kleidung aus. Aber ich bin auch gnädig, weil es meine Freunde sind.
0: Du lässt es mit dir machen, Bruder. Das ist nämlich der Grund an der Sache.

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0: von welchem Glanz singen da Absalon und Berg in kaputte Diamanten? Relativ simpel eigentlich. Es ist dieser Glanz in den Augen von Kindern. Von dieser Moment, an dem man kein Kind mehr ist, an dem der Glanz kaputt geht. Absalon hat uns im Interview erzählt, was das alles sein kann.
1: Ja, bei manchen ist es, glaube ich, einfach, kann es Sachen sein, die in der Schule passieren, in der Schulzeit, im Erwachsenwerden, irgendwie familiäre Sachen, Traumata. Es kann einfach Liebeskummer sein, Herzschmerz. Es kann auch einfach eine generelle Desillusionierung sein, sozusagen, wenn man irgendwie die Welt anguckt und die ganze Brutalität, die sie mit sich bringt und die man irgendwie an mehreren Punkten im Leben irgendwie spürt. Und genau, davon handelt so ein Teil vom Album.
0: Unter anderem eben kaputte Diamanten. Ist ein interessantes Ding, weil häufig, wenn ich mit Leuten spreche und es geht um die Zukunft, dann glänzt da gar nichts mehr. Dann will man eigentlich nur die Augen zumachen.

Fans live am Sonntagabend. Gleich ab 21 Uhr nach den Infos. Wartet schon der fantastische Klaus 4 auf euch mit überraschender Musik, mit neuem Stuff, mit geilen Classics und das 3 Stunden lang. Ich bin Kotaro Dürr und lasse euch noch was Neues von Bonobo aus UK da, zusammen mit Joy Crooks. This is Always on Your Side. Ich wünsche euch eine tolle neue Woche.

0: Wir haben 21 Uhr, ich bin Denise Potzkai. Im Hohenfenn in Belgien bleibt die Lage weiter angespannt. Da brennt eine Fläche von gut 3000 Hektar nicht weit von Monschau in NRW entfernt. Von da beobachtet auch Reporterin Marion Kerstol die Lage.
1: Über den Nachmittag hat sich die Lage hier wieder verschlechtert, denn der Wind hat gedreht und treibt das Feuer wieder stärker auf die deutsche Grenze zu. Und das konnten auch die beiden Löschhubschrauber nicht verhindern, die heute unermüdlich den ganzen Tag hier im Einsatz waren. Evakuierungen sind trotzdem nicht ausgeschlossen. Die Feuerwehr sagte mir auch eben nochmal, es könnte sein, dass er auf Westrichtung dreht, dann würde das Feuer richtig schnell hierher getrieben werden.
0: Und wir schauen noch drauf, was so ein Löscheinsatz rund um die Uhr für die Feuerwehrleute bedeutet. Reporter Jochen Hilgers beschreibt, wie sich die Einsatzkräfte in so einem Wasserwerferwagen organisieren.
2: Die sitzen zu viert in ihrem Führerhaus. Zwei sitzen vorne, einer fährt. Und die beiden hinten, die schlafen. Und dann wechseln die sich ab. Es ist unglaublich, was hier teilweise von den Menschen geleistet wird.
0: Zusätzlich sind auch Löschhubschrauber unterwegs, denn das Hohenfenn ist ein Moorgebiet, in das man vom Boden aus kaum reinkommt. In Münster ermittelt die Polizei nach dem CSD gestern gegen zwei Zuschauer. Einer soll vom Rand der Demo einen Nazi-Gruß gerufen haben, ein anderer hat wohl zur Gewalt aufgerufen. Gestern waren rund 6000 Leute beim CSD in Münster dabei. Es gab noch mal mehr Polizeischutz als sonst wegen des Anschlags auf den CSD vor 3 Wochen. Bei der Schwimm-EM war am Abend das Finale in 400 Meter Freistil. Zwei Deutsche haben es aufs Podest geschafft. Isabel Gose gewann Silber, Teamkollegin Maya Werner Bronze. Beide mussten sich nur der Schwimmerin aus Italien geschlagen geben. Bei den Männern holte Lukas Mertens über 400 Meter Freistil Bronze.
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0: Heute Nacht ziehen Schauer rein und es kühlt ab auf 17 bis 11 Grad. Morgen geht es dann zum Teil mit Regen weiter. Ab und zu gibt es aber auch Sonne. Dazu in Winterberg bis 14 Grad. In Steinfurt und Rheine sind 20 drin. Und Gütersloh und Wuppertal kommen auf höchstens 21 Grad. Am Dienstag grau und regnerisch.
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0: Zwei Meldungen. Die erste kommt von der A4 Herlen Richtung Köln. Vor dem Grenzübergang Petschau 10 Minuten plus 2 Kilometer Stau. Und dann noch die 42 Kamm-Blindfurt Richtung Dortmund zwischen Gelsenkirchen-Bismarck und Herne-Baukau 3 Kilometer stockend.
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4: Good evening, ladies and gentlemen, hallo, herzlich willkommen hier zu 1 Live 4 mit mir, Klaus Fehr, 3 Stunden Musik. Und wenn ich dem Ganzen so etwas Bildhaftes geben müsste, dann würde ich zunächst mal so an ein Schiff denken, das so auf den Wellen so ein bisschen schaukelt. Es geht heute mal so lang, wie das genau sich verhalten wird, weiß ich möglicherweise selber noch nicht ganz genau. Aber auf jeden Fall haben wir Wasser, wir haben Sand, wir können schwimmen gehen, wir können auch eine Burg bauen mit Muscheln drin und irgendeiner Feder, die eine Möwe hat liegen lassen nach dem anstrengenden Haldern-Festival. Für mich zumindest. In der letzten Woche bin ich tatsächlich ein paar Tage an die See gefahren. Möglicherweise ist das ja der Grund, warum ich hier so gerade in dieses Bild verfalle und auch den Fels in der Brandung hier für die nächsten rund 3 Minuten bemühen möchte. Das ist diese grandiose Band Dinosaur Junior, die in 2 Wochen ihr neues Album veröffentlichen wird. Dinosaur Junior und Jay Maskis.

Wochen Spielen sind irgendwie immer so ein bisschen durch die Finger gefallen. Die US-amerikanische Band Wishy, die zu den wahren Herrscharen an Bands zählt, die sich vermutlich auf die eine oder andere Art und Weise von den anfangs gehörten Dinosaur Jr. hat beeinflussen lassen. Neuer Track von Wishy, All the Rage, den haben wir gerade gehört.

SIP ist eine gute EP von einem Typen aus Melbourne, Australien. Sein Name ist John Brando. Fixation ist der Titel seiner aktuellen EP mit 4 sehr straightforward besetzt.

möchte gar nicht ausschließen, dass wir aus dieser Fixation betitelten EP noch einen weiteren Track hören werden, der hier gerade mit einem Vocalisten Tyson O'Brien The Bassline gerade gehört.

Wir haben hier Musik von dem Duo Above and Beyond. Die beiden Produzenten stehen nach meiner Information hinter diesem Label Anjuna Deep, das sehr hübsche, melodische House-Musik üblicherweise veröffentlicht. In letzter Zeit waren auch schon mal etwas bissigere Tracks dabei. Hier werden sie verstärkt von der Sängerin Victoria Horn. Ich war mir nicht ganz sicher bei dem Titel. When You Believe heißt er. Ist der möglicherweise zu cheesy? Ich weiß es nicht genau. Jetzt ist es zu spät, ich habe ihn gespielt.

1 Live 4, milder Seegang, 115 Beats pro Minute in den letzten Minuten. Wir haben gerade den Produzenten Ski mit Doppel-E gehört und seinen Titel Woman. Den habe ich übrigens vor 2-3 Wochen schon mal gespielt, aber da kam mir erneut in den Sinn, nachdem ich hier einen völlig unbekannten neuen Artist zugespielt bekommen hatte. Der heißt Lancer und auch die Plattenfirma konnte mir nichts zu dem Künstler sagen, zumindest die Crew aus Hamburg, das Department gewissermaßen der britischen Beggars Banquet Crew. Aber Lancer macht gutes Zeug, wie vielleicht der eben gespielte Track Too Late belegen kann, der mich, warum zum Teufel auch immer, so ein bisschen an den von mir so fürchterlich hochgeschätzten Kelo Okereke erinnert und auch natürlich seine Band Block Party. Das mal zu den gerade gehörten Titeln. Was für eine Überraschung mit Vocoder-Gesang, Phoebe Bridgers und ihr neues Album.

Phoebe Bridgers ist eine sehr umtriebige Musikerin aus den USA. Sie hat jetzt ihr, und ich muss ehrlich gesagt sagen, ich staunte, ich hatte das so gar nicht mehr im Kopf, ihr erst drittes Soloalbum veröffentlicht. Last Weekend heißt das, daraus habe ich gerade den Titel Lost Boys gespielt. Und ich sage euch ganz ehrlich, ich habe dieses Album mit der allergrößten Unbefangenheit gehört und mich wirklich darin verliebt. Es sind wunderbare Songs. Das Songwriting ist so griffig, so wunderbar wie im gerade gehörten Song. Es gibt auch Tracks, die so ein bisschen voluminöser geraten sind oder aber sehr filigran, so ein bisschen in die mit dem Klavier angetriebene intime Ballade driften. Aber das gibt sich für meinen Begriff zumindest hier wunderbar. Die Hand. Phoebe Bridgers hat ja auch ein eigenes Label. Dazu ist sie eine von insgesamt drei Personen innerhalb der Boy Genius Band, und sie macht auch noch was mit Kanner Oberst, will das gar nicht alles aufzählen, aber da kommt bei ihr einiges zusammen.

Einzahl 4. Ich habe eben einen Titel ebenfalls so aus dem Bereich Singer-Songwriting gespielt. Der kommt von einer non-binären Person, Cloud. Mir durchaus geläufig mit einem neuen Titel, She Doesn't Love Me. Und weil da so hübsche, helle Chöre drin waren, habe ich gedacht, ich bringe auch mal ein paar Kinder her mit ins Spiel. Das besorgt unser Freund aus Frankreich, Fake Here, mit einem Titel aus seinem, es ist im Grunde so eine Art Mixtape aus dem letzten Jahr, Open World, haben wir gerade gehört, von Fake Here.

Can you feel the bass? Fragt die EP aus welchem Musikspiel, Emma Tittle. Also ich kann den Bass hier ganz gut fühlen. Verantwortlich ist Artist Local Dub. Super. Jetzt ist der Track durch. Ich habe zu Beginn einfach so ein paar Begriffe in die Luft gewissermaßen geworfen. So ein Schilf, Wasser, Sand, eine Burg. Also für mich persönlich eigentlich mein Highlight, wenn es um so Strand- und Wassergeschichten geht, eine Burg bauen mit Muschel und Möwenfeder. Finde ich ganz wichtig. Und natürlich auch bei steigendem Wasser, bei kommender Flut, der unermüdliche Kampf um den Erhalt dieser Burg. Leicht ist das nicht. Aber ich will mich bemühen, hier so die Wellen, die kommen und gehen und immer höher werden, auch so ein bisschen hier im übertragenen Sinne anbringen zu können. Es gibt einen Song,

Yes. Kaum zu glauben womöglich, aber wir hören hier bis zu den Infos gleich um 22 Uhr Musik aus dem neuen Album, haltet euch bitte fest, von King Gizzard and the Lizard Wizard. Freue mich, wenn ihr gleich noch mit dabei seid. In diesem Sinne,

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1: 22 Uhr ist es, ich bin Denise Potzkai. Die Löscharbeiten in Belgien bleiben schwierig. Seit heute helfen auch Löschflugzeuge aus Schweden dabei, das Feuer im Naturpark Hohes Venn einzudämmen. Das geht aus der Luft besser, weil die schweren Löschgeräte schnell in dem Heide- und Moorgebiet einsinken können. Der Brand wirkt sich auch auf Monschau in der Eifel aus. Mehr von Jutta Hamann.
2: In Monschau herrscht angespannte Ruhe. Eine vorsorglich eingerichtete Betreuungsstelle für die Bewohner wurde am frühen Abend erstmal geschlossen. Es kann aber immer noch sein, dass einige Gebiete in Monschau evakuiert werden müssen. Das hängt ganz vom Wind ab. Der hatte zuletzt nochmal gedreht und trieb Flammen und Rauch wieder in Richtung des Eifelstädtchens. Die Behörden haben für einige Siedlungen in Monschau die klare Empfehlung ausgesprochen, das Gebiet besser zu verlassen, vor allem wegen der Rauchbelastung.
1: Entwarnung gab es heute für die rund 2000 Bewohner aus Hürtgenwald-Gai in der Eifel. Der Landrat dort hat gesagt, dass das Feuer im Griff ist und es keine offenen Flammen mehr gibt. Eine Nachtwache behält die nächsten Stunden jetzt noch die Glutnester im Auge. In Herne geht heute Abend die Kranger Kirmes zu Ende. Die Veranstalter schätzen, dass dieses Jahr etwa 3,9 Millionen Leute da waren. Wegen der Hitze etwas weniger als sonst. Der Chef des Schaustellerverbands sagt, das merkt man auch an den Einnahmen.
3: Solche Veranstaltungen sind natürlich auch bei den Kollegen immer mit Umsatzerwartung verbunden oder auch mit Hoffnungen teilweise. Und wir sind zufrieden, aber da muss man einen kleinen Abstrich machen leider dieses Jahr.
1: Weil es auf dem Kirmesgelände so trocken ist, fällt auch das traditionelle Abschlussfeuerwerk dieses Jahr aus. Bei der Leichtathletik-EM in Birmingham hat sich die deutsche Mixstaffel im Sprint Silber geholt. Das Team aus Kevin Kranz, Rebecca Hase, Heiko Gussmann und Gina Lückenkämper kam nach 40 Sekunden ins Ziel. Das ist eine Premiere, denn der gemischte Staffelwettbewerb über 4x100 Meter Sprint war bei der EM jetzt das erste Mal im Programm. Den Sieg hat sich die Staffel aus Großbritannien geholt.
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1: Heute Nacht breiten sich Schauer aus und es ist nicht mehr so warm, 17 bis 11 Grad noch. Auch morgen ziehen dann Schauer durch, nachmittags kann es aber auch zwischendurch mal auflockern. Dazu in Attendorn 19 Grad, in Langenfeld und Königswinter 20 und in Eschweiler und Aachen 23 Grad. Am Dienstag zieht zeitweise Regen durch, dazu dann höchstens 24 Grad.
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1: Keine Staus, es gibt nur ein paar Sperrungen noch bis morgen und die findet ihr in der 1Live-App.

Wunderbar. Bevor ich weitermache, erlaubt bitte noch zwei, drei weitere Bemerkungen zu dem wirklich mega kurzen Kommentar da eben zu King Gizzard and the Lizard Wizard. Was für eine verrückte Band aus Australien. Alien Metal heißt das neue Album der vielköpfigen Band. Und wenn jetzt tatsächlich mal so ein Alien hier erscheinen würde, so wie ich zuletzt ja tatsächlich auch von einer Motte hier aus dem Nichts kommend gewissermaßen attackiert wurde, und würde mich fragen, sag mal, was ist das eigentlich, King Gizzard and the Lizard Wizard? Da kann man ja schon längst nicht mehr sagen, ja, das ist eigentlich eine Psychedelic-Rock-Band aus Australien. Die haben inzwischen wirklich jedes Genre so durchgespielt. Und wenn man so will, dann ist das neue Album, obwohl es Metal im Titel führt, eigentlich relativ technoid geraten. Der eben gehörte Track konnte das vielleicht verdeutlichen, aber es gibt auch so Gniedeleien dabei, die mich persönlich jetzt, wird vielleicht nicht jeder und nicht jede kennen, an eine unermüdliche Band aus Großbritannien erinnert, nämlich die verfrickelten Hippies von den Osric Tentacles. Ich werde mir echt mal den Spaß machen und die beiden Alben so gegenhören, wobei die Osric Tentacles ihrerseits ja mindestens auch so viele von den Dingern von Alben eben veröffentlicht haben, wie das bei King Gizzard and the Lizard Wizard der Fall ist. Wunderschöne Nummer von Hob Z. Is It a Dream heißt sie. Erschienen ist sie auf dem Metalheads-Label von unserem Mann Goldie.

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Wir sind hier bei 1x4. Das ist so ein Track, von dem ich mir oft gewünscht habe, er möge doch bitte nie vorbeigehen. Aber nun ja, irgendwo ist dann doch immer das Ende in Sicht. Ich rede von den Future Engineers, die back in the days wirklich wunderbare Tracks veröffentlicht haben. Immer so ein bisschen verträumte, dreamy. Im Umfeld der Drum-Bass-Legende LTJ Bookham und dessen Labels haben wir sie gerade mit einem älteren Titel entsprechend gehört, Comp

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Eisteil 4. Wir haben gerade Danger Dan gehört mit einem brandneuen Song, dass es hier so schön ist, in dem es um seine ganz persönliche Augenerkrankung geht. Eine Erkrankung der Netzhaut, beziehungsweise eine, bei der sich die Netzhaut mit der Zeit auflöst, dass das Sehvermögen schwindet oder schwinden kann. Ich formuliere bewusst vorsichtig, weil ich mich in dem Bereich natürlich nicht auskenne. Was ich interessant finde, ist, dass das Motiv von Keine Angst seinem vorhergehenden Song im Grunde hier mit reinkommt. Denn auch hier geht es darum, keine Angst vor der Erkrankung zu haben, sondern im Gegenteil zu erkennen, dass es hier so schön ist. Das gibt mir die Kraft und die Impulse, um weiterzumachen. Zumindest habe ich den Song, den wir gerade gehört haben und den ich wirklich heartbreaking finde, so verstanden. Danger Dan.

Wir sind hier bei 104. Das sind Songs, stehe ich total drauf. Hier, der gerade gehörte, kommt von Dylan Young. Er ist ein Typ aus Melbourne, Australien. Singer-Songwriter, nennt sich Way Dynamic und hat den gerade gehörten Song soeben veröffentlicht. Officially heißt er. Und bei der Gelegenheit fällt mir tatsächlich auf, die wunderbare Georgia Smith aus UK habe ich ganz vergessen mit ihrem Breakbeat-getriebenen Soul-R&B-Track I Light, You Light hier anzumoderieren bzw. abzumoderieren. In der nächsten Woche erscheint ihr neues Album, auf das ich echt gespannt bin, hat sie doch in den vergangenen Wochen wirklich hochkarätige Singles veröffentlicht, die ich nach meiner Erinnerung fast ausnahmslos alle gespielt habe. Und dann tauchte da eben vor wenigen Minuten eine Stimme auf, die all jene unter euch, die hier sonntags oder auch unter der Woche, wenn man das Ding hier ja im Webradio nochmal nachhören kann, eine Stimme, die vielleicht bekannt vorkam, Anthony Schmierek, auch der wird in Kürze, ist es wohl schon das nächste Wochenende oder das darauf, sein neues, insgesamt zweites Album veröffentlichen. Flight Simulator ist die neue aktuelle Single, die ich unbedingt auch vor Danger Dan gespielt haben wollte. Es sind auch wunderbare Tracks, die der macht. Also wenn das so weitergeht, er hat ja auch eine ganze Reihe von Festivalauftritten, dann traue ich dem echt zu, dass der zum Beispiel im nächsten Jahr das jetzt just zu Ende gegangene Riesenfestival Sziget in Budapest, Ungarn, rocken könnte, so wie es angeblich, das habe ich von mehreren Leuten gehört, ich kenne einige, die da waren, Chicago in diesem Jahr getan hat. Der ist gefeiert worden. Das muss unfassbar gewesen sein. Chicago auf dem Sziget Festival in Budapest. Immer wenn ich langsam spreche, kennt das Spiel ja vielleicht, dann schaue ich gerade mal, wie es weitergeht. Haben wir aber längst gecheckt. Alles klar. Das Manchester-Duo Nightbus

Eine sehr wandlungsfähige Produzentin, Toki Monster, gebürtige Japanerin, lebt aber schon lange in den USA meines Wissens im Raum Los Angeles und erhält auch ein wirklich tolles Label, Young Art Records, und veröffentlicht natürlich immer mal wieder auch eigene Tracks, die können durchaus sehr stark im Hip-Hop angesiedelt sein oder, wie gerade gehört, so etwas strahlend Disco-artiges verströmen. Toki Monster gerade gehört mit einem brandneuen Track. Und davor habe ich ein Duo aus Manchester gespielt, Nightbus, dessen so, ja, wie könnte man sagen, so etwas schwerelose, new-wavige, atmosphärische Klänge mich schon mit dem letzten Album der beiden begeistert haben, muss ich sagen. Und mit Interesse habe ich gesehen, die spielen auch inzwischen wirklich fulminante Festivals und werden übrigens im September auch, vielleicht für all diejenigen unter euch interessant, die Bock auf einen Trip nach Hamburg haben, wenn dort das Reeperbahn-Festival läuft, werden eben da auch zu sehen und zu hören sein. Nightbus, False Prophet ist ein Titel, den ich eben gespielt habe, der neben anderen jetzt remixed worden ist. Es gibt einen sehr guten Remix von Tom Sharkit, aber auch Ash Nymph. Wer immer dahinter stecken mag, hat eine gute Arbeit abgeliefert. Das ist nämlich der Remix, den ich da eben gespielt habe. Hier kommt Musik von der Mexikanerin Girl Ultra. Neuer Titel: Mentiras.

wunderbar. Girl Ultra, neuer Track. Unterstützt wird sie von Busca Bulla, Menteras, hoffentlich richte ich, von meiner Seite aus notiert. Manchmal unterlaufen Fehler. Das ist mir auch in der letzten Woche passiert, als ich hier weitgehend über das Haldern-Pop-Festival berichtet habe und auch darüber, dass Fußballspieler des SV Haldern als Festivalhelfer mit dabei waren und sich bemüht hatten, das am Sonntag anstehende Fußballspiel, ein Pokalspiel der ersten Runde im Niederrhein-Pokal, vielleicht verlegen zu lassen, was dann aber nicht möglich war. Ein Spiel gegen den FC Remscheid, und ich habe da, meine Güte, ein falsches Ergebnis hier überliefert. Und zwar habe ich einen Zwischenstand irrtümlich für das Endergebnis gehalten. Und als Zwischenstand war 3:1 für Remscheid zwar richtig, aber als Endstand völlig falsch. Denn die Jungs vom SV Haldern haben nochmal richtig Gas gegeben und dieses Spiel nach 3:1 Rückstand am Ende 5:3 gewonnen, sodass sie, das sind ja die Gesetze des Pokals, eine Runde weiter sind und jetzt darauf hoffen können, dass eventuell Rot-Weiß Essen, Rot-Weiß Oberhausen, Wuppertaler SV oder aber auch der MSV Duisburg da in Kürze in Haldern aufkreuzen werden.

0: Hey, 124, wir gehen gleich in die Nachrichten. Ganz kurz noch der Schotte Ewan McVicar hier mit seinem Titel The Parade. Und die Drumbeats haben mich so ein bisschen an unseren Liebling Burial erinnert, den ich eben mit einem älteren Titel The Raver nämlich gespielt habe. Ich freue mich, wenn ihr Lust habt, gleich noch mit hier am Start zu sein. In diesem Sinne, bis gleich.
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1: Die Nachrichten mit Marion Meinker. Guten Abend. Wegen des Waldbrands im Hohen Venn müssen jetzt doch erste Bewohner von Monschau ihre Häuser sofort verlassen. Sebastian Riechel, wen genau betrifft das?
2: Es sind bisher einige Straßenzüge, ganz konkret die Straßen Ruitzhof und Geisberg im Monschauer Stadtteil Kalter Herberg. Die Feuerwehr hat gerade eben gesagt, dass die aktuelle Entwicklung des Brandes eine Evakuierung nötig macht. Bisher eine Vorsichtsmaßnahme. Am Nachmittag hatte der Wind gedreht und das Feuer aus Belgien wieder in Richtung deutsche Grenze geweht. Eine Notunterkunft für Betroffene ist in der Sekundarschule in Simmerath eingerichtet. Ob noch weitere Evakuierungen nötig werden, ist aktuell nicht abzusehen. Für die Monschauer Ortsteile, die direkt an der Grenze liegen, wie zum Beispiel Kalter Herberg, gilt aber weiterhin die Empfehlung, das Gebiet zu verlassen.
1: Unterdessen versuchen etwa 2500 Einsatzkräfte, den Wald- und Moorbrand im belgischen Hohen Venn unter Kontrolle zu bringen. Seit dem Abend sind auch Löschflugzeuge aus Schweden eingetroffen. Außerdem helfen deutsche und niederländische Feuerwehrleute. 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Weitere Themen heute Abend. Immer mehr Syrer in Deutschland verlieren ihren Schutzstatus. Nach Zahlen der Bundesregierung wurden im ersten Halbjahr mehr als 8000 Fälle überprüft. Bei fast jedem vierten wurde der Status widerrufen. Der US-Gesandte Kushner hat sich mit dem Chef der militant-islamistischen Hamas getroffen und über einen 15-Punkte-Plan gesprochen. Der sieht vor, die Hamas zu entwaffnen, wenn sich Israels Armee aus dem Gazastreifen zurückzieht. Im afrikanischen Simbabwe ist die Zahl der Toten nach dem Fährunglück weiter gestiegen. Die Behörden sprechen inzwischen von 72 Opfern. Das Schiff war am Dienstag gesunken. Bahnpendler zwischen Düsseldorf und Köln brauchen mal wieder starke Nerven. Wegen Bauarbeiten wird die Strecke ab Freitag für 2 Wochen gesperrt. Frederik Ruppert aus Tübingen hat bei der Leichtathletik-EM Gold über 3000 Meter Hindernis gewonnen. Es ist der erste große Titel seiner Karriere. Bronze gewann Karl Bebendorf aus Dresden.
3: Frederik Ruppert wird Europameister! Kejo Zweiter, Karl Bebendorf wird Dritter! Der Freddy ist der Hinderniskönig!
1: Überraschend hat Julia Ulbricht bei der Leichtathletik-EM Silber im Speerwurf gewonnen. Weitspringerin Malaika Mihambo hat hingegen eine Medaille verpasst. Und das Wetter in Nordrhein-Westfalen: in der Nacht vom Niederrhein her Schauer bis ins Münsterland 17 bis 11 Grad. Morgen immer mal wieder Schauer, am Nachmittag dann Auflockerungen. In Attendorn bis 19 Grad, in Paderborn bis 20 und in Jülich bis 23 Grad. Am Dienstag wird es meist grau und zeitweise regnerisch bei 19 bis 24 Grad. Das war WDR Aktuell.

würde gerne an dieser Stelle einfach mal so zurückgehen, eine ganze Reihe von Jahren, ins Jahr 1975 nämlich. Da war die britische Band Soft Machine noch aktiv, die zum sogenannten Zirkel der Canterbury Bands zählte. Das waren Gruppen, die durchaus sehr experimentell, futuristisch, progressive damals zu Werke gingen, auch jazzige und jazzrockige Elemente in ihrer Musik verbanden. Und da gibt es einen großartigen Titel aus dem Mitte der 70er Jahre erschienenen Album Bundles. Der Titel, der heißt The Floating World und ist für meinen ganz persönlichen Geschmack natürlich vielleicht ein ganz gelungener Auftakt für das, was danach brand new aus Japan kommt.

124. Ich habe zunächst gespielt Soft Machine aus Way Back, aus den finstersten Verliesen der Geschichte. Und dann, darauf war eigentlich mein Hauptaugenmerk gerichtet, das japanische Trio Maya Ongaku klingt wie so ein Mantra, wie ein Zauber. Spruch, die drei haben sich so einer Form von Psychedelic Folk, völlig gewichts- und schwereloser Musik, hier und da auch so ein bisschen krautigen Sounds womöglich, verschrieben und jetzt ein neues Album veröffentlicht, Nothing Space Music. Das sind so Sachen, da kann man sich echt gut verlieren, wie in so einem Labyrinth, dass man auf einmal schon gar nicht mehr weiß, wo jetzt genau ein Halt zu suchen und zu finden wäre. Aber so ein Zustand kann gelegentlich ja durchaus inspirierend und angenehm sein. Und gerade haben wir die amerikanische Formation Bitching Bias gehört mit einem etwas zurückliegenden Titel aus ihrem Inland Sea betitelten Album. Die Band spielt, wenn sie denn mal nach Europa kommt, zumeist in großen Metropolen mit einer Ausnahme und die heißt Quakenbrück in Niedersachsen. Da hat einer der Musiker nämlich Verwandtschaft.

Wir sind hier bei 124. Ich bemühe mich gerade aus so mehr oder weniger narkotischen Sounds mich hier rauszuwinden. Das hier ist so ein Breakstep UK Garage Titel von Luciano, der heißt Live. Kommt mit dieser verführerischen Trompete daher. Davor den finde ich auch gut, den ich da gespielt habe. Zusammenarbeit zwischen Will Saul und Mark Hawkins. Erweitert um die Sängerin Gilly.jpg. Auch so ein sphärischer Gesten, also so geheimnisvoll anmutender Titel, der heißt Do For You, den ich

SR4, denn es war Sommer. So 3-4 Tracks aus Back in the Days leiste ich mir heute einfach mal. Und dazu zählt auch dieser Titel von Nuki, der sich kurzweilig oder kurzzeitig Binary State nannte und unter diesem Namen diesen Titel veröffentlicht hat, schon vor einigen Jahren. New Being, der für mich persönlich an Frische und Dynamik rein gar nichts eingebüßt hat.

Vor zwei Wochen ist das neue, insgesamt zweite Album der Briten Over Mono erschienen. Dahinter stecken die beiden walisischen Brüder Russell. Und dieses Album heißt Pure Devotion. Und am Anfang war ich hier und da so ein bisschen irritiert, gebe ich frei zu, fand hier und da nicht so den rechten Zugang, bilde mir aber ein, den inzwischen doch so gefunden zu haben. Das Album ist bei mir derzeit ein echter Grower. Die Art und Weise, wie die beiden so Pop und House, Techno und immer neue Stimmfärbungen, die hier mehr so als Instrument so durchkommen, wie sie das bündeln und kombinieren und immer neue Kulissen gewissermaßen in die überschaubar langen Tracks schieben, finde ich doch ziemlich gelungen und erlaube mir einfach mal aus diesem Album einen weiteren Titel zu spielen. Pure

Boah, jetzt wird's aber echt gefährlich. Die Brooklyn Band Dive, The Fountain.

Gefällt mir einfach immer noch gut, Josh Da Costa, amerikanischer Musiker mit seinem Soloalbum New Wave Graveyard. Leicht glamourös, manchmal auch so echt coole, ravige Rhythmen. Mit etwas Fantasie kann man da sogar die Stone Roses, so Manchester, Manchester Sound assoziieren. Wir haben gerade aus diesem Album einen weiteren Titel gehört. Und ich muss mal schauen, 3 Minuten. Ich sehe, ich sollte langsam hier mal versuchen, die letzten Worte zu finden. Die gehen klar und deutlich in eure Richtung. Möchte mich bedanken bei dir und euch für eure Aufmerksamkeit. Euch eine richtig gute, gesunde, harmonische, ja, auch Woche wünschen und freue mich natürlich, wenn wir uns gegebenenfalls am nächsten Sonntag hier wieder hören könnten. Mein Name ist Klaus Fehr. Kommt bitte gut durch. Alles Liebe, alles Gute. Ciao.

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1: Die Nachrichten mit Frank Wörner. Guten Abend. Wegen des riesigen Brandes im Hohen Venn in Belgien müssen jetzt auch erste Bewohner auf deutscher Seite ihre Häuser und Wohnungen verlassen. Gegen 22:30 am Abend hatten die Behörden angeordnet, dass in Monschau die Straßenzüge Rötzhof und Geisberg im Stadtteil Kalter Herberg evakuiert werden müssen. WDR-Reporter Arndt Lorenz steht etwa 1 Kilometer von den betroffenen Straßen entfernt. Wie dramatisch ist die Situation denn da gerade?
2: Ja, also wir stehen hier mit einem Kamerateam direkt an der Einfahrt zu diesem Rützhof. Das ist ein kleiner Weiler. Das ist eine kleine deutsche Enklave auf dem belgischen Gebiet, gehört aber zur Monschau. Das sind ungefähr 10 Häuser, die im Wald stehen. Und ich habe gesehen, dass ungefähr vielleicht 10 Fahrzeuge an uns vorbeigefahren sind. Und das ging relativ geordnet.
1: Aber es ist jetzt keine Flammenfront oder sowas zu sehen gerade an der Stelle.
2: Nein, wir sind ungefähr 1 Kilometer entfernt. Also man hat hier auch keinen Rauchgeruch oder dass man hier Flammen sieht. Also das ist, es scheint relativ undramatisch zu sein. Aber es gab auch eine Person, wurde uns von einem DPA-Kollegen gesagt, die sich geweigert hätte, das Haus zu verlassen. Aber dann musste die Polizei kommen und dann wäre die Person auch, hätte sie auch das verlassen. Interessant ist ja, dass in der Ninja-App gesagt wurde, dass Lebensgefahr bestehe und innerhalb von 10 Minuten die Familien und Leute die Häuser verlassen sollten. Aber wir haben auch mit der Stadt Monschau gesprochen und die sagten, das ist auch eine reine Vorsichtsmaßnahme.
1: Was heißt denn diese Evakuierung jetzt für andere Stadtteile von Monschau? Das war ja auch schon mal im Gespräch, auch in den letzten Stunden, dass da möglicherweise auch eine Evakuierung drohen könnte. Ist das jetzt sozusagen ein erster Schritt dahin, dass da noch mehr passiert?
2: Das kann ja keiner genau sagen. Ne? Es kommt ja ganz drauf an, wie der Wind und wie die Flammen sich weiter ausbreiten. Und man muss wissen, Monschau ist ja ein Verbund von vielen kleinen Orten. Und wie gesagt, dieser Weiler Rützhof ist auch ein kleiner Ort, der hier im Wald liegt. Es gibt andere Stadtteile oder Ortsteile, die eben nicht unbedingt davon betroffen sind. Ja? Und wir haben auch einige Leute gesehen, junge Leute gesehen, die auf dem Dach gesessen haben. Die haben den ganzen Tag mitgeholfen, haben die Helfer versorgt und die haben sich auf dem Dach der Gaststätte niedergelassen und haben die Helfer gefeiert, immer wenn ein Feuerwehrfahrzeug vorbeikam oder LKWs mit Tanks.
1: Dankeschön. WDR-Reporter Arndt Lorenz live aus Monschau. Da haben die Behörden am Abend angeordnet, dass mehrere Straßenzüge wegen des Brandes im Hohen Venn auf belgischer Seite evakuiert werden müssen. Und noch ein kurzer Blick aufs Wetter in Nordrhein-Westfalen. Bis zum Morgen breiten sich Schauer aus. Es kühlt ab auf 17 bis 11 Grad. Tagsüber bleibt es oft grau und es ziehen Schauer durch. Am Nachmittag lockert es auf. Dazu in Wermelskirchen 19 Grad, in Gütersloh 21 und in Eschweiler bis zu 23 Grad. Die Zeit 0 Uhr 3.
0: 0 Uhr 3.
3: Und ich starte wieder mit einer Gefahrendurchsage, die immer noch aktuell ist, und zwar für Monschau Kalter Herberg. Die aktuelle Entwicklung des Brandgeschehens im Hohen Venn erfordert eine sofortige Evakuierung der Bereiche Ruizhof und Geisberg in Monschau Kalter Herberg. Es besteht dort Lebensgefahr. Laut der Durchsage, laut der Mitteilung, verlasst das Haus bitte unverzüglich. Eine Notunterkunft ist eingerichtet, und zwar in der Sekundarschule in Simmerath, Walter-Bachmann-Straße 40. Achtet auf Durchsagen von Polizei und Feuerwehr. Verlasst bitte sofort das betroffene Gebiet. Nehmt nur das Notwendigste mit, insbesondere Ausweise und Bargeld, und nur in Notfällen den Notruf 110 von der Polizei und 112 von der Feuerwehr wählen. Dann habe ich noch eine Gefahrenmitteilung hinten raus wegen aktueller Waldbrände, und zwar nicht nur in Belgien, sondern auch in Teilen von Rheinland-Pfalz, Baden-Württemberg, Nordrhein-Westfalen, Hessen und dem Saarland. Deswegen kann es zu Rauchbildung und Brandgeruch kommen. Haltet Fenster und Türen geschlossen und schaltet die Klima- und Lüftungsanlagen aus. Den Einwohnern der Monschauer Ortsteile Plattefenn, Leiloch und den Rest von Kalter Herberg wird weiterhin empfohlen, die betroffenen Bereiche zu verlassen. Notunterkunft ist eingerichtet im Bürgercasino Imgenbrauch. Dann guck mal jetzt auf die Straßen. Die A57 Köln Richtung Krefeld ist zwischen Kreuz Meerbusch und Krefeld Zentrum wegen Bauarbeiten bis ca. 5 Uhr gesperrt. Die A61 Mönchengladbach Richtung Venlo ist zwischen Kreuz Mönchengladbach und Mackenstein in beiden Richtungen wegen Brückenarbeiten bis Dienstag 5 Uhr gesperrt. Und zum Schluss die A448 Bochum West Richtung Dortmund Witten ist zwischen Dreieck Bochum West und Bochum Süd wegen Bauarbeiten bis ca. 5 Uhr gesperrt. Kommt gut durch.
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3: Schönen Montag euch. Adrian Pflug ist hier. Ich habe natürlich auch die Lage an der deutsch-belgischen Grenze im Blick. Das heißt, wenn ihr hier die Junge Nacht der ARD hört, verpasst ihr nichts, was wichtig ist in der Richtung. Wir starten unsere Show mit Wiz der MC.

Hier ist die Junge nach der ARD. Ihr habt sicherlich mitbekommen, in Bereichen von Monschau, und zwar in Monschau-Kalteherberg, müssen zwei Straßenzüge auf jeden Fall evakuiert werden. Da sollten Leute auf jeden Fall definitiv ihre Häuser verlassen. Da gibt es eine aktuelle Gefahrenmeldung für, und zwar für die Bereiche Ruhlshof und Geisberg. Ich habe es eben schon mal gesagt. Die Menschen dort vor Ort machen sich natürlich Sorgen. Wir haben das im Blick hier in der Jungen Nacht der ARD. Und in der nächsten halben Stunde schalte ich auch noch mal rüber zu unseren Kollegen und lass uns mal einordnen, wie die Lage gerade ist im Hohenfenn mit den Bränden. Das hier ist jetzt Harry Styles in der Jungen Nacht. Aperture.

Hier ist für Junge nach der ARD. Wir machen weiter mit einem Song, der ist neu und zwar von Aitsch. Schön, jetzt gesehen, aber auch so, als wären wir hier mal auf den Fuß getreten. Aitsch, ring my bell.

0: Hier ist die Junge nach der ARD, 0.25 Uhr. Die Menschen an der belgischen Grenze, die in Deutschland wohnen, in der Gegend von Monschau, schauen mit Sorge Richtung Hohes Venn. Das Naturschutzgebiet brennt. Es ist ein Waldbrand, ein Moorbrand und ein Buschbrand. Also kombiniert, die Winde drehen sich immer wieder. Deswegen ist es extrem kompliziert zu löschen und auch schwer vorherzusehen, wie sich der Brand, in welche Richtung er sich weiterentwickelt. Und ich habe es gesagt, die Menschen, die dort wohnen, die schauen quasi minütlich auf die Lage. Caroline aus Monschau-Münzenich wohnt da, auch relativ in der Gegend und ja, weiß tatsächlich nicht, wie sie die Lage einschätzen soll. Sagt sie, sie ist da aufgewachsen auf jeden Fall. Und ja, überlegt, wie sie reagieren soll. Denn auch grundsätzlich für Monschau gibt es den Hinweis, dass man die Sachen schon mal gepackt haben soll, sozusagen.
1: Also ich bin hier aufgewachsen, ich bin fast jeden Tag irgendwie im Fenn unterwegs und man weiß einfach, dass diese Natur jetzt zerstört wird. Das finde ich schon wirklich furchtbar und auch so an die Tiere und sowas zu denken und dann einfach diese Ungewissheit zu haben, was jetzt passiert, das treibt mich schon sehr rum.
0: Jetzt habe ich eben schon gesagt, dass bestimmte Teile von Monschau, nämlich zwei Straßenzüge in Monschau-Kalte-Herberg, schon evakuiert werden sollen. Die Leute mussten ihre Häuser verlassen und zwar Ruitshof und Geisberg und in einem anderen Bereich, in Küchelscheid in Belgien, nahe der deutschen Grenze, mussten die Menschen schon letzte Nacht ihre Häuser verlassen. Der Lars zum Beispiel, der hat uns erzählt, wie er das Ganze erlebt hat.
2: Wir haben erstmal wichtige Dokumente, sowas, Ordner und alles mitgenommen, was man so hat, so Stammbuch und Bilder und sowas. Dann erstmal Klamotten habe ich einfach mal in den Kleiderschrank gegriffen, Unterhosen, Socken einfach eine Handvoll reingepackt, weil man ja auch nicht weiß, wie lange das jetzt geht.
0: In einer guten Viertelstunde schalte ich hier zu meinem Kollegen nach Monschau und höre mal nach, wie die Lage im Moment ist, auch in den Gebieten, die heute evakuiert werden mussten.

0: Beziehungen nach der ARD. 0.30 Uhr. Wir gucken auf die aktuelle Lage nochmal im Hohenfennen und auf den Verkehr. Erstmal nochmal die Gefahrendurchsage für Monschau, Kalte Herberg. Aktuelle Entwicklung des Brandgeschehens im Hohenfenn erfordert eine sofortige Evakuierung der Bereiche Rötzhof und Geisberg in Monschau, Kalte Herberg. Es besteht Lebensgefahr, verlasst bitte das Haus dort unverzüglich. Eine Notunterkunft ist eingerichtet und zwar in der Sekundarschule in Simmerath, Walter-Bachmann-Straße 40. Achtet auf Durchsagen von Polizei und Feuerwehr, verlasst das betroffene Gebiet bitte sofort. Nehmt das Notwendigste auf jeden Fall nur mit, insbesondere Ausweise und Bargeld. Und bitte nur in Notfällen den Notruf, die 110 für die Polizei und die 112 für die Feuerwehr melden und wählen. Dann hätte ich noch eine amtliche Gefahrenmitteilung und zwar wegen anderer aktueller Waldbrände außerhalb von Belgien noch für Teile von Rheinland-Pfalz, Baden-Württemberg, Nordrhein-Westfalen, Hessen und das Saarland. Da kann es zu Rauchbildung und Brandgeruch kommen. Haltet Fenster und Türen geschlossen, schaltet die Klima- und Lüftungsanlagen aus. Den Einwohnern der Monschauer Ortsteile Plattefenn, Leiloch und Kalte Herberg, den anderen Teilen von Kalte Herberg, wird weiter empfohlen, die betroffenen Bereiche zu verlassen. Eine Notunterkunft ist eingerichtet im Bürgercasino Imgenbruch. Jetzt gucken wir noch auf die Straßen. Die A57 Köln Richtung Krefeld ist zwischen Kreuz Meerbusch und Krefelds Zentrum wegen Bauarbeiten bis ca. 5 Uhr gesperrt. Die A61 Mönchengladbach Richtung Venlo ist zwischen Kreuz Mönchengladbach und Mackenstein in beiden Richtungen wegen Brückenarbeiten bis Dienstag 5 Uhr gesperrt. Und zum Schluss die A448 Bochum West Richtung Dortmund-Witten ist zwischen Dreieck Bochum West und Bochum Süd wegen Bauarbeiten bis ca. 5 Uhr gesperrt. Kommt gut an!
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0: Adam Flug ist hier, guten Morgen zusammen. Friends, was soll ich sagen, ich war heute Nachmittag auf einer Kirmes, so richtig schön oldschool, mitten auf dem Dorf, ein riesen Ding. Ja, ich würde mal sagen, 200 mal mehr Menschen, als überhaupt auf dem Dorf da waren. Nun ist mir auch aufgefallen, das Ganze ist auch nicht gerade günstig. Ne? Mal so Autoscooter eine Runde, 4 Euro, aber macht Bock. Also, was lernen wir daraus? Kirmes, definitiv nichts für Broke Boys. Apropos. Tina Shea und Disco Lines singen genau das jetzt. Disco.

0: Hier ist die Junge Nacht der ARD, 0.42 Uhr. Ich habe es angekündigt, wir haben die Lage natürlich an der deutsch-belgischen Grenze für euch im Blick, alle, die da wohnen und alle sonst im Land, die natürlich auch besorgt auf diese Lage schauen in dem Naturschutzgebiet Hohes Venn. Es ist ein Wald, ein Busch und ein Moorbrand mittlerweile. Und Teile von Monschau, Kalter Herberg, mussten jetzt evakuiert werden, und zwar die Straßenzüge Rüzhof und Geisberg. Bei uns vor Ort in Monschau ist der Kollege Arndt Lorenz. Arndt, sag mal, wie ist gerade die Situation? Wie nah ist der Brand denn an diesen betroffenen Gebieten?
1: Ja, also wir stehen hier an einer Straßenabsperrung, und von hier aus sind es ungefähr noch 1000 Meter bis zu diesen zwei Straßenzügen. Man muss wissen, das ist eine kleine deutsche Enklave, die zu Monschau und Kalter Herberg gehört, aber auf belgischem Gebiet liegt. Mhm. Und wir haben gerade nochmal geschaut in der Karte, also die Brandfront ist schon 2,5 Kilometer nur noch entfernt von diesen zwei Straßenzügen. Und es war ja ein riesiger Schock heute vor ungefähr 2 Stunden. Wurde ja über diese Ninja-App eine Meldung abgesetzt, dass die Bewohner dieser zwei Straßenzüge innerhalb von 10 Minuten ihre Häuser verlassen sollten und es würde Lebensgefahr bestehen. Das hat natürlich bei vielen erstmal für Panik und Verwirrung gesorgt. Und deswegen haben wir dann auch nochmal bei der Stadt Monschau und bei den Rettungskräften nachgefragt. Die haben gesagt, ja, es würde keine generelle Gefahr bestehen dafür, aber vorsorglich sollen diese zwei Straßenzüge geräumt werden. Mhm. Das sind ungefähr 10 Häuser, die man da vorfindet, und wir haben ungefähr vielleicht 10 Autos gesehen, die jetzt hier weggefahren sind, also doch noch also relativ kleine Geschichte, die da heute Abend
0: klingt, ja, klingt tatsächlich überschaubar. Die Frage, die man sich wohl auch stellt, ist, warum das dann ausgerechnet so spät am Abend kommen muss, diese Meldung. Aber gut, das lassen wir mal dahingestellt. Jetzt blicken natürlich Menschen, die in Monschau, in dem Rest von Monschau wohnen, also dann wirklich auf der deutschen Seite, sicherlich mit Sorgen auf die auf dieses Gebiet, auf diese Nachricht. Kannst du schon was sagen, wie die Nacht jetzt wohl weitergeht? Wie ist die Prognose?
1: Das kann leider keiner so richtig sagen, weil keiner weiß, wie dieser Brand sich weiter ausbreitet, ob er jetzt gestoppt wird, wie die Windverhältnisse sein werden. Wir werden jetzt auch gleich nochmal zum Pressesprecher der Städteregion fahren und versuchen, ihn doch da nochmal irgendwie auszufragen, ob es irgendwie eine Prognose gibt. Ist ja ganz interessant, weil Monschau ist ja ein Zusammenschluss von vielen Ortsteilen, ja, und wenn man an einem anderen Ortsteil ist, dann ist das ein ganz normales Leben. Wir haben junge Leute gesehen, die haben heute den ganzen Tag auch den Rettungskräften geholfen, und die haben gegen Abend auf dem Dach einer Gaststätte gesessen und haben da so ein bisschen auch gefeiert und mit Blick auf die auf den Brand. Also es war auch ein bisschen angesichts des Brandes. Mhm. Aber und die haben also geklatscht, wenn die LKWs mit den Tanks vorbeigekommen sind oder die Rettungskräfte. Also die haben da auch ein bisschen gefeiert, ne? So gut
0: ja.
1: es ging. Ne?
0: Ich meine, es gehört natürlich dazu, die Menschen, die da helfen bei den Bränden, die löschen, die Einsatz sind, die sind natürlich auch immer die Helden bei der Geschichte. Arndt Lorenz, ganz herzlichen Dank aus Monschau live. Wir behalten die Lage dort natürlich für euch die ganze Nacht im Blick. Hier ist die Junge Nacht der ARD. Wir machen weiter mit Nobody to Love von Sigmar.

Wäre ein bisschen kalt. Nee, Quatsch, es war natürlich Thailand. Wo sonst? Shine bright like a diamond. Und zwar Koh Phangan. Shine bright like a diamond. War ja irgendwie auch naheliegend, oder?

einmal die Augen zu, bitte. Rihanna scheint bright wie ein Diamond. Jetzt Augen wieder auf und ein bisschen tanzen, ja? Sorry, Papi, Topic und Becky G jetzt.

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1: Die Nachrichten mit Frank Wörner. Guten Morgen. Der Waldbrand im Hohen Venn in Belgien hat jetzt auch Folgen für erste Bewohner auf deutscher Seite. In Monschau gab es in der Nacht einen offiziellen Evakuierungsaufruf. Sebastian Riechel erklärt, wen das betrifft.
2: Es sind bisher einige Straßenzüge, ganz konkret die Straßen Ruitzhof und Geisberg im Monschauer Stadtteil Kalter Herberg. Die Feuerwehr hat gerade eben gesagt, dass die aktuelle Entwicklung des Brandes eine Evakuierung nötig macht. Bisher eine Vorsichtsmaßnahme. Am Nachmittag hatte der Wind gedreht und das Feuer aus Belgien wieder in Richtung deutsche Grenze geweht. Eine Notunterkunft für Betroffene ist in der Sekundarschule in Simmerath eingerichtet. Ob noch weitere Evakuierungen nötig werden, ist aktuell nicht abzusehen. Für die Monschauer Ortsteile, die direkt an der Grenze liegen, wie zum Beispiel Kalter Herberg, gilt aber weiterhin die Empfehlung, das Gebiet zu verlassen.
1: Auf belgischer Seite versuchen weiterhin etwa 2500 Einsatzkräfte, den Wald- und Moorbrand im Hohen Venn unter Kontrolle zu bringen. Seit dem Abend sind auch Loschflugzeuge aus Schweden im Einsatz. Außerdem helfen deutsche und niederländische Feuerwehrleute. Gute Nachrichten gibt es hingegen vom großen Feuer auf deutscher Seite bei Hürtgenwald. Der Brand ist unter Kontrolle. Trotzdem kümmern sich Einsatzkräfte noch um Glutnester. 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Und das ist auch noch wichtig. US-Präsident Trump will die gemeinsamen Militärübungen mit Südkorea deutlich zurückfahren. Zur Begründung verwies er auf seine sehr guten Beziehungen zum nordkoreanischen Machthaber Kim Jong-un. Im afrikanischen Simbabwe ist die Zahl der Toten nach dem Fährunglück weiter gestiegen. Die Behörden sprechen inzwischen von 84 Opfern. Das Schiff war am Dienstag gesunken. Bei der Schwimm-EM hat es die nächsten deutschen Medaillen gegeben. Isabel Gose holte Silber über 400 Meter Freistil. Bronze ging an die zweite deutsche Schwimmerin Maja Werner. Bei den Männern holte Lukas Mertens Bronze. Die Krangerkirmes in Herne ist am Abend zu Ende gegangen, allerdings ohne das übliche Abschlussfeuerwerk. Das wurde wegen der Trockenheit kurzfristig abgesagt. Laut Stadt haben etwa 3,9 Millionen Menschen das größte Volksfest in Nordrhein-Westfalen besucht. Wegen der Hitze etwas weniger als die letzten Jahre. Das merken auch die Schausteller am Umsatz, sagt ihr Präsident Patrick Ahrens.
3: Solche Veranstaltungen sind natürlich auch bei den Kollegen immer mit Umsatzerwartungen verbunden oder auch mit Hoffnungen teilweise. Und wir sind zufrieden, aber da muss man einen kleinen Abstrich machen leider dieses Jahr.
1: Auch die Stadt und die Polizei sind mit dem Verlauf der Krangerkirmes in diesem Jahr zufrieden. Das war WDR aktuell. Das Wetter in Nordrhein-Westfalen. Bis zum Morgen breiten sich vom Niederrhein her Schauer bis ins Münsterland aus. Es kühlt auf 17 bis 11 Grad ab. Tagsüber bleibt es erst oft grau und es ziehen immer wieder mal Schauer durch. Am Nachmittag lockert es auch mal auf. Dazu in Lüdenscheid bis 19 Grad, in Castrop-Rauxel 21 und in Bettburg 23 Grad. Am Dienstag meist grau, zeitweise ist es regnerisch bei dann maximal 19 bis 24 Grad. Die Zeit, es ist 1.03 Uhr.
4: Hi. Und da fange ich an mit einer amtlichen Gefahrenmitteilung. Wegen aktueller Waldbrände in Belgien, Teilen von Rheinland-Pfalz, Baden-Württemberg, Nordrhein-Westfalen, Hessen und dem Saarland kann es zu Rauchbildung und Brandgeruch kommen. Haltet bitte Fenster und Türen geschlossen. Schaltet die Klima- und Lüftungsanlagen aus. Den Einwohnern der Monschauer Stadtteile Platte Venn, Leiloch und Kalte Herberg wird weiterhin empfohlen, die betroffenen Bereiche zu verlassen. Es gibt eine Notunterkunft und zwar im Bürgercasino Imgenbruch. Die ist da eingerichtet. Dann hätte ich auf der A57 Köln Richtung Krefeld zwischen Kreuz Meerbusch und Krefeld Zentrum eine Sperrung und zwar wegen Bauarbeiten bis ca. 5 Uhr. Die A61 Mönchengladbach Richtung Venlo ist zwischen Kreuz Mönchengladbach und Mackenstein in beiden Richtungen wegen Brückenarbeiten bis Dienstag 5 Uhr gesperrt. Und die A448 Bochum West Richtung Dortmund Witten ist zwischen Dreieck Bochum West und Bochum Süd wegen Bauarbeiten bis ca. 5 Uhr gesperrt. Kommt gut durch!
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4: Guten Morgen, Adam Flug ist hier. Ich habe einen Song für euch jetzt, der ist im Prinzip schon ein junge Nacht der ARD Classic. Kann man so sagen, oder? The Weeknd. Weeknd, was war das nochmal? Ach ja, das Ding, was gerade vorbei ist. Schönen Montag euch allen, by the way. Dancing in the Flames.

Hier ist CEO Nacht um 1.15 Uhr. Ich habe auf jeden Fall einen Song hier von Olivia Rodrigo für euch. Stupid Song. Und ganz so stupid ist er ehrlich gesagt gar nicht. Wobei, was ich eben gesagt habe, war vielleicht stupid, aus Bennys Sicht zumindest. Ich erkläre es nochmal, was da los war. Ich habe gesagt, hier eben Song von The Weeknd, also Weekend, das, was für uns alle jetzt vorbei ist, in Klammern, das ist ja gerade Montag, falls ihr noch nicht auf den Tacho geguckt habt. Jetzt meldet der Benny sich, moin mein Lieber, was heißt hier Weekend vorbei, letzte Nachtschicht bei mir und dann fängt mein Wochenende erst an. Liebe Grüße. Ja, wenn ihr auch so sinnvolle Nachrichten habt, 0221-567-89111 ist die Nummer hier ins Studio. Und Benny, es freut mich, dass du bald Wochenende hast. Viele haben es wahrscheinlich nicht. Oder sag mal, bin ich der Einzige, der morgen auch noch arbeiten muss? Ja, schreibt doch mal kurz rein. Wie sieht's bei euch aus? 0221-567-89111. Wer hat denn noch heute seinen letzten Arbeitstag und dann Wochenende? Würde mich interessieren, ob der Benny allein ist oder ob wir eine ganze Truppe von Wochenendlern haben.

0: Okay, Friends, wo bin ich da reingeraten? Ich habe gefragt, wer hat denn noch Wochenende? Jetzt quasi. Also eigentlich ist ja Montag, aber anscheinend gibt es hier Menschen, die haben jetzt quasi ihre letzten Arbeitsstunden vor sich. Telefon hat geklingelt.
1: Ja, schönen guten Morgen ins Studio. Moin. Hier ist der Chris aus dem Revierdienst Münster. Ja, und ich habe auch morgen Wochenende.
0: Ach.
1: Letzte Nachtschicht, 2 Tage frei. Morgen früh, 6 Uhr, danke. Feierabendbier kaufen,
0: aha,
1: nach Hause, kann er auch. Und dann kippe ich mir erstmal ein Bett über die Zeit.
0: So sieht das also aus bei dir. Ja, hör mal, alles Gute dir, Chris. Und alle, die nicht frei haben, was soll ich sagen? Das nächste Wochenende kommt bestimmt. Okay, es war jetzt ein schwacher Trost, oder? Kann ich genauso hören, die nächsten Weihnachtsferien kommen bestimmt. So ungefähr gefühlt gleich weit weg. Bowser, was du liebe lennst.

0: Ich auch, 1.30 Uhr, die junge Nacht hier. Also mit ich auch meine ich I love it. Der Song. Ich habe eine amtliche Gefahrenmitteilung hier für euch. Wegen der aktuellen Waldbrände in Belgien, Teilen von Rheinland-Pfalz, Baden-Württemberg, Nordrhein-Westfalen, Hessen und dem Saarland kann es zu Rauchbildung und Brandgeruch kommen. Haltet Fenster und Türen geschlossen, schaltet die Klima- und Lüftungsanlagen aus. Den Einwohnern der Monschauer Ortsteile Plattefenn, Leyloch und Kalte Herberg wird weiterhin empfohlen, die betroffenen Bereiche zu verlassen. Eine Notunterkunft ist eingerichtet im Bürgercasino Imgenbruch. Da könnt ihr euch hinwenden. Dann gucken wir auf die Straßen, die A57 Köln Richtung Krefeld ist zwischen Kreuz Meerbusch und Krefeld Zentrum wegen Bauarbeiten bis ca. 5 Uhr gesperrt. Die A61 Mönchengladbach Richtung Venlo ist zwischen Kreuz Mönchengladbach und Mackenstein in beiden Richtungen wegen Brückenarbeiten bis Dienstag 5 Uhr gesperrt. Und die A448 Bochum West Richtung Dortmund Witten ist zwischen Dreieck Bochum West und Bochum Süd wegen Bauarbeiten bis ca. 5 Uhr gesperrt. Kommt gut durch.
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0: Aber im Flug ist hier, guten Morgen zusammen. Ich kram jetzt eine Erinnerung hervor, von der ich gerade nicht sicher bin, ob ich sie auch vorkramen will. Und zwar, da war so ein Fußballereignis. Ne? Da ist das deutsche Team nicht ganz so weit gekommen. Ja gut, aber vielleicht die gute Nachricht daraus, wir haben einen neuen Bundestrainer. Das kann man doch feiern. Hier nochmal der offizielle WM-Song Shakira und Burna Boy.

0: Buchstabierhilfe von Anne-Marie. Efrain Diaz. Friends mit freundlicher Unterstützung von Marshmallow in der jungen Nacht. So, was ist jetzt, Leute? Wochenende oder nicht Wochenende? Ich habe eben gesagt, Wochenende ist gerade vorbei. Wir müssen jetzt irgendwie durch die Woche robben und durchschwimmen. Meldet sich der Chris? Meldet sich der Benny? Nee, nix da. Wir müssen jetzt noch die Schicht zu Ende bringen. Dann haben wir Wochenende. Benny will zum Beispiel ein bisschen relaxen, zocken. Vielleicht auch mit dem Bike raus, wenn das Wetter gut ist. Ist die Frage, was ist gutes Wetter jetzt eigentlich heutzutage? Ist das gutes Wetter eher, wenn es ein bisschen diesig und nieselig ist und bewölkt? Oder ist gutes Wetter immer noch, wenn die Sonne scheint? Bin mir nicht sicher gerade. So, also Benny und Chris, euch ein schönes Wochenende ab morgen. Jetzt habe ich dann gesagt, ja, und der Rest? Müssen uns vielleicht damit begnügen und sagen, ja, das nächste Wochenende kommt bestimmt. Einwand von Niklas.
1: Nein. Wir können schon anfangen mit... In 4 Stunden haben wir Feierabend. Damit können wir anfangen. Das reicht doch schon. Man muss ja nicht ins Wochenende denken. Man kann auch sagen, die nächsten 4 Stunden habe ich geschafft, da habe ich Feierabend. Da freue ich mich drauf.
0: 4 Stunden, ja, komm. Niklas, die verbringen wir doch gerne noch miteinander. Bleib so lange bei uns hier in der jungen Nacht. Calvin Harris macht weiter mit Jazzy zusammen. Satisfied.

Die Frage ist ja, Team Wochenende oder Team Weiterarbeiten? Ich habe ja noch eine Nachricht gekriegt von Jürgen, der hat sich gemeldet. Er ist auch Team Wochenende. Freut sich auf jeden Fall auf Schichtende. Vielleicht machen wir das Schichtende, ist das kleine Wochenende.

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1: Die Nachrichten mit Frank Wörner. Guten Morgen. Im Hohenfenn in Belgien versuchen weiter etwa 2500 Einsatzkräfte, den riesigen Wald- und Moorbrand unter Kontrolle zu bringen. Der Brand hat jetzt auch Folgen für die Menschen im benachbarten Monschau auf deutscher Seite. Die Bewohner mehrerer Straßenzüge wurden am Abend aufgerufen, ihre Häuser sofort zu verlassen. Aus Monschau, Sabine Rieck.
2: Wie die Stadt Monschau bestätigte, ist die Evakuierung der Straßenzüge Ruhezow und Geisberg im Ort Kalterherberg eine reine Vorsichtsmaßnahme. Es handelt sich um maximal 30 Anwohner, die betroffen seien. Direkt nach der Evakuierungsmeldung gingen Polizei und Feuerwehr von Tür zu Tür. Die Bewohner der Straßenzüge können in einer benachbarten Schule unterkommen. Die Feuerwehr in der Region ist in ständiger Bereitschaft und wässert aktuell die Waldgebiete auf deutscher Seite, damit sich der Brand im Hohenfenn nicht weiter ausdehnen kann. Im Pendelverkehr bringen Tanklastzüge Löschwasser zu dem Waldgebiet. Ob noch weitere Bewohner aus Monschau oder Umgebung ihre Häuser und Wohnungen verlassen müssen, ist derzeit noch nicht abzuschätzen.
1: Weitere Informationen zum Brand im Hohenfenn gibt es in einem Live-Ticker auf wdr.de. Und das ist gerade auch noch wichtig. Immer mehr Syrer in Deutschland verlieren ihren Schutzstatus. Nach Zahlen der Bundesregierung wurden im ersten Halbjahr mehr als 8000 Fälle überprüft. Bei fast jedem vierten wurde der Status widerrufen. Hurricane Lala wütet über Hawaii. Auf der Insel Big Island gab es Sturmfluten, umgestürzte Bäume und Überschwemmungen. Eine Person starb, fast 130.000 Menschen haben keinen Strom. Der US-Gesandte Kushner hat sich mit dem Chef der militant-islamistischen Hamas getroffen und über einen 15-Punkte-Plan gesprochen. Der sieht vor, die Hamas zu entwaffnen, wenn sich Israels Armee aus dem Gazastreifen zurückzieht. Bahnpendler zwischen Düsseldorf und Köln brauchen mal wieder starke Nerven. Wegen Bauarbeiten wird die Strecke ab Freitag für 2 Wochen gesperrt. Bei der Schwimm-EM hat es am Abend das 400-Meter-Freistil-Finale gegeben und 2 Deutsche standen am Ende auf dem Podium. Isabel Gose gewann Silber, Teamkollegin Maja Werner Bronze. Beide mussten sich nur der Italienerin Simona Quadrella geschlagen geben.
3: Und die beiden Deutschen sind einerseits wieder geschlagen von Quadrella, andererseits holen sie beide ihre 3. Medaille bei dieser Europameisterschaft. 3-mal Silber, Isabel Gose, 3-mal Bronze, Maja Werner.
1: Auch über 400 Meter Freistil der Männer gab es eine Medaille. Lukas Mertens holte Bronze. Und das war WDR aktuell. Das Wetter in Nordrhein-Westfalen. Bis zum Morgen breiten sich vom Niederrhein her Schauer bis ins Münsterland aus. Es kühlt ab auf 17 bis 11 Grad. Tagsüber bleibt es erst oft grau und es ziehen immer mal wieder Schauer durch. Am Nachmittag lockert es dann auch mal auf. Dazu in Waldbröl bis 19 Grad, in Xanten 21 und in Jülich bis 23 Grad. Die Zeit 2.03 Uhr.
4: Und ich fange mal an mit einer amtlichen Gefahrenmitteilung, die immer noch gilt wegen aktueller Waldbrände in Belgien, Teilen von Rheinland-Pfalz, Baden-Württemberg, Nordrhein-Westfalen, Hessen und im Saarland. Kann es zu Rauchbildung und Brandgeruch kommen? Haltet Fenster und Türen geschlossen, schaltet die Klima- und Lüftungsanlagen aus, wenn ihr welche habt. Den Einwohnern der Monschauer Ortsteile Plattefenn, Leiloch und Kalterherberg wird weiterhin empfohlen, die betroffenen Bereiche zu verlassen. Eine Notunterkunft ist eingerichtet im Bürgercasino Imgenbruch. Da könnt ihr euch hinwenden. Dann gucken wir auf die Straßen. Die A57 Köln Richtung Krefeld ist zwischen Kreuz Meerbusch und Krefeld Zentrum wegen Bauarbeiten bis ca. 5 Uhr gesperrt. Die A61 Mönchengladbach Richtung Venlo ist zwischen Kreuz Mönchengladbach und Mackenstein in beiden Richtungen wegen Brückenarbeiten bis Dienstag 5 Uhr gesperrt. Und die A448 Bochum West Richtung Dortmund-Witten ist zwischen Dreieck Bochum West und Bochum Süd wegen Bauarbeiten bis ca. 5 Uhr dicht. Kommt gut durch!